Sie hörten die Sinfonia in C-Dur von Karl von Ordones. Kevin Mellon dirigierte die Toronto Camerata.

0: Von Adrien François Servet hörten wir das Stück mit dem Titel La Romanesca. Es spielten die Cellistin Sol Gabetta und die Capella Gabetta.
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0: Die Sonatine in G-Dur, Opus 88, Nummer 2 von Friedrich Kuhlau, hörten Sie mit der Pianistin Loredana Brigandi.
1: Wir hören nun das Brandenburgische Konzert Nummer 1 in F-Dur von Johann Sebastian Bach. Die Swiss Baroque Soloists spielen unter der Leitung von Andres Gabetta.

Das war das Brandenburgische Konzert Nummer 1 in F-Dur von Johann Sebastian Bach. Die Swiss Baroque Soloists interpretierten es unter der Leitung von Andrés Gabetta.

Das war der fünfte Satz, der Marsch aus der Suite in fünf Sätzen für Orchester, Opus 93 von Paul Juon. Sie hörten eine Einspielung mit dem Orchestra della Svizzera Italiana unter der Leitung von Christoph Escher.

Das war der erste Satz aus dem Bläserquintett in S-Dur, Opus 88 von Anton Reicher. Das Berner Bläserquintett musizierte.

0: Die Flötistin Myriam Terragni und die Pianistin Katrin Sarasin hörten wir mit dem Nocturne von Emilie Meyer.
1: Das Kölner Kammerorchester spielt nun ein Werk von Evaristo Felice dalla Bacco, Concerto in E-Dur, Opus 6, Nummer 2. Dirigent ist Helmut Müller-Brühl.

Sie hörten das Concerto in E-Dur, Opus 6 Nummer 2 von Evaristo Felice della Bacco. Das Kölner Kammerorchester spielte unter der Leitung von Helmut Müller-Brühl.

0: Unter der Leitung von Philipp Jordan spielten die Wiener Symphoniker den zweiten Satz, das Allegretto, aus der Sinfonie Nummer 7 in A-Dur von Ludwig van Beethoven.
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0: Wir hörten den Pianisten Tobias Bigger mit einem Prélude von Alexis de Castillon.
1: Das BBC National Orchestra of Wales spielt nun unter der Leitung von Howard Griffiths die Sinfonie Nummer 1 in G-Moll des Komponisten Cipriani Potter.

Das war die Sinfonie Nummer 1 in G-Moll von Cipriani Potter, interpretiert vom BBC National Orchestra of Wales. Howard Griffiths dirigierte.

Den Marsch in D-Dur, Köchelverzeichnis 335 von Wolfgang Amadeus Mozart, hörten Sie mit der Kölner Akademie. Dirigent war Michael Alexander Willens.

September. Der Garten trauert ist der Titel dieses zweiten der vier letzten Lieder von Richard Strauss. Sie hörten eine Aufnahme mit der Sopranistin Lisa Larsson und dem Musikkollegium Winterthur unter der Leitung von Douglas Boyd.

0: Die Nachrichten von SRF um 4 Uhr mit Mario Stuani. Das US-Militär hat erneut Angriffe gegen Ziele im Iran geflogen, die 10. Nacht in Folge. Es seien unter anderem Kommandozentralen, Raketen- und Drohnenstellungen sowie Luftabwehrsysteme angegriffen worden, so das zuständige US-Regionalkommando. Iranische Medien berichteten von Explosionen in mehreren Gebieten im Land. Die USA betonten, die freie Schifffahrt in der Straße von Hormus müsse gewährleistet bleiben. Deshalb stünden die US-Streitkräfte bereit, auf weitere iranische Angriffe auf zivile Schiffe zu reagieren. Der Iran seinerseits gab bekannt, die Armee habe als Reaktion auf die US-Angriffe US-Militäreinrichtungen in Kuwait und Bahrain angegriffen. US-Präsident Donald Trump verhängt erneut Zölle. Dieses Mal trifft es das Nachbarland Kanada. Die neuen Zölle in Höhe von 50% sollen in rund einem Monat in Kraft treten und gelten dann für zahlreiche Produkte aus Kanada, unter anderem für Wein, Zement und Hockeyschläger. Präsident Trump hat die entsprechende Anordnung in der Nacht unterzeichnet. Er begründete den Schritt damit, dass Kanada US-amerikanische Autos, Alkohol und Milchprodukte benachteilige. Ziel sei es, den Zugang für US-Produkte zum kanadischen Markt zu verbessern. Letzte Woche hatten die USA bereits neue Zölle für gewisse Waren aus Brasilien angekündigt. Wenige Stunden nach seinem Amtsantritt hat der neue britische Premierminister Andy Burnham erste Personalentscheide getroffen und sein Regierungsteam bestimmt. So ernannte er etwa Wes Streeting zum neuen Verteidigungsminister und der frühere Verteidigungsminister John Healey wird Finanzminister. Beide waren schon unter Burnhams Vorgänger Keir Starmer Teil der Regierung, sie hatten dieser aber aus Protest verlassen. Zudem wird der frühere Labour-Parteichef und Energieminister Ed Miliband neuer Außenminister. In Italien hat ein tödlicher Polizeieinsatz Proteste ausgelöst. In Bologna gingen mehrere tausend Menschen auf die Straßen und forderten Aufklärung. Am Rand der Kundgebung kam es zu Ausschreitungen und Zusammenstößen mit der Polizei. Dabei wurden mehrere Personen verletzt, wie die Nachrichtenagentur ANSA meldet. Hintergrund für die Proteste ist ein Polizeieinsatz vom Sonntag in Bologna. Ein 42-jähriger Marokkaner kam ums Leben, nachdem ihn Polizisten minutenlang am Boden festgehalten hatten. Ein Video des Einsatzes löste landesweit Empörung aus. Die italienischen Behörden haben Ermittlungen gegen 6 Personen eingeleitet. Die Wetteraussichten, es ist trotz einigen Wolken ziemlich sonnig, in den Alpen ist es allerdings teils länger grau. Im Norden gibt es um die 24 und im Süden bis 28 Grad. Das waren die Nachrichten von Radio SRF, verantwortlich Mario Stuani.
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2: Von François-Joseph Gossec. Es musiziert die Deutsche Kammerakademie Neuss unter der Leitung von Simon Gaudenz.

Sie hörten von François-Joseph Gossec die Sinfonie in C-Dur, Opus 4, Nummer 4. Simon Gaudenz leitete die Deutsche Kammerakademie Neuss.

0: Farandole aus der Arlesien Suite Nummer 2 von Georges Bizet. Das Orchestre de la Suisse Romande wurde von Kazuki Yamada dirigiert.
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0: Die Pianistin Ivana Gavrič spielte das Nocturne in Fis-Dur, Opus 15 Nummer 2 von Frédéric Chopin.
1: Hören Sie nun aus Iñás Pleyels Konzert für Flöte und Orchester in C-Dur den ersten Satz, das Allegro. Interpreten sind Emmanuel Bauy und das Kammerorchester Basel. Dirigent Giovanni Antonini.

Das war der erste Satz, das Allegro aus dem Konzert für Flöte und Orchester in C-Dur von Ignaz Pleyel. Sie hörten eine Aufnahme mit dem Kammerorchester Basel unter Giovanni Antonini. Solist war Emmanuel Pahü.

Das Ensemble Les Passions de l'âme spielte drei Sätze aus der Bühnenmusik La Foresta Incantata von Francesco Geminiani. Die Leitung hatte Meret Lüthi.

Der zweite Satz, Andante aus der Sinfonie in C-Moll Nummer 1, Opus 11 von Felix Mendelssohn Bartholdy. Sie hatten eine Aufnahme mit dem Musikkollegium Winterthur. Dirigent war Thomas Ziertmeier.

0: Der Cellist Peter Haar spielte den ersten Satz, das Allegro, aus dem Cellokonzert Nummer 6 in D-Moll von Jean-Louis Duport. Begleitet wurde er vom Orchestre Le Phénix.
1: In der Scheherazade, dem Opus 35 von Nikolai Rimski-Korsakow, gibt es die Geschichte vom Prinzen Kalender. Hier ist sie, gespielt vom Orchestre de l'Opéra Bastille de Paris, dirigiert von Myung-Won Chung.

Die Geschichte vom Prinzenkalender aus Scheherazade, Opus 35 von Nikolai Rimsky-Korsakow. Sie hörten eine Aufnahme mit dem Orchestre de l'Opéra Bastille. Die Leitung hatte Myung Wunchung.

0: Sie hörten die Ballettmusik aus Rosamunde von Franz Schubert. Günter Wand leitete das Kölner Rundfunksinfonieorchester.
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0: Alicia della Rocha spielte von Domenico Scarlatti Sonate in D-Moll.
1: Und nun Musik von Joseph Joachim Raff. Ein Satz aus seiner Sinfonie Nummer 5 in E-Dur, Opus 177, nämlich Andante quasi larghetto. Nicholas Carthy dirigiert das Orchestra della Svizzera Italiana.

Andante quasi larghetto aus der Sinfonie Nummer 5 in E-Dur, Opus 177 von Joseph Joachim Raff. Nicholas Carthy dirigierte das Orchestra della Svizzera Italiana.

Das war die Ouvertüre zu Die Ruinen von Athen von Ludwig van Beethoven. Daniel Harding leitete die Deutsche Kammerphilharmonie Bremen.

0: La Campanella von Niccolò Paganini in der Bearbeitung von Fritz Kreisler. Das London Symphony Orchestra spielte unter der Leitung von Paul Mann. Die Solistin war Chloe Hanslip.
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Das Budapest Festival Orchestra spielte die ungarischen Tänze Nummer 10 bis 12 von Johannes Brahms. Am Dirigentenpult war Ivan Fischer.

Das Klavierduo Adrien Schoch und Ivo Haag spielte die Sonatina aus Johann Sebastian Bachs Kantate »Gotteszeit ist die allerbeste Zeit« in einer Bearbeitung für zwei Klaviere von György Kurtág.

Wir hörten die Arie Voyavette und Cor Fedele aus der Oper Il Re Pastore von Wolfgang Amadeus Mozart, gesungen von der Schweizer Sopranistin Regula Mühlemann. Umberto Benedetti Michelangeli dirigierte das Kammerorchester Basel.

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1: Die Nachrichtenfresser vom 6 mit David Burkhardt. Neue Zölle auf Wein, Zement und Hockeystöcke aus Kanada. US-Präsident Trump kündigt neue Abgaben für das Nachbarland an, gestützt auf ein fast 100-jähriges Gesetz. Kein Bier, Wein oder Schnaps mehr auf Perrons und in Bahnhofshallen. Die Deutsche Bahn plant ein landesweites Alkoholverbot. Das Wetter trotz einigen Wolken ziemlich sonnig, in den Alpen teils länger grau, im Norden um 24 und im Süden 28 Grad. US-Präsident Donald Trump verhängt erneut Zölle. Dieses Mal trifft es das Nachbarland Kanada. Die neuen Zölle in Höhe von 50% sollen in rund einem Monat in Kraft treten und gelten dann für zahlreiche Produkte aus Kanada, unter anderem für Wein, Zement und Hockeyschläger. Präsident Trump hat die entsprechende Anordnung in der Nacht unterzeichnet. Er begründete den Schritt damit, dass Kanada US-amerikanische Autos, Alkohol und Milchprodukte benachteilige. Trump stützt sich auf ein rund 100 Jahre altes Gesetz. Ziel sei es, den Zugang für US-Produkte zum kanadischen Markt zu verbessern, so Trump. Letzte Woche hatte die USA bereits neue Zölle für gewisse Waren aus Brasilien angekündigt. Die Deutsche Bahn will an allen 5400 Bahnhöfen Alkohol verbieten. Auf Perrons oder in Bahnhofshallen soll man keinen Alkohol mehr trinken dürfen. Erlaubt ist dies nur noch in Gastrobetrieben an Bahnhöfen. Das Verbot soll ab Mitte Oktober gelten. Zuerst hatte die Bild-Zeitung über die Pläne berichtet. Die Bahn verspricht sich mit dem Verbot mehr Sicherheit und weniger Streitigkeiten unter Alkoholeinfluss. Bis jetzt ist der Alkoholkonsum an grossen deutschen Bahnhöfen wie Frankfurt, Köln oder Hamburg verboten. Dort habe man gute Erfahrungen damit gemacht. Wer trotzdem auf dem Perron ein Bier trinkt, müsse mit einem sofortigen Platzverweis rechnen. Bei mehrfachen Verstößen drohe ein dauerhaftes Hausverbot. Wir kommen in die Schweiz. Die Corona-Pandemie scheint schon weit weg. Über 4 Jahre sind verstrichen seit dem offiziellen Ende der Pandemie. Die Aufarbeitung dieser Zeit läuft jedoch weiter. Verschiedene Analysen zeigten, dass insbesondere Menschen in Alters- und Pflegeheimen unter den Schutzmaßnahmen litten. Sie waren von sozialen Kontakten abgeschnitten, mit negativen Folgen für Körper und Geist. Künftig sollen diese Menschen sich direkt einbringen können. Bundeshausredaktorin Christine Wanner berichtet.
2: Der Bund empfiehlt Alterszentren und Pflegeheimen, einen Rat für Bewohnerinnen und Bewohner einzusetzen, um so deren Bedürfnisse und Wünsche zu erfahren. Was sich im Alltag einspielen soll, könnte auch in einer künftigen Pandemie helfen. Es gibt Institutionen mit solchen Räten. Zudem analysieren diverse Forschungsprojekte, wie sich Menschen in Alters- und Pflegeheimen besser einbringen könnten. Das Team von Sandra Staudacher untersucht zum Beispiel, wie Entscheidungen fallen und wer mitbestimmt. Ein Projekt der Universität Basel und der Fachhochschule Nordwestschweiz. Zu den Bewohnerräten sagt Forschungsleiterin Staudacher:
3: Einerseits ist es natürlich eine Chance, gerade für Leute, die eben noch fit sind und die sich ausdrücken können und die sich vielleicht auch gewohnt sind, vor anderen zu sprechen. Aber vielleicht sollten wir auch andere Möglichkeiten uns anschauen als Bewohnerräte, damit man auch die einzelnen Bedürfnisse und die einzelnen Möglichkeiten, die die Leute haben, eingehen können.
2: Denn diese seien sehr unterschiedlich. Die Angestellten der Alters- und Pflegeheime spielten deshalb eine zentrale Rolle, so Sandra Staudacher. Zudem brauche es den nötigen Spielraum im Tagesablauf.
1: Bundeshausredaktorin Christine Wanner. Am Tag nach dem grossen Sieg hat Spanien seine Weltmeister gefeiert. Rund 2 Millionen Menschen versammelten sich laut offiziellen Angaben in Madrid, um der Fußballnationalmannschaft zuzujubeln. Das Team fuhr während mehrerer Stunden in einem offenen Bus durch die Hauptstadt und am Abend präsentierte die Mannschaft den WM-Pokal auf einer grossen Bühne. Nach dem Sieg gegen Argentinien war das spanische Team am Nachmittag aus den USA zurückgekehrt und von König Felipe und Regierungschef Pedro Sanchez empfangen worden. Für Spanien ist es der 2. Fußball-WM-Titel nach 2010. Wir kommen zu den Börsendaten, geliefert von SIX. Der Dow Jones Index in New York hat 0,6% verloren. Der Nikkei Index in Tokio steigt um 2,7%. Der Euro wird zu 92,50 gehandelt und der Dollar zu 81,06. Das waren Nachrichten von Radio SRF, verantwortlich Frank Estermann.
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4: Kühl ist die Luft noch, wunderbar zum Lüften. Ja, das Gute diese Woche ist, es ist schön und warm und die Nacht ist kühl. So macht Sommer doch Spass. Starten Sie gut in den Dienstagmorgen.

Zion hört die Wächter singen. Das war die instrumentale Version von Johann Sebastian Bachs Choral. Wolfgang Katschner leitete die Lautenkompanie. Johann Sebastian Bach, er war ein Vorbild für Ludwig van Beethoven. Beethoven kannte das Werk Bachs früh, besonders das wohltemperierte Klavier. Passend also, wenn jetzt auf Bach Beethoven folgt. Als Beethoven in seinen 20ern war und noch in Bonn zu Hause, aber kurz vor seinem Umzug nach Wien war. Damals war er ein junger, aufstrebender Komponist. Und als solcher schreibt er sein Sextett für zwei Hörner und Streichquartett S-Dur. Genau das hören wir jetzt.

0: Sextett für zwei Hörner und Streichquartett Estor von Ludwig van Beethoven. Das waren Nuri Guarnaschelli und Peter Erdei zusammen mit dem Signum Quartett. Heute Abend geht's um sie. Wunderschöne Stimme. Das ist Camille Pertot, die französische Sängerin. Hören Sie immer mal wieder hier bei uns. 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Und da wird über sie geschwärmt.
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konnte stur und eigenwillig sein, Jean-Philippe Rameau. Eine hübsche Anekdote erzählt, dass Rameau, als man ihn in Clermont-Ferrand nicht ziehen lassen wollte, er eigenwillig im frohen Leichnamsgottesdienst spielte. Er würzte sein Orgelspiel absichtlich mit ganz vielen Dissonanzen. Und zwar so, dass man fast nicht mehr zuhören konnte und man ihn am Ende freiwillig davonjagte. Sie hörten von Jean-Philippe Rameau gerade nichts Eigenwilliges oder mit Dissonanzen, sondern das war seine Allemande aus der Suite E-Moll, hier gerade gespielt von Denis Prosayev. Dienstagmorgen, jetzt nehmen wir Fahrt auf, respektive André-Ernest Modest-Gretry macht das mit uns.

Mit viel Schmackes geht's hier in den Dienstagmorgen. André Ernest Modest-Kretri wirbelte uns hier in den neuen Tag. Das war Tambourine aus seiner Suite Seffel et Procris. Guy van Waas dirigierte Les Agréments.

0: Flötensonate G-Dur von Georg Friedrich Händel. Das war die Flötistin Lisa Besnyosuk zusammen mit Richard Tunnicliff Cello und Paul Nicholson Cembalo. Es ist 6:30. Guten Morgen, Vera de Ragisch.
1: Guten Morgen. Viele Menschen in Spanien dürften noch im Bett liegen. Sie haben in der Nacht ihre Fußball-Weltmeister gefeiert.
2: Vamos, España! Vamos!
1: Rund 2 Millionen Fans waren es allein in der Hauptstadt Madrid. Die WM ist vorbei und US-Präsident Donald Trump teilt aus gegen Mitgastgeber Kanada. Er verhängt Zölle gegen das Nachbarland. Mit mir im Studio ist Simon Richle und er gibt uns die Wetteraussichten mit.
3: Es ist recht sonnig heute, auch wenn es einige Wolken hat. In den Alpen ist es teils länger grau. Dazu gibt es 24 Grad im Norden und 28 im Süden.
1: US-Präsident Donald Trump hat mal selbst gesagt, Zölle sei eines seiner Lieblingswörter. Jetzt will er wieder mal neue Zölle verhängen.
3: Dieses Mal trifft es das Nachbarland Kanada mit 50% Zöllen. Diese sollen in rund einem Monat in Kraft treten und gelten dann für zahlreiche Produkte aus Kanada, zum Beispiel für Wein, Zement und Hockeystöcke. Donald Trump hat die entsprechende Anordnung in der Nacht unterzeichnet.
1: Und warum denn überhaupt diese neuen Zölle?
3: Trump schreibt, Kanada benachteilige US-amerikanische Autos, Alkohol und Milchprodukte und mit den Zöllen solle der Zugang für US-Produkte zum kanadischen Markt besser werden. Diese neuen Zölle begründet Trump mit einem alten Handelsgesetz aus dem Jahr 1930. Kanada hat schon reagiert. Regierungschef Mark Carney sagt, die neuen Zölle seien ein weiterer Verstoß gegen das nordamerikanische Handelsabkommen und ohne Details zu nennen, hat er Gegenmaßnahmen angekündigt. Gleichzeitig zeigt er sich auch in Bezug auf den Handelsstreit gesprächsbereit.
1: Es war eine kurze Nacht in Spanien. Die Menschen haben ihre WM-Helden gefeiert und die Mannschaft in der Hauptstadt Madrid empfangen.
2: Campeones del Mundo!
1: Die Begeisterung unter den Fans ist beinahe grenzenlos.
4: Se siente increíble, es una emoción, una energía, una adrenalina maravillosa.
5: Es lo mejor que me ha podido pasar.
1: Das Beste, das je passieren konnte, eine unglaubliche Energie auf den Straßen. So beschreiben es diese Fans. Rund 2 Millionen Menschen haben sich in Madrid versammelt, so die offiziellen Angaben. Simon Richle, wie sah dieser Triumphzug aus?
3: Die Menschen haben das geboten bekommen, was sie wahrscheinlich erwartet haben. Das spanische Weltmeisterteam ist während mehrerer Stunden auf einem offenen Bus durch die Hauptstadt gefahren und hat dann am Abend auch auf einer großen Bühne den WM-Pokal präsentiert und sich feiern lassen. Die Fans, die mussten sich für diese Feier aber schon ein wenig gedulden. Zuerst hatte das Flugzeug der Spanier 2 Stunden Verspätung. Dann gab es einen offiziellen Empfang bei König Felipe und dann auch noch bei Regierungschef Pedro Sanchez. Für Spanien ist es übrigens der 2. Fußball-WM-Titel nach 2010 bei den Männern.
1: Und schon sehr eindrücklich die Bilder von der Menschenmasse an der großen WM-Feier. Das Video dazu gibt's auf der News-App. Von Spanien nach Deutschland. Die Deutsche Bahn will an allen 5400 Bahnhöfen Alkohol verbieten.
3: Auf Perrons oder in Bahnhofshallen soll man keinen Alkohol mehr trinken dürfen. Erlaubt sei das nur noch in Gastrobetrieben. Das Verbot soll ab Mitte Oktober gelten. Zuerst hatte die Bild-Zeitung über diese Pläne berichtet. Die Deutsche Bahn, die verspricht sich mit dem Verbot mehr Sicherheit und weniger Streitigkeiten unter Alkoholeinfluss. Schon jetzt gibt es auch ein Alkoholverbot an großen Bahnhöfen wie Frankfurt, Köln oder Hamburg. Dort habe man gute Erfahrungen damit gemacht. Wer trotzdem auf dem Perron zum Beispiel ein Bier trinkt, der müsse mit einem sofortigen Platzverweis rechnen und bei mehrfachen Verstößen auch mit einem Hausverbot. In Italien hat ein tödlicher Polizeieinsatz Proteste ausgelöst. In Bologna sind mehrere tausend Menschen auf die Straße gegangen und haben Aufklärung gefordert. Am Rande der Kundgebung hat es Ausschreitungen und Zusammenstöße mit der Polizei gegeben. Dabei sind mehrere Personen verletzt worden, wie die Nachrichtenagentur ANSA meldet. Hintergrund für die Proteste ist ein Polizeieinsatz am Sonntag in Bologna. Ein 42-jähriger Marokkaner kam ums Leben, nachdem ihn Polizisten minutenlang am Boden festgehalten hatten. Die italienischen Behörden, die haben Ermittlungen gegen 6 Personen eingeleitet.
1: Der ungarische Regierungschef Peter Modjar wollte eine frühere Schach-Weltklasse-Spielerin zur neuen Staatspräsidentin machen, aber offenbar hat er sie vorher nicht gefragt.
3: Die 49-jährige Judit Polgár will nämlich nicht Präsidentin von Ungarn werden. Sie hat eine Kandidatur für das höchste Staatsamt abgelehnt. Sie fühle sich geehrt, habe aber nicht die Kraft, ein politisch gespaltenes Land zu einen, sagte sie. Regierungschef Peter Modjar hatte Polgár am Wochenende als unabhängige Kandidatin vorgeschlagen. Offenbar hatte er dies jedoch nicht mit ihr abgesprochen. Dafür wird er nun auch aus den eigenen Reihen kritisiert. Der bisherige ungarische Präsident hat sein Amt aufgrund einer Verfassungsänderung verloren. Er galt als Vertrauter von Ex-Regierungschef Viktor Orban.
1: Die Corona-Pandemie hat es gezeigt. Die Menschen in Alters- und Pflegezentren haben besonders gelitten unter den Schutzmassnahmen, weil sie praktisch völlig abgeschnitten waren von Familie und Freundeskreis. Was Sie wollen, was Ihre Bedürfnisse sind, das sollen Sie in Zukunft direkt einbringen können. Die Frage ist aber noch, wie genau? Bundeshausredaktorin Christine Wanner.
6: Kaum Gruppenaktivitäten, Besuche verboten. Die verordnete soziale Distanz konnte für Menschen in Alters- und Pflegeheimen ungefragt zur sozialen Isolation werden. Deshalb empfiehlt Anne Levy, die Direktorin des Bundesamts für Gesundheit.
7: Unser Vorschlag ist jetzt, dass man so Bewohnerräte macht, also in Zeiten, wo keine Pandemie ist, in normaler Lage, also einen Rat macht mit Bewohnerinnen, Angehörigen und die eigentlich in einem Pandemiefall dann zusammen entscheiden, wie wollen wir uns verhalten.
6: So äußerte sie sich früher in der Samstagsrundschau. Die BAG-Chefin weiß, das ist schwierig, denn die Sicherheitsbedürfnisse der Betroffenen decken sich nicht. Ob Alterszentren und Pflegeheime solche Räte einsetzen, ist ihnen überlassen. Verschiedene tun das bereits. Zudem analysieren diverse Forschungsprojekte, wie Wünsche, Kritik und Bedürfnisse der Menschen in Alters- und Pflegeheimen besser in den Alltag einfließen könnten. Das Team von Sandra Staudacher untersucht zum Beispiel, wie Entscheidungen fallen und wer mitbestimmt. Ein Projekt der Universität Basel und der Fachhochschule Nordwestschweiz. Zu den Bewohnerräten sagt Forschungsleiterin Staudacher.
8: Einerseits ist es natürlich eine Chance, gerade für Leute, die eben noch fit sind und die sich ausdrücken können und die sich vielleicht auch gewohnt sind, vor anderen zu sprechen. Aber vielleicht sollten wir auch andere Möglichkeiten uns anschauen als Bewohnerräte, damit man auch die einzelnen Bedürfnisse und die einzelnen Möglichkeiten, die die Leute haben, eingehen können.
6: Vielen von ihnen falle es schwer, die eigenen Bedürfnisse zu benennen, weil sie sich zurücknehmen oder weil sie mit kognitiven Problemen kämpfen. Die Angestellten der Alters- und Pflegeheime spielten deshalb eine zentrale Rolle. Sie müssten das nötige Feingefühl dafür mitbringen, so Sandra Staudacher. Zudem brauche es den nötigen Spielraum im Tagesablauf. Dabei zeige die Forschung,
8: wenn man eben sich die Zeit nimmt, kann man auch verhindern, dass Leute nachher aggressiv werden, gerade bei dementiellen Erkrankungen. Und dass man, wenn man von Anfang an die Leute wirklich mitnimmt und versucht zu verstehen, was sie brauchen, dass man sich da auch viel Zeit später sparen kann.
6: Und wer so auf Bewohnende eingehen könne, sei zufriedener mit seiner Arbeit. Auch das sei erwiesen. Von einer so gelebten Partizipation profitieren also alle.
1: Bewohnerinnenräte in Alters- und Pflegezentren, wie das konkret läuft, das hören Sie in unserer Mittagssendung Rendezvous. Und jetzt gibt's noch Wetter und Börse mit Simon Richle.
3: Die Börsendaten kommen von SIX. Der Dow Jones Index in New York hat 0,6% verloren. Der Nikkei Index in Tokio steigt um 2,6%. Der Euro wird zu 92,51 gehandelt und der Dollar zu 81,03. Und das Wetter scheint mehrheitlich die Sonne heute. Trotzdem ist es teils recht bewölkt, vor allem in den Alpen und im Süden. Besonders am Vormittag kann es dort lokal auch Regen und Gewitter geben. Dazu gibt's im Norden 24 und im Süden 28 Grad.
1: Die Sendung heißt heute Morgen. Verantwortlich ist Silvan Zemp und die Zeit ist 6.39 Uhr.
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0: Ein freundlicher, frischer Dienstag zeigt sich draußen. Schön sind Sie da. Starten Sie gut.

0: auf Darmsaiten gespielt. Hier das Violinkonzert von Joseph Haydn, das war Rachel Potcher. In den 70er Jahren waren Darmsaiten noch eine Rarität. Rachel Potcher, sie erinnert sich heute an den Moment, als sie zum ersten Mal eine Barockgeige mit Darmsaiten spielen durfte.
1: Schön, Darmsaiten, und es klingt ja ganz anders, und so, das war also so eine Aha-Situation für mich. Und mein Lehrer damals, dem gefiel das nicht. Und der hat mir dann laut und deutlich gesagt, das ist eine Mode, die vergeht, nimm das nicht an.
0: Tat sie aber trotzdem. Hier spielte Rachel Potcher gerade auf Darmsaiten, was heute übrigens gang und gäbe ist. Rachel Potcher spielte zusammen mit dem Orchestra of the Age of Enlightenment. Das war das Finale aus dem ersten Violinkonzert von Joseph Haydn. Und als dieser starb im Mai 1809, war Mendelssohn gerade ein paar Wochen alt. Sie hören jetzt von Felix Mendelssohn eines der Lieder ohne Worte.

0: Das war das zweite der sechs Lieder ohne Worte, Opus 38 von Felix Mendelssohn. Eigentlich ist das Stück für Klavier solo geschrieben. Lav Shani arrangierte es für Orchester. Er leitete hier auch das Rotterdam Philharmonic Orchestra.
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0: Live of Ernstness war das. Er spielte die sechs humoristischen Bagatellen von Carl Nielsen. Der Löwe reißt seine Beute. Also warum sollte ich auf Fleisch verzichten? Ja, vielleicht haben Sie so ein Argument auch schon mal gehört in einer Diskussion. Oder der Mann war halt immer der Jäger, die Frau hütete das Haus. Das liegt in den Genen. Bei mir sträubt sich klar gleich alles, wenn ich das höre. Aber eigentlich geht's hier nur darum, dass in Diskussionen immer mal wieder Argumente aus der Natur gesucht werden, um Verhalten zu rechtfertigen. Und solche Vergleiche sind Unsinn. Das zeigt ein berühmtes Prinzip aus der Philosophie, der sogenannte naturalistische Fehlschluss. Sophie Ofer erklärt's genauer.
1: Das war schon immer so. Oder weil man das eben so macht. Manch einen bringen solche Argumentationen schon mal auf die Palme. Denn, dass etwas schon immer so war, natürlich ist oder als normal gilt, bedeutet ja noch lange nicht, dass es auch gut oder richtig ist. Hier zeigt sich ein uralter Logikfehler, der sogenannte naturalistische Fehlschluss. Geprägt hat den Begriff der Moralphilosoph G.E. Moore im Jahr 1903. Er kritisierte damit den Versuch, das Wort «gut» einfach mit Eigenschaften wie «natürlich», «normal» oder auch «angenehm» gleichzusetzen. Was gut ist und somit unser Handeln motiviert, lasse sich nicht ohne weiteres daraus ableiten. Moores naturalistischer Fehlschluss ist eng verwandt mit dem Sein-Sollen-Problem, das im 18. Jahrhundert schon David Hume beschrieb. Der Kern des Problems? Man kann aus einer Beschreibung der Welt, also dem, was ist, niemals direkt ein ethisches Gebot ableiten, also das, was sein sollte. Es braucht zusätzlich immer noch eine wertende Annahme, darüber, was eigentlich moralisch ist. Wie gefährlich der naturalistische Fehlschluss sein kann, zeigt das historisch extremste Beispiel, der Sozialdarwinismus. Ab Mitte des 19. Jahrhunderts fing man an, das Prinzip der natürlichen Selektion, also das Recht des Stärkeren, auf die menschliche Gesellschaft zu übertragen. Es sollte Unterdrückung, Rassismus und Ungerechtigkeit als natürlich rechtfertigen. Da die Natur keine Moral kennt, hat etwa der Prozess der Evolution keine moralischen Dimensionen und damit auch keine moralische Vorbildfunktion.
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0: Das war die Bläsersuite von der französischen Komponistin Edwige Chrétien. Le Concert Impromptu spielte den zweiten Satz daraus. Es ist 7 Uhr.
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0: Katharina Brierley ist bei mir im Studio und wir starten mit einem Projekt verschiedener deutscher Bühnen. Diese haben eine Gedenkplattform initiiert, um an Künstlerinnen und Künstler zu erinnern, die während der NS-Zeit verfolgt wurden.
2: Verstummte Stimmen, so der Titel. Das Ganze ist ein Projekt zum Hören. Prominente Stimmen wie der Dirigent Christian Thielemann haben dafür die Biografien von Betroffenen eingesprochen. Zwischen 1933 und 1945 sind rund 300 Künstlerinnen, Künstler und Bühnenmitarbeiter.
0: Man hört dich fast nicht mehr. Warte, ich muss mal kurz ein Mikrofon drehen, da geht das nicht. Ja, wir versuchen das gleich nochmal. Ja, jetzt sollte es langsam kommen. Du kannst mal wieder weitersprechen.
2: Zwischen 1933 und 1945 sind rund 300 Künstlerinnen, Künstler und Bühnenmitarbeiter aus dem deutschen Opernbetrieb verdrängt worden. Viele wurden später auch ermordet. Die meisten von ihnen waren Juden, teilweise waren es aber auch Leute, die sich dem NS-Regime widersetzt haben. Man bekenne sich dazu, Zitat, dass die Erinnerung an das damals geschehene Unrecht heute und in Zukunft wachgehalten wird. Das schreiben die Intendanten der beteiligten Häuser.
0: Und welche Bühnen sind denn da beteiligt?
2: Also mit die renommiertesten in Deutschland, würde ich sagen. Unter anderem die Hamburgische Staatsoper, die Staatsoper unter den Linden Berlin und die Semperoper. Trägerin des Projekts ist die Stadt Bayreuth als Heimat der Richard-Wagner-Festspiele.
0: Und ein Interview mit der künstlerischen Leiterin der Festspiele gibt's bei uns beim Blick ins Feuilleton um etwa 7:50. Und weiter geht's jetzt mit einer Auszeichnung. Der Schriftsteller Ingo Schulze bekommt den Uwe Johnson-Preis.
2: Und zwar für seinen Roman Das Wasser im August, obwohl dieser Roman erst im August erscheint.
0: Ja, wie? Also die Jury hat diesen Roman vorab gelesen.
2: Davon gehe ich aus. Schulzes Roman spielt im Jahr 1979. Laut der Jury beschreibt Schulze darin eine vergangene Zeit mit ihren Hoffnungen, Utopien und Widersprüchen so dicht, dass die politischen und historischen Umstände selbstverständlich wirken. Ingo Schulze wird Mitte September in Berlin mit dem Preis ausgezeichnet. Er ist mit 20.000 Euro dotiert.
0: Und dann zu etwas, das wohl eher selten vorkommt. In Baden-Württemberg hat sich der Rechnungshof mit den Museen im Bundesland beschäftigt. Er kommt zum Schluss, die staatlichen Museen sind zu billig.
2: Deshalb schlägt der Landesrechnungshof eine Preiserhöhung vor. Zur Begründung hieß es, im Jahr 2024 hätten die Museen nur 6% ihrer laufenden Ausgaben durch Eintrittsgelder gedeckt. Ziel müsse es sein, 10% der Ausgaben durch Tickets wieder hereinzuholen. Die Prüfer des Landesrechnungshofes empfehlen, die Preise schrittweise zu erhöhen.
0: Jetzt muss ein bisschen konkreter werden. Wie viel kostet ein Museumsticket denn in Baden-Württemberg?
2: Also zwischen 5 und 14 Euro. Bei den meisten Museen beträgt der reguläre Eintrittspreis 8 Euro.
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0: Katharina Brierley hat die Kultur im Blick. Ich manchmal das Mikrofon. Ich bin Caroline Lüchinger. Wir begleiten Sie in den Dienstag. Guten Tag.
2: Guten Morgen.

Das Trio Colores arrangierte hier Claude Debussys Cortège, neue Cortège, ist aus Debussys Petite Suite für Klavier zu vier Händen. Ein Haus kann Klangkörper sein. Das zeigt das Klanghaus Trockenburg. Seit gut einem Jahr ist das Klanghaus im Kanton St. Gallen offen und es wurde als Zentrum gebaut. Nicht einfach als Übungs- oder Konzertsaal, sondern eben als Gebäude, das mit Klang spielt.

0: aufnehmen und unterschiedlich durch den Raum fliegen lassen.
1: Das ist nicht nur stimmlich, da kann man natürlich mit der Musik, mit Instrumenten genau gleich. Und eigentlich ist es ja schon beim Schwätzen oder beim Rufen, merke ich, wie sich der Hall verändert da drinnen. Also,

0: Zum Instrument gehört auch der Boden. Teile davon sind als Resonanzboden gebaut. Sie schwingen mit, ähnlich wie bei großen Opernbühnen. Und in einer Ecke des Raums gibt es eine Hallkammer mit besonderen Hallkissen.
1: Wir stehen jetzt wirklich hier gerade zwischendrin oder fast im Kreis von diesen Hallkissen. Ich schlage jetzt hier mal mit einem Schläger Eislicht an.

0: Im ersten Betriebsjahr haben über 10.000 Menschen das Klanghaus besucht. In Führungen oder auch Buchungen, bei Konzerten oder als Probelokal wurde das Klanghaus genutzt. Wie etwa diesen Sommer, wenn das Kammerorchester Berlin für längere Zeit im Klanghaus sein wird. Genau in dem Bereich wolle man im zweiten Betriebsjahr noch etwas zulegen. Aktuell sei das Klanghaus zu fast 70% ausgelastet, sagt der Betriebsleiter und Geschäftsführer Edi Hartmann.
1: Ja, natürlich in der Nutzung von Musikerinnen und Musikern, von professionellen Künstlern, die da raufkommen und das Haus für das brauchen, was gemacht ist, oder zum eigenen Klang an der Musik zu schaffen, zum da Aufnahmen zu machen, mal ein Konzert, Werkstattkonzert. Und da würden die Musiker profitieren, da würden die lokale Bevölkerung profitieren und auch Gäste, die von außen kommen, um das zu erleben.
0: Insgesamt sei man aber auf Kurs mit dem Klanghaus, das schon jetzt weit über das Toggenburg hinaus von sich hören lässt.

Wunderschön. Wenn Sie jetzt auch Lust haben, das Klanghaus zu entdecken, Achtung, spontan hingehen, kann man in der Regel nicht. Der Zugang läuft über Führungen, Kurse oder Veranstaltungen. Öffentliche Führungen gibt es aber immer am Sonntagnachmittag. Genaueres finden Sie auf der Homepage des Klanghauses.

Vivaldi begleitet Sie hier in den Dienstagmorgen um 14 nach 7. Das war sein Cellokonzert B-Dur. Röhl Diltjens spielte das Allegro, den ersten Satz, begleitet vom Ensemble Exploration. Er spielt gut. Kurz und knapp, ja, das hat Leopold Mozart über Simon Leduc in seinem Tagebuch vermerkt. Mozarts Vater, er war ein extrem strenger Kritiker und er hat selten ein gutes Haar an französischen Geigern gelassen. Aber Simon Leduc, er hat Mozarts Vater wohl überzeugt. Dieses schlichte Urteil im Tagebuch, eben er spielt gut, ist quasi ein Ritterschlag für Simon Leduc. Dieser war aber nicht nur Geiger, er war auch Komponist. Hier ist jetzt seine Sinfonie Nummer 2.

Sinfonie Nummer 2 von Simon Le Duc, der Schweizer Michael Schneider leitete La Stagione Frankfurt. Sie spielten das Andante, den zweiten Satz. Und jetzt stehen die Bläser im Zentrum. Grund ist ein neues Album. Das L'Orfeo Bläser Ensemble hat eine neue CD veröffentlicht. Darauf widmet sich das Ensemble den Ouvertüren-Suiten für Bläser von Georg Philipp Telemann. Wir hören jetzt in das neue Album.

stehen die Bläser im Zentrum. Das war eine Bearbeitung der Sonate für Violine, Viola und Basso Continuo von Georg Philipp Telemann. Das L'Orfeo Bläserensemble spielte Guémant. Das neue Album des Ensembles heißt wie der Komponist Georg Philipp Telemann Wind Overtures Volume 3 und erschienen ist das Album bei CPO.

0: Allegro vivace assai aus dem Klavierkonzert Nummer 21 von Wolfgang Amadeus Mozart. Das war die Sinfonia Varsovia. Es ist 7:30. Guten Morgen, Vera Deragisch.
1: Guten Morgen. US-Präsident Donald Trump kündigt neue Zölle fürs Nachbarland Kanada an. Betroffen sind zum Beispiel Zement, Wein und Hockeystöcke. Und eine Lehre aus der Corona-Pandemie. Bewohnerinnen und Bewohner von Alters- und Pflegezentren sollen ihre Bedürfnisse besser und mehr einbringen können. Die Frage ist aber noch, wie genau? Mit mir im Studio ist Simon Richle und er weiß, was das Wetter heute macht.
2: Es ist grundsätzlich recht sonnig, zum Teil hat es auch mehr Wolken und es gibt rund 26 Grad heute.
1: US-Präsident Donald Trump sagt, Zölle sei eines seiner Lieblingswörter und jetzt will er wieder mal neue Zölle verhängen.
2: Dieses Mal trifft es das US-Nachbarland Kanada mit 50% Zöllen. Die sollen in rund einem Monat in Kraft treten und dann für zahlreiche Produkte in Kanada gelten, zum Beispiel für Wein, Zement und Hockeystöcke. Donald Trump hat die entsprechende Anordnung in der Nacht unterzeichnet.
1: Und warum will er denn überhaupt diese neuen Zölle einführen?
2: Trump schreibt, Kanada benachteilige US-amerikanische Autos, Alkohol und Milchprodukte und mit den Zöllen solle der Zugang für US-Produkte zum kanadischen Markt besser werden. Diese neuen Zölle begründet Trump mit einem alten Handelsgesetz aus dem Jahr 1930. Kanada hat schon reagiert. Regierungschef Mark Carney sagt, die neuen Zölle seien ein weiterer Verstoß gegen das nordamerikanische Handelsabkommen. Und, ohne Details zu nennen, hat Carney auch schon Gegenmaßnahmen angekündigt. Gleichzeitig zeigt er sich in Bezug auf diesen Handelsstreit aber schon auch gesprächsbereit.
1: Es war eine kurze Nacht in Spanien. Die Menschen haben ihre WM-Helden gefeiert und die Mannschaft in der Hauptstadt Madrid empfangen.
3: Campeones del Mundo!
1: Die Begeisterung unter den Fußballfans ist beinahe grenzenlos.
4: Se siente increíble, es una emoción, una energía, una adrenalina maravillosa.
5: Es lo mejor que me ha podido pasar.
1: Das Beste, das je passieren konnte, eine unglaubliche Energie auf den Straßen, so beschreiben es diese Fans. Rund 2 Millionen Menschen haben sich in Madrid versammelt, so die offiziellen Angaben. Simon Richle, wie hat dieser Triumphzug ausgesehen?
2: Zuerst mussten sich die Fans etwas gedulden, denn das frisch gebackene Weltmeisterteam ist zuerst von König Felipe und dann von Regierungschef Pedro Sanchez empfangen worden. Danach ist das spanische Weltmeisterteam dann während mehrerer Stunden auf einem offenen Bus durch die spanische Hauptstadt gefahren und hat am Abend dann auf einer großen Bühne den WM-Pokal präsentiert und sich feiern lassen.
1: Die Menschenmassen, der große Jubel in Madrid, das Video dazu gibt's auf der News-App. Wir wechseln von Spanien nach Deutschland. Die Deutsche Bahn will an allen 5400 Bahnhöfen Alkohol verbieten.
2: Ja, auf Perrons oder in Bahnhofshallen soll man keinen Alkohol mehr trinken dürfen. Erlaubt sei das dann nur noch in Gastrobetrieben. Dieses Verbot soll ab Mitte Oktober gelten. Zuerst hatte die Bild-Zeitung über diese Pläne berichtet. Die Deutsche Bahn, die verspricht sich mit diesem Verbot mehr Sicherheit und weniger Streitigkeiten unter Alkoholeinfluss. Schon jetzt gibt es ein Alkoholverbot an großen Bahnhöfen in Deutschland, wie zum Beispiel Frankfurt, Köln oder Hamburg, und dort habe man gute Erfahrungen damit gemacht. Wer trotzdem auf dem Perron ein Bier zum Beispiel trinkt, der müsse mit einer sofortigen Wegweisung rechnen und bei mehrfachen Verstößen dann auch mit einem Hausverbot. In Italien hat ein tödlicher Polizeieinsatz Proteste ausgelöst. In Bologna sind mehrere tausend Menschen auf die Straße gegangen und haben Aufklärung gefordert. Am Rand der Kundgebung hat es Ausschreitungen und Zusammenstöße mit der Polizei gegeben. Dabei sind mehrere Personen verletzt worden. Das meldet die Nachrichtenagentur ANSA. Hintergrund für diese Proteste ist ein Polizeieinsatz am Sonntag in Bologna. Ein 42-jähriger Marokkaner kam ums Leben, nachdem ihn Polizisten minutenlang am Boden festgehalten hatten. Die italienischen Behörden, die haben Ermittlungen gegen 6 Personen eingeleitet.
1: Eigentlich wollte Ungarns Regierungschef Peter Modjor eine frühere Schach-Weltklasse-Spielerin zur neuen Staatspräsidentin machen, aber offenbar hat er sie vorher nicht gefragt.
2: Die 49-jährige Judit Polgár will nämlich nicht Präsidentin von Ungarn werden. Sie hat eine Kandidatur für dieses höchste Staatsamt abgelehnt. Sie fühle sich geehrt, habe aber nicht die Kraft, ein politisch gespaltenes Land zu einen, sagte sie. Regierungschef Peter Macar hatte Polgár eigentlich am Wochenende als unabhängige Kandidatin vorgeschlagen. Offenbar hatte er dies aber eben nicht mit ihr abgesprochen und dafür wird er nun auch aus den eigenen Reihen kritisiert. Der bisherige ungarische Präsident hat sein Amt aufgrund einer Verfassungsänderung verloren. Er galt als Vertrauter von Ex-Regierungschef Viktor Orban.
1: Für Menschen in Alters- und Pflegezentren war die Corona-Pandemie eine besonders harte Zeit. Die Schutzmaßnahmen besonders streng, kein Kontakt zum Sohn oder zur Enkelin. Dieses Abgeschnittensein von sozialen Kontakten hat viele belastet. Und darum fragt sich, wie sich das in Zukunft besser lösen ließe. Zum Beispiel, indem sich Bewohnerinnen und Bewohner direkt einbringen können. Wie das genau gehen soll, ist allerdings noch offen. Bundeshausredaktorin Christine Wanner.
6: Kaum Gruppenaktivitäten, Besuche verboten. Die verordnete soziale Distanz konnte für Menschen in Alters- und Pflegeheimen ungefragt zur sozialen Isolation werden. Deshalb empfiehlt Anne Levy, die Direktorin des Bundesamts für Gesundheit.
7: Unser Vorschlag ist jetzt, dass man so Bewohnerräte macht, also in Zeiten, wo keine Pandemie ist, in normaler Lage, also einen Rat macht mit Bewohnerinnen, Angehörigen und die eigentlich in einem Pandemiefall dann zusammen entscheiden, wie wollen wir uns verhalten.
6: So äußerte sie sich früher in der Samstagsrundschau. Die BAG-Chefin weiß, das ist schwierig, denn die Sicherheitsbedürfnisse der Betroffenen decken sich nicht. Ob Alterszentren und Pflegeheime solche Räte einsetzen, ist ihnen überlassen. Verschiedene tun das bereits. Zudem analysieren diverse Forschungsprojekte, wie Wünsche, Kritik und Bedürfnisse der Menschen in Alters- und Pflegeheimen besser in den Alltag einfließen könnten. Das Team von Sandra Staudacher untersucht zum Beispiel, wie Entscheidungen fallen und wer mitbestimmt. Ein Projekt der Universität Basel und der Fachhochschule Nordwestschweiz. Zu den Bewohnerräten sagt Forschungsleiterin Staudacher.
8: Einerseits ist es natürlich eine Chance, gerade für Leute, die eben noch fit sind und die sich ausdrücken können und die sich vielleicht auch gewohnt sind, vor anderen zu sprechen. Aber vielleicht sollten wir auch andere Möglichkeiten uns anschauen als Bewohnerräte, damit man auch die einzelnen Bedürfnisse und die einzelnen Möglichkeiten, die die Leute haben, eingehen können.
6: Vielen von ihnen falle es schwer, die eigenen Bedürfnisse zu benennen, weil sie sich zurücknehmen oder weil sie mit kognitiven Problemen kämpfen. Die Angestellten der Alters- und Pflegeheime spielten deshalb eine zentrale Rolle. Sie müssten das nötige Feingefühl dafür mitbringen, so Sandra Staudacher. Zudem brauche es den nötigen Spielraum im Tagesablauf. Dabei zeige die Forschung,
8: wenn man eben sich die Zeit nimmt, kann man auch verhindern, dass Leute nachher aggressiv werden, gerade bei demenziellen Erkrankungen. Und dass man, wenn man von Anfang an die Leute wirklich mitnimmt und versucht zu verstehen, was sie brauchen, dass man sich da auch viel Zeit später sparen kann.
6: Und wer so auf Bewohnende eingehen könne, sei zufriedener mit seiner Arbeit. Auch das sei erwiesen. Von einer so gelebten Partizipation profitieren also alle.
1: Mehr Mitsprache für Bewohnerinnen und Bewohner von Alters- und Pflegezentren. Wie das in der Praxis funktioniert, zeigen wir in unserem Mittagsmagazin Rendezvous. Vor den Börsendaten und den Wetteraussichten kommen wir noch zu einer Meldung aus der Schweizer Wirtschaft.
2: Der Basler Pharmakonzern Novartis hat im ersten Halbjahr weniger verdient im Vergleich mit dem ersten halben Jahr 2025. Unter dem Strich belief sich der Reingewinn auf 6,4 Milliarden US-Dollar, 16% weniger als im Vorjahr. Beim Umsatz konnte Novartis hingegen leicht zulegen um 1% auf gut 27,5 Milliarden Dollar. Zu den Börsendaten von SIX. Der Dow Jones Index in New York hat 0,6% verloren. Der Nikkei Index in Tokio steigt um 2,4%. Der Euro wird zu 92,50 Rappen gehandelt und der Dollar kostet 81,01 Rappen. Und das Wetter. Es scheint mehrheitlich die Sonne. Trotzdem ist es teils recht bewölkt, vor allem in den Alpen und im Süden. Besonders am Vormittag kann es lokal auch Regen und Gewitter geben. Dazu gibt es im Norden 24 und im Süden 28 Grad.
1: Die Informationen von heute Morgen, verantwortlich ist Produzent Silvan Zemp. Die Zeit, es ist gleich 20 vor 8.
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10: Sonne, blauer Himmel, angenehme Temperaturen, Sommer at its best. Ich hoffe, Sie können ihn genießen.

Wunderbar, prunkvoll, die Wassermusik von Georg Friedrich Händel. Ja, vielleicht sprang bei der Lustfahrt auf der Themse damals auch der eine oder andere ins Wasser. Das ist nicht überliefert. Klar ist jedenfalls, dass damals nur Männer in der Themse badeten. Für Frauen gehörte sich das nicht. Und Händel schrieb eben diese Musik für eine Fahrt auf der Themse. Und damit die Musik auch gehört wurde, beziehungsweise deren Schall nicht gleich verflog, hat Händel massive Instrumente verwendet, wie eben Hörner, Trompeten oder Holzbläser, wie wir gerade hörten. Die Akademie für Alte Musik Berlin spielte hier gerade unter Georg Karl Weidt à la Hornpipe. Und egal, ob Sie heute auch noch ins Wasser hüpfen oder nicht, ich wünsche Ihnen einen schönen Dienstag.

0: Klarinettenquartett S-Dur von Franz Krommer. Eduard Brunner spielte das Amati-Quartett. Und das Amati-Quartett spielten das Rondo daraus. Am Freitag starten die Bayreuther Festspiele. Sie feiern in diesem Jahr ihr 150. Jubiläum. Im Vorfeld gab es schon jede Menge Aufregung rund um einen Vortrag des jüdischen Publizisten Michel Friedmann. Der wurde eingeladen, dann wegen Sicherheitsbedenken ausgeladen, nun soll er doch sprechen. Wir haben immer wieder darüber berichtet. Über all das und noch einiges mehr hat die Frankfurter Allgemeine Zeitung mit Katharina Wagner gesprochen, der Urenkelin von Richard Wagner. Seit 2015 leitet sie die Bayreuther Festspiele. Und ich vermute mal, Katharina, dass auch in diesem Interview die Frage gestellt wurde, was denn da schiefgelaufen ist bei der Ein- und Wiederausladung von Friedmann.
1: Ja, klar. Die Frage wurde auch gestellt. Katharina Wagner bezeichnet das Ganze als eine, Zitat, Verkettung organisatorischer und sicherheitsrelevanter Fehleinschätzungen. Als sie davon gehört habe, habe sie die Sache sofort in die Hand genommen.
0: Kannst du noch mal kurz sagen, worum es bei diesem Vortrag gehen sollte?
1: Also Michel Friedmann wollte sich in seiner Rede mit dem Antisemitismus von Richard Wagner beschäftigen und mit den politischen Folgen von diesem Antisemitismus. Katharina Wagner sagt dazu, Zitat, Herr Friedmann hat zu diesem Thema außerordentlich Bedeutsames zu sagen. Gerade deshalb war ich überzeugt, dass der Vortrag in der Premierenwoche, der Woche mit der größten medialen Aufmerksamkeit, stattfinden muss. Ich habe mich persönlich bei Herrn Friedmann entschuldigt und bin sehr dankbar, dass er meine Entschuldigung angenommen hat.
0: Um Antisemitismus geht es ja im Zusammenhang mit den Bayreuther Festspielen immer wieder. Schließlich war Richard Wagner ein glühender Antisemit und Hitler war Wagner Freund, ist auch gerne zu den Bayreuther Festspielen gegangen. Jetzt bemühen sich die Festspiele seit Jahren darum, diese Vergangenheit aufzuarbeiten. Allerdings wird immer wieder in Frage gestellt, wie ernst sie das meinen. Darum ging es kürzlich auch hier auf dem Sender. Sagt Katharina Wagner dazu etwas?
1: Ja, Jan Brachmann, der das Interview geführt hat, der fragt sie danach. Unter anderem Michel Friedmann ist der Ansicht, dass die Bayreuther Festspiele es eben nicht so ernst meinen mit der Aufarbeitung ihrer Vergangenheit. Katharina Wagner sagt, sie nehme diesen Vorwurf sehr ernst. Und dann zählt sie auf, was die Festspiele in den vergangenen Jahren und Jahrzehnten alles gemacht haben, um sich mit ihrer Geschichte auseinanderzusetzen. Da gab es wissenschaftliche Forschung, Ausstellungen zum Thema, Publikationen, Veranstaltungen und natürlich die künstlerische Auseinandersetzung auf der Bühne. Katharina Wagner sagt, dazu gehört auch, dass wir bewusst Regisseure eingeladen haben, die sich mit der Rezeptionsgeschichte Wagners, mit ideologischen Vereinnahmungen und mit den historischen Verflechtungen der Festspiele auseinandergesetzt haben. Mir ist bewusst, dass Intensität und Form dieser Aufarbeitung unterschiedlich bewertet werden können.
0: Jetzt lass uns mal auf das Programm dieser Jubiläumsfestspiele schauen. Unter anderem feiert in Bayreuth ein Ringpremiere, in dessen Verlauf Bilder auf die Bühne projiziert werden, die eine KI entwickelt hat. Was sagt Katharina Wagner dazu?
1: Jan Brachmann von der FAZ fragt sie, ob diese Einbeziehung von künstlicher Intelligenz bedeute, dass man sich jetzt vom Deuten und Interpretieren durch Menschen verabschiede. Und Katharina Wagner antwortet darauf ziemlich gelassen, wie ich fand. So kann man das interpretieren, aber das ist nicht mein Verständnis. Ich sehe KI nicht als Ersatz für Regie oder Interpretation, sondern als Erweiterung der künstlerischen Mittel. Die menschliche Deutung bleibt zentral. KI kommt als zusätzliches Werkzeug hinzu. Und sie betont, dass Überlieferungen zufolge auch Richard Wagner neuen Techniken gegenüber sehr aufgeschlossen war. Zitat, es ist natürlich spekulativ, aber es spricht einiges dafür, dass er auch heutigen technischen Entwicklungen mit Interesse begegnet wäre.
0: Wir müssen uns unserer eigenen Geschichte stellen. Das ist der Titel des Interviews mit Katharina Wagner, der künstlerischen Leiterin der Bayreuther Festspiele, erschienen heute in der FAZ.

0: entspannte Klänge von Edgar Meyer. If I Knew heißt sein Stück, gespielt vom Komponisten selbst, zusammen mit Freunden. Es ist 8 Uhr.
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0: Gestern war der 20. Juli und damit der Jahrestag des Stauffenberg-Attentats auf Adolf Hitler im Jahr 1944. Damals hatten Wehrmachtsoffiziere um Klaus Schenk, Graf von Stauffenberg, versucht, Hitler mit einer Bombe zu töten und die nationalsozialistische Herrschaft zu beenden. Das Attentat scheiterte. Stauffenberg und 3 weitere Beteiligte wurden noch am selben Abend erschossen. Aus Anlass dieses Gedenktages haben in Berlin deshalb gestern Politikerinnen und Angehörige Kränze niedergelegt an der Stauffenberg-Gedenkstätte. Dabei ist es zu einem Eklat gekommen wegen eines Kranzes. Katharina Brierley, wieso?
2: Weil auch die AfD dort einen Kranz niedergelegt hat und die ist zumindest in Teilen gesichert rechtsextrem. Ein Großneffe des evangelischen Theologen und Widerstandskämpfers Dietrich Bonhoeffer hat dann versucht, diesen AfD-Kranz wieder zu entfernen. Sicherheitsmitarbeiter gingen dazwischen, dabei wurde der Kranz beschädigt. Bonhoeffers Großneffe erklärte, viele Angehörige empfänden eine, Zitat, wirklich große Wut, wenn sie sähen, dass die AfD hier Kränze ablege. Das werde man nicht akzeptieren.
0: Und hat sich die AfD zu dem Vorfall geäußert?
2: Nein, die Partei hat nur erklärt, dass die AfD zu solchen Gedenkfeiern eingeladen werde, weil sie als Partei im Bundestag vertreten ist. Geäußert hat sich aber der Leiter der Gedenkstätte Buchenwald. Er warf der AfD vor, den Widerstand gegen die NS-Herrschaft zu instrumentalisieren. Die Partei suggeriere, Zitat, man befände sich heute wie Stauffenberg, die Geschwister Scholl oder andere im Widerstand. Und zwar wahlweise gegen das angebliche Corona, Merkel oder Merz-Regime. Das sagte der Leiter der Gedenkstätte der Zeitung Rheinische Post.
0: Dann nach Italien. Neben einer Pastafabrik haben Archäologinnen eine 2500 Jahre alte Grabanlage gefunden. Jetzt, wieso wurde neben einer Pastafabrik gegraben?
2: Das war so eine Art präventive Grabung, weil diese Fabrik expandieren wollte. Passiert ist das Ganze in Gragnano in der Nähe von Neapel. Und dieses Gräberfeld, das dort entdeckt worden ist, stammt aus dem 8. bis 6. Jahrhundert vor Christus. Die Forscher haben dort unter anderem verzierte Keramik gefunden, Juwelen, Waffen, aber auch importierte Waren, etwa ägyptische Skarabäen und etruskische Objekte aus Silber und Bronze. Die wichtigsten Funde waren aber ganz spezielle Gräber. Da waren die Toten in versiegelten Grabkisten aus Vulkangestein beigesetzt.
0: Und weil diese Grabkisten versiegelt waren, ist das, was drin war, erhalten geblieben?
2: Also nicht vollständig erhalten, aber zumindest haben die Archäologinnen dort menschliche Überreste gefunden und auch anderes organisches Material, zum Beispiel Stoffe, Holzobjekte und gewebte Körbe. Solche Dinge verfallen normalerweise. Die Forscher hoffen, dass die menschlichen Überreste ihnen dabei helfen können, mehr darüber herauszufinden, wie die Menschen damals gelebt haben und wie sie sich ernährt haben.
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0: Katharina Brierley und ich, Caroline Lüchinger, begleiten Sie in den Dienstag. Schön sind Sie da.

So beginnt «Le Tombon de Couperin» von Maurice Ravel, das war Song Ching Chou. Querfeldein, haben Sie bestimmt auch schon gehört, nehme ich an. Als Kind in den Pfadis meinte ich immer, das heißt Querfeldeins. Warum, weiß ich eigentlich auch nicht mehr so genau. Querfeldein, so heißt auf jeden Fall der neueste Roman von Alex Gappy. Der Schweizer bringt in schöner Regelmäßigkeit neue Bücher raus. Einerseits große und gut recherchierte historische Romane, andererseits kleinere autobiografische, sehr persönliche Erzählungen. Ich habe mit Michael Lysier aus der SRF

0: Art Asterix-Geschichte, wie mir Alex Gapp im Gespräch über dieses Buch gesagt hat.
1: Also ein kleines Dorf, das sich gegen die Eindringlinge wehrt.
0: Ja genau, und das mit Erfolg, denn am Schluss geht der Fall bis nach Berlin und dort bis ganz nach oben zu Goebbels, dem Propagandaminister, der gerade dabei ist, den nächsten Parteitag der NSDAP zu organisieren. Und der will auf keinen Fall, dass die 4 Sitze, die für die Schweiz reserviert sind, als einzige frei bleiben. Damit droht die Schweiz nämlich. Also wird der Schmuggler, Hermann Weber heißt er übrigens, wieder freigelassen.
1: Soweit jetzt also mal das Historische. Jetzt, was macht Alex Gappi damit?
0: Er bindet die Geschichte ein in einen viel größeren Zusammenhang und benutzt sie als Höhepunkt an seiner Geschichte. Im Zentrum des Romans steht ein Wirt, der Wirt eines Gasthauses in diesem Dorf, gleich an der Grenze, Arnold heißt der Wirt. Und Gappi beschreibt ihn nun über einen Zeitraum von über 30 Jahren, wie er aufwächst als Arbeitersohn, wie er zu Geld kommt, wie er das Restaurant baut, wie er eine Familie gründet mit Frau und 8 Kindern und wie er 30 Jahre lang seinen Gasthof betreut. Und die eigentlichen Themen sind jetzt weniger der Grenzkonflikt als der Gasthof, die Grenze und das Leben dieser Menschen, das zwar nicht so spektakulär ist, dafür aber sehr lebendig.
1: Was heißt das jetzt konkret?
0: Es geht hier um den Long Run, um ein Leben, das man über lange Zeit mit denselben Menschen verbringt, mit derselben Partnerin, mit demselben Partner, denselben Nachbarn, den Kindern und indem man trotzdem nicht am Alltag scheitert, sondern sich dem Leben stellt. Und da sind wir nicht mehr beim historischen Roman oder bei einer Asterix-Geschichte, sondern in einem lebensweisen Roman über Partnerschaft, Verbindlichkeit, Respekt und Liebe.
1: Und wie bringt Alex Gappi jetzt die beiden Seiten zusammen?
0: Ja, das ist ein kleiner Irritationsmoment für mich. In der Mitte des Romans taucht der Schmuggler auf, eben dieser Hermann Weber. Und auch der ist erstmal einfach eine großartige Figur. Ein Bär von einem Mann, der aus dem Wald rennt, mit Säcken beladen und viel schneller läuft als die Polizei. Und dann tauchen aber plötzlich historische Dokumente auf, mit Texten, die vom richtigen Hermann Weber stammen. Und das kann man schon auch als stilistischen Bruch empfinden. Alex Gappi sagt im Gespräch, er empfindet das nicht als Bruch, sondern als Trick, die historische Seite mit dem Erfundenen zu verbinden.
1: Das ist also seine Sicht. Jetzt, was ist dein Fazit?
0: Ich finde, das ist ein toller Roman. Alex Gappi ist ein starker Erzähler, der weiß, wovon er spricht, der seit Jahrzehnten seinen Weg geht und seine Geschichten auf seine Art erzählt. Und das ist auch seine Qualität und sein Erfolgsgeheimnis. Auch jetzt wieder.
1: Querfeldein, so heißt der neue historische Roman von Alex Gappi, erschienen beim Hansa Verlag oder erscheint heute beim Hansa Verlag. 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

0: La Descente d'Orphée aux Enfers, so heißt die Oper von Marc-Antoine Charpentier. Das Ensemble des Marais spielt die Ouvertüre hier zur Oper. Heute Abend gibt's auch richtig schöne Musik zum Entdecken.
1: Deux points sur une des lignes.
0: Das ist Camille Pertot, die französische Sängerin. 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

So endet die Novelette Opus 29 von Nils Wilhelm Gade. Das Abegg-Trio hat hier gerade das Finale gespielt. Und jetzt können Sie sich freuen, wir haben einen Hit für Sie, und zwar aus Tschaikowskis Schwanensee. Hier ist der Anfang der Ballettsuite, startet wunderbar sanft.

Hit der Klassikwelt. Schwanensee von Peter Tchaikovsky. Kazuki Yamada leitete hier das Orchestre de la Suisse Romande beim ersten Satz aus dem Schwanensee.

0: King Bombseal spielte hier die Polonaise Nummer 1 von Henryk Wieniawski. Begleitet wurde die Geigerin vom Wrocław Philharmonic Orchestra. Es ist 8:30. Guten Morgen, Vera Deragisch.
1: Guten Morgen. Hockeystöcke, Wein und Zement. US-Präsident Trump kündigt neue Zölle gegen das Nachbarland Kanada an, in der Höhe von 50%. Unsere Wirtschaftsredaktorin ordnet gleich ein. Und mehr Sicherheit und weniger Streit, das verspricht sich die Deutsche Bahn. Die will Alkohol auf Perrons und in Bahnhofshallen verbieten. Mit mir im Studio ist Simon Richle. Und er hat die Wetteraussichten.
2: Es ist zum Teil bewölkt, trotzdem alles in allem recht sonnig und es gibt etwa 26 Grad.
1: Er tut es also wieder. US-Präsident Donald Trump verhängt erneut Zölle. Dieses Mal trifft es das Nachbarland Kanada. Die neuen Zölle in Höhe von 50% sollen in rund einem Monat in Kraft treten. Präsident Trump hat die entsprechende Anordnung in der Nacht unterzeichnet. Ich habe Wirtschaftsredaktorin Nora Moili gefragt, wie Trump diese neuen Zölle gegen Kanada begründet.
3: US-Präsident Donald Trump begründet die Zölle mit der diskriminierenden Behandlung Kanadas. Konkret geht es dabei um Alkohol, Automobil- und Milchprodukte. Vor wenigen Tagen hatte Präsident Trump noch mit Zöllen gegen Kanada gedroht, weil die Waldbrände in Kanada die Luft in den USA verschmutzten. Von dieser Begründung ist aber nichts mehr zu hören.
1: Im letzten Jahr hat das höchste US-Gericht, der Supreme Court, viele von Trumps bisherigen Zöllen gekippt, weil sie gegen das Gesetz verstoßen. Auf welcher Grundlage stützt sich der US-Präsident nun bei diesen neuen Zöllen?
3: Die neue Grundlage ist Section 338 des Tariff Acts von 1930. Darin geht es um Handelsdiskriminierung. Die Financial Times hat dazu einen Experten befragt, der sagt, die USA könne darauf basierend Zölle erheben, wenn die USA von einem Land im Vergleich zu einem anderen diskriminiert werde. Wenn das so stimmt, müsste also nachgewiesen werden, dass Kanada die USA im Vergleich zu anderen Ländern diskriminiere. Über die genaue Auslegung dürften auch hier dereinst US-Gerichte entscheiden. Laut der britischen BBC stört sich Donald Trump vor allem an den kanadischen Zöllen auf amerikanischen Autos und Autoteilen. Dazu kommt, dass kanadische Kontingentsystem, mit dem Kanada die eigene Milchproduktion schützt, und dass verschiedene kanadische Provinzen US-Alkoholprodukte boykottieren.
1: Welche Produkte sind denn nun von den neuesten US-Zöllen betroffen?
3: Die Zölle sollen für Zement gelten, für Wein und für verschiedenste Produkte des täglichen Bedarfs, wie etwa Kleider, Milchprodukte, und explizit genannt hat Präsident Trump auch Hockeystöcke. Laut Medienberichten sollen auch Produkte betroffen sein, die unter das Freihandelsabkommen zwischen den USA und Kanada fallen. Soweit ich das sehe, ist das komplett neu. Da müssten nun also Produkte neu verzollt werden, die im Moment zollfrei die Grenze zwischen den USA und Kanada passieren. Damit stoßen die USA also vermutlich gegen das Freihandelsabkommen, und das könnte ein juristisches Nachspiel haben. Denn wenn ein Partner in einem Freihandelsabkommen gegen das Abkommen verstößt, gibt es normalerweise zuerst diplomatische Versuche, den Streit zu schlichten. Wenn das aber nicht funktioniert, entscheidet womöglich ein Schiedsgericht.
1: Unabhängig davon, wie stark treffen die neuen Zölle den Handel zwischen USA und Kanada?
3: Ja, das Handelsvolumen zwischen den beiden Partnern betrug letztes Jahr 719 Milliarden US-Dollar. Das ist ein gigantisches Volumen. Die USA sind für Kanada der wichtigste Handelspartner. Etwa 3/4 der kanadischen Exporte gehen in die USA. Umgekehrt ist auch Kanada für die USA eines der wichtigsten Abnehmerländer. Wie stark der gesamte Handel betroffen wäre, wenn denn die Zölle in 30 Tagen tatsächlich in Kraft treten, ist aktuell schwer abzuschätzen, denn das wichtigste Exportprodukt Kanadas in die USA ist noch immer ausgenommen. Das ist die Energie, also Öl, Gas, Benzin und Strom. Aber klar ist auch, 50% sind sehr hohe Zölle. Für die betroffenen Branchen in Kanada, aber auch in den USA, bedeutet schon nur die Androhung der Zölle große Unsicherheit.
1: Das sagt Wirtschaftsredaktorin Nora Moili. Die Fußballfans in Spanien haben eine kurze Nacht hinter sich. Sie haben nämlich ihre WM-Helden gefeiert und die Mannschaft in der Hauptstadt Madrid empfangen. Kaffee! Die Begeisterung unter den Fans ist beinahe grenzenlos.
4: Se siente increíble, es una emoción, una energía, una adrenalina maravillosa.
5: Es lo mejor que me ha podido pasar.
1: Das Beste, das je passieren konnte. Eine unglaubliche Energie auf den Straßen, so beschreiben es diese beiden Fans. Rund 2 Millionen Menschen haben sich in Madrid versammelt, so die offiziellen Angaben. Simon Richle, wie hat dieser Triumphzug ausgesehen?
2: Also die Fans mussten sich zuerst ein wenig gedulden. Das frisch gebackene Weltmeisterteam ist nämlich von König Felipe und dann auch noch von Regierungschef Pedro Sanchez empfangen worden. Danach ist das spanische Weltmeisterteam dann während mehrerer Stunden auf einem offenen Bus durch die Hauptstadt gefahren und hat dann am Abend auch auf einer großen Bühne den WM-Pokal präsentiert und sich dabei feiern lassen. Nach Deutschland. Die Deutsche Bahn, die will an allen 5400 Bahnhöfen Alkohol verbieten. Auf Perrons oder in Bahnhofshallen soll man keinen Alkohol mehr trinken dürfen. Erlaubt sei das nur noch in Gastrobetrieben. Dieses Verbot soll ab Mitte Oktober gelten. Zuerst hat die Bild-Zeitung über diese Pläne berichtet. Die Deutsche Bahn, die verspricht sich mit dem Verbot mehr Sicherheit und weniger Streitigkeiten unter Alkoholeinfluss. Schon jetzt gibt es ein Alkoholverbot an großen Bahnhöfen wie etwa Frankfurt, Köln oder Hamburg. Dort habe man gute Erfahrungen damit gemacht. Und wer trotzdem auf dem Perron zum Beispiel ein Bier trinkt, müsse mit einem sofortigen Platzverweis rechnen und bei mehrfachen Verstößen mit einem Hausverbot.
1: Vor Wetter und Börse noch 2 Meldungen aus der Schweizer Wirtschaft.
2: Zuerst vom Basler Pharmakonzern Novartis. Der hat im ersten Halbjahr weniger verdient im Vergleich zum ersten Halbjahr 2025. Unter dem Strich belief sich der Reingewinn auf 6,4 Milliarden US-Dollar, 16% weniger als im Vorjahr. Und beim Umsatz konnte Novartis hingegen leicht zulegen um 1% auf gut 27,5 Milliarden Dollar. Und auch der Uhrenhersteller Swatch konnte im ersten Halbjahr seinen Umsatz im Vorjahresvergleich steigern um 2% auf gut 3,1 Milliarden Franken. Der Reingewinn von Swatch, der ging im ersten Halbjahr hingegen leicht zurück von 17 auf 16 Millionen Franken im Vergleich zur gleichen Zeit im letzten Jahr. Damit zu den aktuellen Börsendaten von SIX. Der Dow Jones Index in New York hat 0,6% verloren. Der Nikkei Index in Tokio steigt um 2,9%. Der Euro wird zu 92,50 gehandelt und der Dollar zu 80,97. Und das Wetter heute scheint mehrheitlich die Sonne. Trotzdem ist es teils recht bewölkt, vor allem in den Alpen und im Süden. Besonders am Vormittag kann es lokal auch Regen und Gewitter geben. Dazu gibt es im Norden 24 und im Süden 28 Grad.
1: Die Sendung heißt «Heute Morgen». Verantwortlich ist Silvan Zemp. Die Zeit, es ist gleich 8.38 Uhr.
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0: Wir stecken mitten im Sommer und trotzdem wird es jetzt herbstlich. Nicht draußen vor dem Fenster, sondern durchs Radio. Hier ist der herbstliche Walzer von Cécile Chaminade.

herbstliche Klänge von Cécile Chaminade, das war ihre Valse d'Automne, je gespielt von der Berner Pianistin Christina Harnisch. Nun adieu, ich reis, ihr Schätzchen. So heißt die Arie von Papageno aus Peter von Winters Zauberflöte, zweiter Teil. Konstantin Krimmel singt die Arie des Papageno jetzt, begleitet von der Hofkapelle München.

Zauberflöte, zweiter Teil. So heißt diese Oper von Peter von Winter. Das war Nun adieu, ich reiß ihr Schätzchen. Die Papageno-Arie, gesungen von Konstantin Krimmel, begleitet von der Hofkapelle München unter Rüdiger Lotter. Dienstagmorgen, sonnig, warm wird's auch heute. Starten Sie gut in den Tag.

0: Flötenkonzert D-Dur von Johann Joachim Quanz. Jedwens spielte das Allegro, begleitet von der Musica ad Rhenum. Der Schädel, er steht heute im Zentrum. Der Schädel, das ist auch unser Zentrum. Ohne das Gehirn funktionieren wir nicht. Aber Rael Giger, bei dir im Kulturplatz-Talk geht es nicht ums Gehirn, sondern eben um den Schädel.
1: Um ganz viele Schädel. Tausende Schädel, die bei uns in der Schweiz noch in Museen liegen. Teile der Skelette und Schädel.
0: Und was ist schon speziell an diesen Schädeln?
1: An diesen Schädeln, es liegen noch weit mehr Schädel bei uns in den Museen, aber wir sprechen über die mindestens 4000 denn von Schädeln, die aus kolonialen Kontexten in unseren Museen gelandet sind.
0: Und wie kommen sie dahin?
1: Bis jetzt, das ist eine aktuelle landesweite Studie, die das jetzt langsam an die Öffentlichkeit gebracht hat. Ich werde mit dem Historiker und Mitverfasser der Studie, Bernhard Schär, ergründen, wie sind diese Schädel in die Schweiz gelangt? Wem gehören sie? Was haben sie für einen Hintergrund? Mhm. Und ich weiß, ich habe mich ein bisschen schon natürlich eingelesen und bin zum Teil schon auch schockiert, was da zum Beispiel ein Berner Ingenieur mit seiner Frau unter anderem auf einem Schlachtfeld in Namibia anfangs des 20. Jahrhunderts Schädel gesammelt hat.
0: Und für die Schweizer Forschung.
1: Jawohl. Es ist ein Thema, darüber wurde lang geschwiegen. Langsam wird es jetzt Zeit, sich damit zu befassen, was geschieht mit diesen menschlichen Überresten, wie geht man mit diesem Erbe um? Es geht um Rückgaben, um Herkunftsforschung. Ich freue mich sehr auf dieses Gespräch.
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So beginnt die Orchestersuite G-Dur von Johann Pfeiffer. Das war die Batzdorfer Hofkapelle mit der Ouvertüre. Hat Ihnen die Musik gefallen? Cecil Olshausen hat sie zusammengestellt und ausgesucht. 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

0: Das war das Vorspiel zum zweiten Akt der Oper Carmen von Georges Bizet. Das waren die Bläsersolisten der Deutschen Kammerphilharmonie Bremen hier auf SRF 2 Kultur.
1: Die Nachrichten von SRF um 9 mit David Burkhardt. Über ein Jahr waren die Schweizer Exporte rückläufig. In den letzten drei Monaten erreichten sie nun fast Rekordniveau. Der Handelsstreit zwischen den USA und Kanada geht in eine neue Runde. Unsere Wirtschaftsredaktorin erklärt, wie US-Präsident Trump neue Zölle durchsetzen will. Das Wetter trotz einigen Wolken ziemlich sonnig, in den Alpen teils länger grau, im Norden um 24 und im Süden 28 Grad. Die Schweizer Exporte haben von April bis Juni zugenommen, um fast 9% gegenüber dem Vorquartal. Es ist dies das erste positive Quartal nach über einem Jahr, das teilt das Bundesamt für Zoll- und Grenzsicherheit mit. Mit Exporten von mehr als 73 Milliarden Franken ist es das dritthöchste Ergebnis der Geschichte. Eine deutliche Zunahme gab es bei den Exporten in die USA. Diese legten um über 20% zu. Die Ausfuhren nach Europa stagnierten hingegen. Bei den Produkten stiegen die Ausfuhren bei chemisch-pharmazeutischen Produkten am stärksten um mehr als 15%. Auch die Stromausfuhren hätten deutlich zugelegt, schreibt der Bund. Einen leichten Rückgang gab es hingegen bei den Uhrenexporten. Zu zwei weiteren Meldungen aus der Schweizer Wirtschaft. Der Basler Pharmakonzern Novartis hat im ersten Halbjahr weniger verdient im Vergleich mit dem ersten halben Jahr 2025. Unter dem Strich belief sich der Reingewinn auf 6,4 Milliarden US-Dollar. Das sind 16% weniger als im Vorjahr. Beim Umsatz konnte Novartis hingegen leicht zulegen, um 1% auf gut 27,5 Milliarden Dollar. Und auch der Schweizer Uhrenhersteller Swatch konnte im ersten Halbjahr seinen Umsatz im Vorjahresvergleich steigern, um 2% auf gut 3,1 Milliarden Franken. Der Konzerngewinn von Swatch ging hingegen leicht zurück, von 17 auf 16 Millionen Franken. Ins Ausland. US-Präsident Donald Trump verhängt erneut Zölle gegen Kanada in der Höhe von 50%. Sie sollen in einem Monat in Kraft treten und etwa Wein, Zement und Hockeystöcke betreffen. In der Vergangenheit stoppte der US Supreme Court verschiedene Zölle von Trump, bei denen er sich auf ein Notstandsgesetz berief. Dieses Mal stützte sich Trump auf ein fast 100 Jahre altes Handelsgesetz, sagt Wirtschaftsredaktorin Nora Meuli.
2: Darin geht es um Handelsdiskriminierung. Die Financial Times hat dazu einen Experten befragt, der sagt, die USA könne darauf basierend Zölle erheben, wenn die USA von einem Land im Vergleich zu einem anderen diskriminiert werde. Wenn das so stimmt, müsste also nachgewiesen werden, dass Kanada die USA im Vergleich zu anderen Ländern diskriminiere. Über die genaue Auslegung dürften auch hier dereinst US-Gerichte entscheiden. Laut der britischen BBC stört sich Donald Trump vor allem an den kanadischen Zöllen auf amerikanischen Autos und Autoteilen. Dazu kommt, das kanadische Kontingentsystem, mit dem Kanada die eigene Milchproduktion schützt, und dass verschiedene kanadische Provinzen US-Alkoholprodukte boykottieren,
1: sagt Wirtschaftsredaktorin Nora Meuli. Der kanadische Regierungschef Mark Carney hat auf Trumps Ankündigung inzwischen reagiert. Die neuen Zölle seien ein weiterer Verstoß gegen das nordamerikanische Handelsabkommen, heißt es in einer Stellungnahme. Carney kündigte zudem Gegenmaßnahmen an, ohne dabei Details zu nennen. Gleichzeitig zeigte er aber auch Gesprächsbereitschaft, um den Handelsstreit mit den USA beizulegen. Wir kommen nach Deutschland. Die Deutsche Bahn will an allen 5400 Bahnhöfen Alkohol verbieten. Auf Perrons oder in Bahnhofshallen soll man keinen Alkohol mehr trinken dürfen. Erlaubt ist dies nur noch in Gastrobetrieben an Bahnhöfen. Das Verbot soll ab Mitte Oktober gelten. Zuerst hatte die Bild-Zeitung über die Pläne der Deutschen Bahn berichtet. Die Deutsche Bahn verspricht sich mit dem Verbot mehr Sicherheit und weniger Streitigkeiten unter Alkoholeinfluss. Bis jetzt ist der Alkoholkonsum an großen deutschen Bahnhöfen wie Frankfurt, Köln oder Hamburg bereits verboten. Dort habe man damit gute Erfahrungen gemacht. Wer trotzdem künftig auf dem Perron ein Bier trinkt, müsse mit einem sofortigen Platzverweis rechnen. Bei mehrfachen Verstößen drohe ein dauerhaftes Hausverbot. Die Börsendaten von Sixt. Euro wird zu 92,50 Rappen gehandelt und der Dollar zu 80,97 Rappen. Und noch das Wetter. Trotz zeitweise vielen Wolken scheint mehrheitlich die Sonne. In den Alpen und im Süden sind die Wolken zahlreicher und es sind besonders am Vormittag lokale Schauer oder Gewitter möglich. Die Höchstwerte liegen heute im Norden um 24 und im Süden bei 28 Grad. Das waren Nachrichten von Radio SRF. Verantwortlich Frank Estermann.
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4: Wenn wir von Kolonialismus sprechen, dann denken wohl die wenigstens zuerst an die Schweiz. Umso überraschender ist eine erste landesweite Bestandesaufnahme, die aufzeigt, in Schweizer Museen und wissenschaftlichen Sammlungen lagern tausende menschliche Überreste, Teile des Skeletts, vor allem aber Schädel aus verschiedenen Teilen Afrikas, Asiens, Ozeaniens und Amerikas. Das sind pro Kopf der Bevölkerung sogar mehr als in manchen ehemaligen Kolonialmächten. Wie passt das zusammen? Was erzählt das über die Geschichte der Schweiz? Und wie gehen wir heute verantwortungsvoll mit diesem Erbe um? Mein Gast heute ist Bernhard Schär, der Historiker, erforscht seit vielen Jahren die globalen Verflechtungen der Schweiz und hat diese Studie mitverfasst. Herzlich willkommen.
5: Ja, vielen Dank für die Einladung.
4: Live im Studio, Bernhard Schär. Ich kann mir vorstellen, einige, die uns jetzt gerade zuhören, hätten am liebsten gerade noch einmal zurückgespult oder, und fragen sich, habe ich richtig gehört? Was liegt da in den Museen?
5: Ja, das stimmt. Also das ist natürlich in allen europäischen Ländern so, dass der menschliche Schädel ein wesentlicher Teil ist der wissenschaftlichen Infrastruktur jedes Landes. Und in der Schweiz ist es auch so. Was uns ein bisschen überrascht, ist eben das, weil die Schweiz ja nie eine Kolonialmacht war, dass wir so viele, 4100 ist so eine konservative Schätzung, die wir haben, so viele Schädel aus den ehemaligen Kolonien bei uns liegen. Ja, aber das hat natürlich auch Gründe, die wir jetzt allmählich auch besser verstehen.
4: Ich würde Sie gerne mit Ihnen in dieser Zeit verstehen. Über 4000 Schädel. Wie überraschend war dieses Ergebnis für Sie?
5: Es war schon überraschend. Also, dass es hier Schädel aus den Kolonien gibt, das wusste man. Es ist aber eben bezeichnend, dass niemand, also auch die Museen selber, niemand wusste eigentlich, wie viele davon in der Schweiz liegen. Und das hat eben damit zu tun, dass eben der menschliche Schädel vor allem im 19. Jahrhundert eines der wichtigsten Studienobjekte war, der Humanwissenschaften, der biologischen Humanwissenschaften. Die Wissenschaften haben sich dann im 20. Jahrhundert stark verändert. Auch eben Rassismus war total diskreditiert. Ist das alles ein bisschen in Vergessenheit geraten. Deshalb in den Museen hat man das auch nicht mehr gewusst. Dass es nun so viele sind und eben, wie Sie schon angetönt haben, im vergleichsweise mehr als bei ehemaligen Kolonialmächten, ja, das hat uns auch überrascht. Mhm.
4: Mit welchen Befunden hätten Sie denn gerechnet?
5: Ja, schon mit ein paar hundert, aber eben diese 4100, das ist auch, muss man sagen, wie gesagt, seine erste vorläufige Schätzung, wahrscheinlich sind es sogar noch mehr.
4: Also wir kennen die genaue Zahl noch nicht wirklich.
5: Nein.
4: Wie sind Sie denn überhaupt zu dieser Zahl gekommen? Also was wussten die

0: auch sogenannten Ancestral Remains, also die Überreste eigentlich der Vorfahren von Menschen, die heute noch leben, beispielsweise in den Kolonien, oder? Mhm. Und genau, und dort haben wir uns dann gefragt, das ist eigentlich sehr seltsam, dass niemand weiß, wie viele davon in der Schweiz liegen, weil wenn man dieses Wissen nicht hat, ist es ja total unmöglich für Nachfahren, sagen wir in Afrika oder in Asien, überhaupt Museen oder Sammlungen in der Schweiz zu kontaktieren und zu fragen, was mit ihren Vorfahren, ob die in der Schweiz liegen. Das heißt, wir haben gesagt, okay, wir versuchen eine erste Bestandesaufnahme zu machen und die Methode war sehr simpel. Wir haben wirklich versucht, die größten Sammlungen, Museen in der Schweiz anzuschreiben und einfach zu fragen, hey, wie viele habt ihr? Was wisst ihr überhaupt über diese Sammlungen? Und das haben wir dann versucht zusammenzutragen in diesem Bericht.
1: Und wenn wir uns das noch konkret vor Augen führen, wo liegen diese menschlichen Überreste überall? Also verteilt auf die ganze Schweiz, in Universitäten oder eben Museen?
0: Genau. Also es gibt eine Häufung in Zürich und in Basel, was die sogenannte, also was die, aus die, die Schädel aus den Kolonien betrifft. Wichtig ist natürlich zu sehen, das ist auch etwas, was wir dann erst allmählich gelehrt haben. Diese 4100 Schädel sind einfach ein kleiner Teil einer viel größeren Sammlung und wir wissen gar nicht genau, wie groß die ist. Die ist wahrscheinlich zwischen 100 und 200.000 Schädel liegen insgesamt in der Schweiz. Wow. Und diese Schädel sind aber nicht aus den Kolonien, die stammen aus der Schweiz selber oder aus dem europäischen Ausland. Und das ist eben wichtig zu sehen, dass nun eben, wie ich eingangs gesagt habe, der Schädel aus solches war eben ein zentrales Untersuchungsobjekt im 19. Jahrhundert, wo es um die Frage ging, ja, wie ist der Mensch überhaupt entstanden?
1: Da möchte ich im Detail gerne noch das verstehen. Genau. Vorher noch zu diesen Schädeln. Also bekommt die Öffentlichkeit diese überhaupt zu Gesicht je? Oder liegen sie ausschließlich in Depots?
0: Genau, die liegen in Depots. Also manchmal werden sie gezeigt und es gibt dann aber auch unterschiedliche, wie soll ich sagen, es gibt so unterschiedliche Schädel. Ich meine, bei den kolonialen Schädeln oder solche, die Menschen gehörten, die bis vor kurzem noch gelebt haben, sagen wir, da ist natürlich jetzt die ethische Sensibilität schon sehr groß, die zeigt man nicht mehr. Aber wir haben in der Schweiz, wie im übrigen europäischen Ausland, auch sehr viel prähistorische Schädel beispielsweise. Und die werden ja durchaus, also von Pfahlbauern sogenannten beispielsweise. Und die sieht man natürlich teilweise immer noch in den Museen.
1: Oder aus den Beinhäusern von früher.
0: Genau, also das ist ein wichtiges Thema, das wir jetzt allmählich, also das müssen wir noch erforschen, aber wir haben ja dann eben ganz unterschiedliche Umgangsweisen mit den menschlichen Überresten oder in der europäischen Kulturgeschichte, sage ich jetzt. Das, was wir jetzt angeschaut haben, das ist dieser wissenschaftliche Umgang, also wirklich auch der Versuch, diese Schädel zu entmenschlichen, entindividualisieren. Sie werden zu einem wissenschaftlichen Untersuchungsobjekt. Aber wir haben natürlich vor allem in den katholischen Regionen der Schweiz, wie auch im übrigen Europa, haben wir sogenannte Beinhäuser, wo eben also Dörfer, Gemeinden, wenn sie Gräberfelder aufheben müssen, dann nehmen sie diese menschlichen Überreste und bewahren sie in diesen sogenannten Beinhäusern auf. Und das hat mit einer religiösen Botschaft zu tun. Die Message ist eben dort eben an uns Lebenden, hey, denkt daran eben, also das Leben ist vergänglich, auch wir werden mal so aus, nur diese menschlichen Überreste übrig bleiben.
1: Und wie erklären Sie sich jetzt, dass sich ausgerechnet in der Schweiz proportional so viele menschliche Überreste befinden, obwohl die Schweiz gar keine Kolonialmacht war, aus all diesen anderen Kontinenten?
0: Das ist in der Tat eine sehr gute Frage. Es hat eben damit zu tun, dass wir vielleicht zunächst mal darüber sprechen müssen, was ist genau Kolonialismus? Lange dachte man ja, Kolonialismus, das ist etwas, das von Staaten oder von Armeen ausgeübt wird, das die Eroberung von nicht-europäischen Territorien. Heutzutage wissen wir, ja, das ist ein zu enges Verständnis. Kolonialismus war eben sehr viel breiter. Es gab die europäische Geschichte gemeinhin, war eigentlich immer Teil dieses Kolonialismus, weil zum Kolonialismus gehörte eben unter anderem eben auch die Erforschung der Welt. Und die Welt konnten die Europäer nur erforschen, wenn sie eroberten. Das heißt, es war eng miteinander verbunden. Jetzt im Fall der Schweiz ist eben das Interessante zu sehen, die Schweiz hat nie einen Kolonialstaat aufgebaut, hatte nie eine Kolonialarmee, aber sie war immer eine wissenschaftliche Grossmacht. Schon im 19. Jahrhundert hatte die Schweiz überproportional viele Museen, Universitäten, gelehrte Gesellschaften und die waren eben damals schon international extrem vernetzt. Das heißt, viele von ihnen haben sich dann entweder

0: wieder als Angestellte in europäischen Kolonialarmeen, Kolonialverwaltungen gewissermaßen verdient und dann eben auch Forschung gemacht und darunter unter anderem auch Schädel nach Hause zurückgebracht.
1: Sie sagen,
0: andere sind dann einfach als Forschungsreisende auf eigene Kosten in die Kolonien gereist.
1: Ja, es gibt zwei Aspekte, die da sehr interessant sind. Zum einen, wie kamen diese Schädel überhaupt zu uns in die Schweiz? Und die andere eben, wieso ausgerechnet diese Schädel? Sie sprechen immer, dass diese im Zentrum stehen. Also was glaubte man da an Form, Größe und vermessen, genau, ablesen zu können?
0: Ja, also die große Frage, die entsteht mit der Aufklärung, ist dann in der Tat, okay, wie entsteht genau der Mensch, oder? Und da, also grenzt man sich ab von der biblischen Erzählung. Also die Bibel hat gesagt, Gott, wie wir alle wissen, Gott habe eben, glaube ich, am sechsten Tag oder so Adam und Eva geschaffen. Das verschwindet dann und dann entsteht die Frage, gut, aber wie entsteht nun der Mensch genau, oder? Das ist die große Frage. Und was ist sein Verhältnis zur übrigen Natur, zur Tierwelt und so weiter? Und um diese Frage zu erforschen, hat man eben Skelettteile und Schädel erforscht. Und in dieser Frage des Menschen war eben eine Kategorie absolut zentral, nämlich die Idee, dass der Mensch sich eben in unterschiedliche Rassen einteilen lasse. Ähnlich wie die Tiere in unterschiedliche Gattungen sich einteilen lassen.
1: Das wollte man wissenschaftlich beweisen.
0: Genau, und die Idee war damit, und dort eben also eine Fraktion der Wissenschaften, eben die physischen Anthropologen oder Rassenanthropologen, wie man später gesagt hat, die haben eben geglaubt, dass sich die Merkmale, also das Wesen der Rasse besonders gut am menschlichen Schädel studieren lasse. Die Form der Schädel, aber beispielsweise eben auch die Größe des Schädels.
1: Also aus heutiger Sicht, das absurd, absolut rassistisch natürlich. Damals galt das als Spitzenforschung, als seriöse Wissenschaft. Wie konnte das so weit kommen?
0: Ja, also wenn man es gewissermaßen wie versucht, in den Augen der damaligen Forscher zu sehen, es ist nicht total absurd. Und es wird bis zu einem gewissen Grad auch heute noch gemacht, dass wenn wir über Evolution nachdenken, das ist schon die Frage, genau, wie entstehen eigentlich verschiedene Tiere aus anderen Tieren? Und da muss man eben, das ist vergleichende Anatomie machen. Das heißt, man muss eben vergleichen, wie gewisse Affenarten mit anderen zusammenhängen und wie sich die eine Art aus der anderen herausentwickelt hat. Und da ist es ganz natürlich, dass man eben auch Skelettteile miteinander vergleicht. Mhm. Und bei Frage des Menschen hat man das eben auch so gemacht, um eben herauszufinden, die Hypothese von Darwin, dass der Mensch aus Primaten, aus affenähnlichen Wesen entstanden ist, dann hat man halt eben verglichen, oder? Schimpansenschädel, Gorillaschädel mit menschlichen Schädeln und dort ist dann die Idee entstanden, okay, aber es gibt eben mehr oder weniger primitive menschliche Rassen und das war eines der großen Fragen, vor allem die Schweizer auch beschäftigt hat, wie können wir eigentlich erklären, wie sich eben die ganz frühen, die vermeintlich besonders primitiven menschlichen Rassen aus den Affen entwickelt haben.
1: Sie haben bereits in Ihrer Dissertation und später in Tropenliebe im Buch die Basler Naturforscher Paul und Fritz Sarrazin untersucht. Was zeigen diese beiden über die Verbindung von Forschung, Sammeln und dem ganzen Kolonialismus?
0: Genau, die waren eigentlich wahrscheinlich die wichtigsten Forscher in Basel, aber auch in der Schweiz. Und die waren eben sehr, sehr reich und sehr ambitioniert und die haben sich eben zwei grundsätzliche Fragen gestellt, oder? Erstens, wie ist das Leben auf dem Planet Erden entstanden und wie hat es sich im Raum ausgebreitet? Auch bezogen auf den Menschen. Das heisst, sie hat interessiert, wie ist der Mensch überhaupt entstanden, aber weshalb gibt es denn so unterschiedliche Arten von Menschen? Und eine Frage, die sie besonders interessiert hat, das war damals eben ein ungelöstes Rätsel für diese Art von Forschung, ist eben, was ist eigentlich der sogenannte Missing Link? Also welches sind die menschlichen Rassen oder Varietäten, wie Sie es genannt haben, die uns zu verstehen helfen, wie eben der Mensch aus Affenformen zum Homo sapiens geworden ist. Und ihre Idee war, das haben viele Forscher damals geglaubt, der Mensch ist eigentlich in Asien entstanden. Und ihre Idee war es zu sagen, okay, wenn das stimmt, dann müssen wir in ganz, ganz abgelegenen, vor allem in Inseln, im Innern der Urwälder, Menschenvarietäten, Menschenrassen finden, die seit Jahrtausenden unberührt geblieben sind und die eben diesen primitiven Status eigentlich immer noch haben. Und wenn wir die finden und die vermessen können, dann können wir beweisen, dass eben tatsächlich der Mensch aus den Primaten entstanden ist. Und solche Varietäten, wie Sie es genannt haben, glaubten Sie eben zu finden in Sri Lanka und dann auf den indonesischen Inseln, auf den Inseln des Pazifik und schließlich dann in Australien.
1: Es klingt aus heutiger Sicht immer noch ziemlich unheimlich. Waren Sie ein extremes Beispiel für die Schweiz, für dieses wissenschaftliche System? Oder stehen Sie für das ganze System an und für sich?
0: Ich glaube, Sie waren überhaupt nicht extrem. Also was speziell an Ihnen war, war einfach Ihr unheimlicher Reichtum, weil Sie aus den reichsten Familien Basels kamen und Sie hatten den großen Vorteil, dass Sie alles auf eigene Kosten machen konnten, oder? Das heißt, Sie konnten die sich leisten, in den Tropen diese sehr exklusive Wissenschaft zu machen und dann sind Sie natürlich mit diesen Schädelsammlungen unter anderem zurück nach Europa gekommen und hatten den Vorteil, exklusive Forschung machen zu können. Nicht nur in der Schweiz, auch in Deutschland und in Holland und so wurden sie gewissermaßen zu Stars dieser Szene damals. Und weil sind sie speziell? Nein, sie sind überhaupt nicht speziell oder sie waren keine Freaks, was sich daran zeigt. Sie standen an der Spitze der renommiertesten Institution der Schweiz, das Völkerkundemuseum, das Naturhistorische Museum, aber auch der Naturforschenden Gesellschaft der Schweiz, der heutigen SCNAT, spielten eine wichtige Rolle beim Aufbau des Nationalparks in Zernetz, im Graubünden und so weiter und so fort. Also die waren wirklich, die exemplifizierten eigentlich die Biowissenschaften der Schweiz in der damaligen Zeit.
1: Basel, Zürich und Genf gehörten damals zu den wichtigsten Zentren sogenannter Rassenforschung. Weshalb gerade die Schweiz? Und also, wie groß war der internationale Einfluss auf die Wissenschaft, vielleicht sogar auf die NS-Rassenideologie später?
0: Also, dass es diese drei Zentren sind, hat eben auch unter anderem damit zu tun, weil eben Wissenschaft immer auch verbunden war mit Handel, mit Ökonomie. Und das sind diese Zentren, die eben auch über Handel und so weiter schon seit der frühen Neuzeit mit der ganzen Welt, auch mit der kolonialen Welt verflochten waren. Das ist sicherlich ein wichtiger Punkt. Dann, wenn Sie die Frage aufwerfen, des Links gewissermaßen zum Nationalsozialismus, also dort vielleicht ganz einfach das dass man ganz transparent ist oder einfach das klar macht. Die Schweizer sogenannten Rassenforscher, das waren keine Nazis. Also sie haben auch diese Nazi-Ideologie dann auch abgelegt. Aber, und es gibt ein wichtiges Aber, wichtig zu verstehen ist, dass eben vor allem die Sarazins, aber auch die Zürcher und zum Teil auch die Genfer, die konnten für ihre Zeit eben sehr bahnbrechende Forschung machen, vor allem in Bezug auf die Entwicklung von Methoden, also wie misst man eigentlich solche Schädel genau? Wie kann man die präzise fotografieren und so weiter? Das sind sehr technische Fragen. Und damit haben sie einen wesentlichen Beitrag geleistet für die eben Verwissenschaftlichung dieser sogenannten Rassenforschung. Und was wir sehen, ist, dass dann einige der führenden deutschen Rassenforscher, die dann eine absolut zentrale Rolle im Nazi-Regime spielen, beispielsweise Eugen Fischer ist so eine Figur. Der war eng mit den Sarazins und einigen der anderen Schweizer sogenannten Rassenforscher befreundet, als junger Forscher, noch bevor dem Nazi-Regime, und hat dann diese Methoden aus der Schweiz, sage ich jetzt mal, natürlich selber auch aufgegriffen und weiterentwickelt. Die waren eigentlich sein ganzes Leben lang absolut wichtig. Und er hat sich in seinen Vorlesungen, beispielsweise auch während des Nazi-Regimes, immer wieder auf die für ihn bahnbrechenden, in Anführungs- und Schlusszeichen, Studien der Schweizer bezogen.
1: 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Zu Gast im Kulturplatz Talk ist Bernhard Schär, Historiker und Spezialist für die koloniale Geschichte der Schweiz. Wir sprechen über menschliche Überreste in Schweizer Sammlungen und richten den Blick nun auch auf die Menschen, von denen sie stammen. Bernhard Schär, wir sprechen die ganze Zeit von Schädeln und Skeletten. Eigentlich müssten wir ja von Menschen sprechen. Wissen wir, wer diese Menschen sind?
0: Nein, und eben auch, das ist das Problem, mit dem sich jetzt nicht nur in der Schweiz, sondern generell die Museen in Europa auseinandersetzen müssen. Wie ich eingangs erwähnt habe, Also diese Art von Forschung wurde dann total diskreditiert. Das Problem der Museen ist, die Schädel sind nicht einfach verschwunden. Man hat die ins Magazin getan und dann lange aus den Augen, aus dem Sinn. Wir wollen nichts mehr damit zu tun haben. Jetzt mit der ganzen eben neuen Diskussion, die wir haben, auch dank der Intervention von Kolleginnen und Kollegen aus den ehemaligen Kolonien, ist eben die Sensibilität und das Bewusstsein gewachsen. Hey, das ist ein Riesenproblem. Und da sprechen jetzt von Rehumanisierung.
1: Man hat keine Ahnung, wer dahinter steckt, also ob das Hingerichtete sind, Arbeiterinnen, Indigene, Kinder.
0: Also kategoriell, doch, das wissen wir schon. Also wir wissen, dass jetzt einige Forschende haben natürlich versucht, eben möglichst exklusiv, gewisse Dörfer sind die gegangen und haben dann mithilfe der Kolonialmacht, mithilfe der Kolonialarmee Gräber ausgehoben, um an diese Objekte zu kommen. Ein weiterer wichtiger Zuliefer, in Anführungszeichen, waren natürlich Spitäler und Gefängnisse in den Kolonien. Und dann das betrifft, also die Schweiz schon auch, aber nicht so stark wie vielleicht die ehemaligen Kolonialmächte, natürlich dann die Kolonialkriege. Also die Kolonialarmeen haben ja die ganze Zeit eigentlich die kolonisierte Bevölkerung terrorisiert, das war sehr gewalttätig und das gab immer viele Schädel. Und dann beispielsweise, wenn wir an Namibia denken, aber auch dann die kolonialen Gräueltaten der Briten in Kenia und so weiter und so fort. Also Kriege, Völkermord hat natürlich dann immer auch gewissermaßen die Möglichkeit geboten, solche Schädel zu sammeln.
1: Also gerade wenn Sie Namibia ansprechen, da gibt es ja ein ganz besonders eindrückliches Beispiel, das ich gelesen habe. Unter den menschlichen Überresten befinden sich auch Schädel der Herero und Nama. Und ein Berner Ingenieur zusammen mit seiner Frau, die sammelten nach dem Kolonialkrieg, und das war ja Anfangs 20. Jahrhunderts, nicht so lange her, oder 1904 bis 1908, der heute als Völkermord anerkannt ist, das sind schätzungsweise zum Teil bis zu 300.000 Tote. Auf den Schlachtfeldern sind sie dann diese Überreste sammeln gegangen, diese Schädel. Schon verrückt, oder?
0: Ja, in der Tat, also nicht nur aus heutiger Sicht, auch aus damaliger Sicht. Ich meine, wir haben hofft, das ist auch nachvollziehbar, dass wir heute schockiert sind, aber ich meine, es ist für uns wichtig zu verstehen, es war auch in der Zeit selber ein Skandal, vor allem für natürlich die kolonisierte Bevölkerung, für die war es nie in Ordnung.
1: Dann gelangten diese Schädel in die Schweizer Sammlung. Was erzählt das über die Rolle der Schweiz in diesem Ganzen?
0: Genau, also ich glaube, darin zeigt sich eben auch diese Schweizer halt Spezifik, die selber keinen Kolonialstaat hat, keine Kolonialarmee ausbildet, aber gewissermaßen eben halt ein Dienstleisterin ist des europäischen Kolonialismus. Das heißt, die Schweiz offeriert überproportional viel Missionare, Ingenieure, Wissenschaftler, aber auch Siedler, Kolonistinnen und Kolonisten in all diesen Kolonialreichen. Und vor allem diejenigen aus, sagen wir, der Mittelschicht oder aus den bürgerlichen Schichten, dort gehört es gewissermaßen einfach auch zum guten Ton, wenn man die Gelegenheit hat, dass man noch ein bisschen sammelt, dass man noch ein bisschen Wissenschaft macht und die eigenen Museen dann beliefert, weil auch mit dem Hintergedanken, wenn man dann zurück in die Schweiz kommt und so exklusive Ware gewissermaßen anbieten kann, oder? Dann kommt man zurück in seine Kleinstadt, in Burgdorf oder wo auch immer. Und ja, dann ist man natürlich angesehen, weil man hat eben etwas sehr Exklusives und Wichtiges geleistet für die Wissenschaft in seiner Heimatstadt.
1: Und wenn wir jetzt die Perspektive noch einmal wechseln, wie erleben denn diese betroffenen Herkunftsgesellschaften und Länder und Völker diese Geschichte?
0: Ja, also für Sie sind das eben, also ich glaube, was wichtig ist, dass Sie diesen Begriff der Ancestral Remains, also Sie haben eben den Finger auf den wunden Punkt gelegt, gesagt, hey, das sind keine Objekte und Gegenstände, das sind unsere Ahnen. Und Sie haben eben diese Diskussion initiiert, wir müssen wieder über die Wissenschaft, die eben auch sehr eine entmenschlichende Seite hatte und hat. Wir müssen das wieder vermenschlichen, rehumanisieren. Mhm. Das ist ein ganz wichtiger Punkt. Und vielleicht kommen wir später noch darauf zurück, weil das betrifft dann auch die mehreren hunderttausend Schädel aus der Schweiz beispielsweise. Da könnten wir auch darüber nachdenken, sollten wir nicht auch die wieder rehumanisieren. Aber um bei der Perspektive der ehemals kolonisierten Gesellschaften zu bleiben. Für sie ist es natürlich auch so, ja, das ist einfach nur, wie soll ich sagen, das ist ein wichtiges Thema, aber nur eines unter vielen. Weil der europäische Kolonialismus war so total, so gewalttätig, hat alles zerstört. Das heißt, für sie ist es natürlich schon wichtig, wenn jetzt europäische Museen sagen, hey, hört mal, wir möchten mit euch in einen Dialog treten und über diese Schädel oder auch über andere Sachen reden. Für sie ist aber immer auch die Schwierigkeit damit verbunden, ja, okay, das ist gut, also das ist in Ordnung, aber wir können das nicht isoliert betrachten. Ihr habt gewissermaßen alles bei uns zerstört. Und wenn ihr jetzt nach irgendwie Generationen wieder zurückkommt und sagt, hey, wir möchten nur über einen ganzen kleinen Ausschnitt von dem, was wir zerstört haben, mit euch reden, ist das natürlich für viele der ehemals kolonisierten Bevölkerung schwierig zu sagen, ja, also wie ernst meint ihr das wirklich? Wie glaubwürdig ist das, oder?
1: Und dass sie es ernst meinen, das kann man sich gut vorstellen. Also irgendwo in Schweizer Depots stelle ich mir vor, da liegt dann möglicherweise der Schädel eines Großvaters oder einer Urgroßmutter. Und die Familie, die wusste erstens jahrzehntelang nichts davon. Und das hilft schon auch vielleicht zu verstehen. Vielleicht auch, weshalb die Reaktionen immer so heftig ausfallen, wenn man über dieses Thema spricht.
0: Also es geht nicht nur um die direkte gewissermaßen Verwandtschaft. Also es ist der Begriff der Ahnen, es ist generell die Vorfahren. Und in vielen Gesellschaften, nicht nur in den ehemaligen Kolonien, aber auch, glaube ich, in Europa, wenn man genauer hinschaut, also auch wenn man sich direkt irgendeinen Bezug zu diesem Schädel machen kann, man hat schon eine Vorstellung, ja, das sind unsere Leute, die gehören irgendwie zu uns, oder? Das ist das eine, und das ist natürlich schon heftig. Aber es ist auf allen Seiten heftig, oder auch die Realisierung gewissermaßen, die jetzt einsetzt, beispielsweise in den Museen, aber nicht nur, was das genau bedeutet hat, wie gewaltvoll das war, diese Sammeln dieser Schädel, kann auch sehr heftige und verursacht auch sehr häufig sehr, sehr heftige emotionale Reaktionen, auch auf europäischer Seite.
1: Viele sagen, gebt diese menschlichen Überreste doch einfach zurück. Weshalb ist das oft komplizierter, als das klingt?
0: Ja, weil eben so wenig Wissen vorhanden ist, wem, welcher Gesellschaft, aus welcher Region diese Schädel genau stammen und wer genau die Nachfahren sind, wem sie genau zurückgegeben sollten. Und deshalb braucht es eben, um diese Fragen fair und so demokratisch wie möglich auch mit den Nachfahren überhaupt diskutieren zu können, braucht es eben halt Wissen, und dieses Wissen muss, das sind die europäischen Gesellschaften in der Verantwortung, das muss seriös erforscht werden.
1: Also eine ganze Generation kulturhistorischer Detektivinnen und Detektive, die da an die Arbeit müssen.
0: Ja, das passiert natürlich jetzt schon. Also das Stichwort dort ist Provenienzforschung, und viele Museen auch in der Schweiz haben jetzt auch neue Stellen eingerichtet für sogenannte Provenienzforschung. Aber es ist ein Riesenfeld. Wir haben jetzt auch zu Recht vor allem über diese Schädel und diese Ancestral Remains gesprochen. Eben dieselbe Diskussion gibt es, wie Sie wissen, ja auch über zu ethnografischen Objekten, aber auch viele der zoologischen Sammlungen. Also wir haben viele Sammlungen von Tieren, die inzwischen ausgestorben sind, oder? Und es wäre extrem wichtig, auch dort gibt es eine Diskussion, sollten die nicht zurück in die Herkunftsgesellschaften, damit dort Kinder, Jugendliche, aber auch Erwachsene eigentlich Zugang haben zu beispielsweise eben der Kultur, aber auch der Natur ihrer eigenen Region, die durch den Kolonialismus teilweise zerstört wurde. Also es ist eine riesengroße, gigantische Aufgabe, und dort hat es, im Moment schafft man jetzt diese Provenienzforschungsstellen, aber ich glaube, die Museen brauchen sehr, sehr viel mehr Ressourcen als im Moment.
1: Das ist die große Frage, oder wer muss diese Arbeit leisten, auch finanzieren, oder? Vielleicht.
0: Ja, also ich glaube, das ist relativ klar, also das ist natürlich schon eben die europäischen Gesellschaften, die da, und auch Staaten, die da in der Verantwortung sind, weil sie haben ja dieses Problem geschaffen, man wird das wahrscheinlich nie lösen können, aber um einen faireren, demokratischen Umgang damit zu finden, ja, das ist klar, dass natürlich die europäischen Länder da auch ein bisschen tiefer in die Tasche greifen müssen.
1: Verändert diese Forschung auch das Bild der Schweiz? Oder macht es einfach vollständiger?
0: Ja, ich glaube, es macht es ehrlicher, glaube ich. Nicht nur der Schweiz, also auch Europa generell. Also die europäische Geschichte war ja lange eine Geschichte. Also wir haben die Aufklärung, dann haben wir die Demokratisierung, wir haben auch die Wissenschaften, wir haben die Technologie, wir haben die schönen Künste und so weiter und so fort. Es war eigentlich eine sehr so, also wir haben eigentlich die Modernen erschaffen, und dann haben wir geholfen, den anderen unterentwickelten Ländern sich zu entwickeln. Das war so ein bisschen vereinfacht gesagt die Erzählung der europäischen Geschichte und auch der Schweizer Geschichte natürlich. Und jetzt mit dieser neuen postkolonialen Perspektive, wie man häufig sagt, merkt man eben, ja, diese Erzählung ist total einseitig, weil sie ignoriert vollständig eben die Kehrseite, die sogenannte dunkle Kehrseite. Und das ist sehr schmerzhaft für die europäischen Gesellschaften, aber es ist notwendig, um ein ehrliches Bild zu haben, auch von sich selbst, weil nur wenn man ein ehrliches Bild hat von sich selbst, kann man dann eben auch wirklich glaubwürdig in den Dialog treten mit ehemals kolonisierten Gesellschaften.
1: Vielen herzlichen Dank, Bernhard Schär, für dieses Gespräch. Wir könnten noch lange weiter diskutieren. Unsere Zeit ist leider um. Über 4000 menschliche Überreste aus kolonialen Kontexten befinden sich bis heute in Schweizer Sammlungen. Sie erinnern uns daran, dass auch die Geschichte der Schweiz vielleicht enger mit dem Kolonialismus verflochten ist, als wir es lange angenommen haben. Mein Gast im Kulturplatz Talk war Historiker und Kolonialismusforscher Bernhard Schär. Unser Gespräch können Sie jederzeit nachhören in der Audiobibliothek auf srf.ch. Mein Name Rahel Giger. War Antonio Salieri wirklich Mozarts Mörder? Nein. Weshalb sich dieser Mythos bis heute hält und wer Salieri tatsächlich war, darüber sprechen wir morgen im Kulturplatz Talk. Gleiche Zeit hier auf SRF 2 Kultur.

Wunderschön, diese Rhapsodie von Mikis Theodorakis. Das war das Andante aus seiner Rhapsodie für Gitarre und Orchester. Franz Halas spielte den dritten Satz, begleitet von den Nürnberger Symphonikern.

Sinfonie B-Dur von Franz Xaver Richter, das L'Orfeo Barock Orchester, spielte daraus La Confusion. Ganz ohne Konfusion oder Durcheinander gehen Sie hoffentlich in den Dienstag, den 21. Juli. Wir begleiten Sie gerne.

Theo Georgiou spielte hier Aragorn von Isaac Albéniz. Aragorn ist aus seiner Suite Española. Sommerferienzeit in der Schweiz, egal ob Sie auch Ferien haben oder ob ein ganz normaler Dienstag für Sie ist. Wir gehen gemeinsam in diesen Tag, der sich auch wieder von seiner besten Sommerseite zeigt. Schön und warm, aber nicht heiß ist es. Maximal 26 Grad soll es geben. So kann es weitergehen.

Die Klarinette schlängelt sich da durch die Gehörgänge. Das war die Zürcherin Rita Karin Meyer. Sie spielte das Adagio aus dem Klarinettenquintett Nummer 3 von Heinrich Bermann. Begleitet wurde sie vom Berliner Quartett.

0: Sinfonia Spirituosa von Georg Philipp Telemann. Das war Isabel Faust zusammen mit Ute Hartwig, begleitet von der Akademie für Alte Musik Berlin. Hier auf SRF 2 Kultur.
1: Die Nachrichten von SRF um 10 Uhr mit Livia Schmid. Guten Tag. Die Schweizer Exporte haben von April bis Juni zugenommen, um fast 9% gegenüber dem Quartal davor. Es ist das erste Mal seit über einem Jahr, dass die Exporte in einem Quartal zugenommen haben, das schreibt der Bund. Und mit Exporten von mehr als 73 Milliarden Franken ist es das dritthöchste Ergebnis der Geschichte. Deutlich mehr exportiert hat die Schweiz in die USA. Die Ausfuhren stiegen um mehr als 20%. Die Exporte nach Europa blieben hingegen praktisch gleich. Am meisten zugelegt haben die Ausfuhren bei Chemie- und Pharmaprodukten mit einem Anstieg von mehr als 15%. Und auch Strom ist deutlich mehr exportiert worden. Einen leichten Rückgang hat es hingegen bei den Ausfuhren von Uhren gegeben. Trotz erneuter gegenseitiger Angriffe zwischen den USA und dem Iran in der Nacht steigt die Hoffnung auf eine Beruhigung der Lage. Laut verschiedenen Medienberichten gibt es Bemühungen um eine neue Waffenruhe, an der Vermittlungen seien unter anderem Katar, Ägypten und Pakistan beteiligt. Das US-Nachrichtenportal Axios und das Wall Street Journal berichten, es gebe einen Vorschlag für eine 10-tägige Waffenruhe. Diese Berichte auf eine mögliche Annäherung der Kriegsparteien lassen den Ölpreis sinken. Ein Fass der Nordseesorte Brent kostet aktuell rund 88 US-Dollar. Gestern stieg der Preis erstmals seit Anfang Juni wieder auf über 90 Dollar. Zu zwei weiteren Meldungen aus dem Ausland. Der neue britische Premierminister Andy Burnham will die Bevölkerung bei den hohen Strompreisen entlasten. Die Mehrwertsteuer auf Strom soll ab dem 1. Oktober wegfallen. Burnham ist seit gestern im Amt. Er hatte angekündigt, er wolle die Menschen von den hohen Lebenshaltungskosten entlasten. Beim Eingang zur Akropolis in Athen hat ein Mann am Morgen auf ein Touristenpaar eingestochen. Wie griechische Medien berichten, wurden beide verletzt und wurden in ein Spital gebracht. Der Angreifer wurde festgenommen. Er soll unter psychischen Problemen leiden und sei polizeibekannt. Die Börsendaten von SIX, der Swiss Market Index, liegt im Moment bei 14.261 Punkten und ist damit im Vergleich zum Vortag unverändert. Der Euro wird zu 92,52 gehandelt, der Dollar zu 80,97. Bleibt der Blick aufs Wetter. Trotz einigen Wolken ist es ziemlich sonnig. In den Alpen bleibt es teils länger grau. Im Norden um 24 Grad, im Süden 28 Grad. Das waren Nachrichten von Radio SRF, verantwortlich Frank Estermann.
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3: Am Mikrofon Florian Hauser, einen schönen Dienstagvormittag. Wir starten mit Königin Cassiopeia. Die prahlt damit, dass ihre Tochter, die Andromeda, so schön ist, schöner als alle. Meeresgott Poseidon findet das, sagen wir mal, unangemessen. Er schickt ein Seeungeheuer, damit er alles kaputt macht. Und laut Orakel muss, so heißt es, die Andromeda geopfert werden, um das abzuwenden. Und jetzt kommt Perseus ins Spiel, ein Held. Besiegt das Ungeheuer, rettet Andromeda, darf sie heiraten. Das ist in groben Zügen die Geschichte. Und musikalisch hat Michael Haydn das draus gemacht.

Andromeda e Perseo, eine Oper von Michael Haydn, komponiert zum Amtsjubiläum, zu einem Amtsjubiläum des Salzburger Fürsterzbischofs Hieronymus Colloredo. Und das war hier die Ouvertüre mit der Deutschen Kammerakademie Neuss. Ja, die Andromeda, eine der schönsten Frauen überhaupt. Und gleich noch eine weitere schöne Poppea. Auch sie eine der schönsten ihrer Zeit. Ihr Haar war rot-golden, heißt es, ihre Haut weiß, weil sie ständig in Edelsmilch

Nero, der römische Kaiser ohne jeden Halt und im Ich-Rausch, hat sich eine neue Frau beschafft. Poppea, liebestrunken sind die beiden hier in dieser Arie. Nuria Rial als Poppea, Philipp Jaruski als Nerone. In dieser Oper L'Incoronazione di Poppea von Claudio Monteverdi begleitet hat das Ensemble L'Arpeggiata.

0: Karel Kovarovic, ein Klarinettist, Harfenist, Pianist, Komponist, Romantiker und hier Schöpfer dieses Klavierkonzertes in F-Moll. Opus 6 ist das von ihm, Marek Kozak hat gespielt und das Prager Radiosinfonieorchester hat begleitet.
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0: Schlagen wir nach unter Buchstabe F in unserem kleinen Wissenslexikon. Fehlschluss, naturalistischer. Da steht, das erzählt Sophie Ofer.
2: Das war schon immer so. Oder weil man das eben so macht. Manch einen bringen solche Argumentationen schon mal auf die Palme. Denn, dass etwas schon immer so war, natürlich ist oder als normal gilt, bedeutet ja noch lange nicht, dass es auch gut oder richtig ist. Hier zeigt sich ein uralter Logikfehler, der sogenannte naturalistische Fehlschluss. Geprägt hat den Begriff der Moralphilosoph G.E. Moore im Jahr 1903. Er kritisierte damit den Versuch, das Wort gut einfach mit Eigenschaften wie natürlich, normal oder auch angenehm gleichzusetzen. Was gut ist und somit unser Handeln motiviert, lasse sich nicht ohne weiteres daraus ableiten. Moores naturalistischer Fehlschluss ist eng verwandt mit dem Sein-Sollen-Problem, das im 18. Jahrhundert schon David Hume beschrieb. Der Kern des Problems? Man kann aus einer Beschreibung der Welt, also dem, was ist, niemals direkt ein ethisches Gebot ableiten, also das, was sein sollte. Es braucht zusätzlich immer noch eine wertende Annahme darüber, was eigentlich moralisch ist. Wie gefährlich der naturalistische Fehlschluss sein kann, zeigt das historisch extremste Beispiel, der Sozialdarwinismus. Ab Mitte des 19. Jahrhunderts fing man an, das Prinzip der natürlichen Selektion, also das Recht des Stärkeren, auf die menschliche Gesellschaft zu übertragen. Es sollte Unterdrückung, Rassismus und Ungerechtigkeit als natürlich rechtfertigen. Da die Natur keine Moral kennt, hat etwa der Prozess der Evolution keine moralischen Dimensionen und damit auch keine moralische Vorbildfunktion.

Das Ensemble L'Arte del Mondo, Leitung Werner Erhardt, in dieser Schauspielmusik zu Amphitryon von Josef Martin Kraus. Um 11:03 jetzt zu einem Star-Komponisten. Früher war es ein Star-Komponist, natürlich in längst vergangenen Zeiten, Francesco Maria Veracini, unglaublich gut bezahlt am Dresdner Hof, weil komponiert hat er zum Beispiel sowas.

Einer der vielen flotten Fagottsätze von Antonio Vivaldi. Das war aus einem Konzert in A-Moll mit Christian Kunert und der Kammerakademie Potsdam. Und davor ein kleines Sonatenstückchen für Flöte von Francesco Maria Veracini mit dem Ensemble Distinto. So, und jetzt Pablo de Sarasate, spanischer Tanz.

Der erste der spanischen Tänze Opus 26 von Pablo de Sarasate, gesungen auf der Geige gesungen von Julia Fischer, und sie wurde begleitet am Klavier von Milana Czerniawska. Heute Abend um 20 Uhr, ein kleiner Blick aufs Programm, um 20 Uhr können Sie eine Künstlerin namens Camille Berthaud kennenlernen. 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

Musik aus dem Film Forrest Gump von Alan Silvestri komponiert. Forrest Gump, das ist dieser Film mit Tom Hanks, wo das berühmte Zitat drin vorkommt: Das Leben ist wie eine Schachtel Pralinen. Man weiß nie, was kommt.

Franz Schubert, Sinfonie Nummer 7, E-Dur mit dem Berner Symphonieorchester, Leitung Mario Venzago. Das war die rekonstruierte Fassung. Hier, erster Satz.

0: Das war noch ein Jüngling an der Quelle, allerdings nicht singend, sondern Bratsche spielend, komponiert von Schubert. Und jetzt sind hier Nachrichten.
1: Die Nachrichten von SRF um 11 Uhr mit Livia Schmid. Zuerst geht's um das Bodenpersonal der Fluggesellschaft Swiss. Für die Angestellten ändern sich die Arbeitsbedingungen. Das Bodenpersonal erhält höhere Zulagen in der Nacht, an Sonntagen und Feiertagen. Außerdem gibt es eine neue Samstagszulage und die Lohnbänder werden um 200 Franken erhöht. Und die Angestellten müssen künftig weniger arbeiten, statt 42 Stunden noch 40 Stunden pro Woche. Das und mehr steht im neuen Gesamtarbeitsvertrag des Bodenpersonals der Swiss. Die Mitglieder der Bodenpersonalgewerkschaft haben dem neuen GAV zugestimmt, den die Gewerkschaft, die Verbände des Bodenpersonals und die Swiss ausgehandelt haben. In Kraft tritt der neue GAV ab nächstem Jahr und gilt mindestens während 5 Jahren. Zwei Meldungen aus der Wirtschaft. Schweizer Firmen haben mehr Produkte ins Ausland verkauft. Von April bis Juni dieses Jahres stiegen die Exporte um fast 9% verglichen mit dem Quartal davor. Es ist das erste Mal seit über einem Jahr, dass die Exporte in einem Quartal zugenommen haben, wie der Bund schreibt. Besonders die Exporte in die USA haben zugenommen. Ebenfalls zugenommen haben die Investitionen in Bauprojekte in der Schweiz. Letztes Jahr haben der Bund und private Firmen insgesamt 3,5% mehr Geld in Bauprojekte gesteckt als noch im Jahr davor. Das zeigen Zahlen des Bundesamts für Statistik. Besonders gestiegen sind unter anderem die Investitionen von Bund, Kantonen und Gemeinden in Neubauprojekte und Umbauten. Nun in den Libanon. Dort sind im Süden des Landes nach wie vor israelische Truppen stationiert. Diese sollen sich schrittweise zurückziehen. Gleichzeitig soll die Hisbollah-Miliz entwaffnet werden. Darauf haben sich Israel und der Libanon letzten Monat geeinigt, nach jahrzehntelangem Kriegszustand zwischen den beiden Ländern. Um den Abzug und die Entwaffnung der Hisbollah-Miliz zu testen, wurden sogenannte Pilotzonen eingerichtet im Libanon. Nun hat die libanesische Armee nach eigenen Angaben damit begonnen, Truppen in eine dieser Zonen zu verlegen, um dort die Kontrolle zu übernehmen. Falls alles wie geplant funktioniert, soll das Vorgehen auch auf weitere Gebiete im Libanon ausgeweitet werden. Die Hisbollah lehnt das Vorgehen ab. Sie war nicht an den Gesprächen beteiligt. Bleibt der Blick aufs Wetter. Trotz einiger Wolken ist es ziemlich sonnig. In den Alpen bleibt es teils länger grau. Das Ganze bei 24 Grad im Norden und 28 Grad im Süden. Das waren Nachrichten von Radio SRF, verantwortlich Corinna Heinzmann.
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0: Einen schönen Dienstagvormittag, am Mikrofon Florian Hauser. Schmettern. Das ist jetzt das Motto. Auf schmetternde Töne der muntern Trompeten, so heißt nämlich eine weltliche Kantate von Johann Sebastian Bach. Also jetzt wird aber hier nicht geschmettert, einfach nur schön gespielt, sozusagen ein Schmetterling auf der Bratsche. Nils Mönkemeyer.

auf, schmetternde Töne der muntern Trompeten, eine Kantate von Johann Sebastian Bach, bearbeitet für Bratsche und Orchester. Nils Mönckeweier war der Solist, begleitet von den Dresdner Kapellsolisten. Und jetzt gleich noch eine Bearbeitung, eine Harmoniemusikbearbeitung, nämlich einer Arie von Mozart. Vieni alla finestra, komm doch mal bitte schön ans Fenster, aus dem Don Giovanni, eben hier für Bläser.

Die lustigen Weiber von Windsor, eine Oper von Otto Nicolai, das hier die Ouvertüre mit dem Royal Scottish National Orchestra Leitung Lance Friedel. Otto, ganz klar ein Männername, aber wenn morgen Mittwoch bei den Zürcher Serenaden am Park das Vokalensemble Otto auftreten wird, dann suchen Sie Männer auf der Bühne vergebens, denn da gibt's ausschließlich Frauen zu hören, das Zürcher Ensemble Otto. Das sind 8 junge Sängerinnen, die das italienische Wort für die Zahl 8 mögen und die ihr Publikum mit musikalisch und thematisch speziell durchdachten Konzertprogrammen überraschen. Und oft sind auch die Konzertorte speziell, da meist mal eine Sternwarte dabei, ein Wasserwerk, ein Kräutergarten. Und morgen singen die 8 Frauen im Park der Villa Schönberg in Zürich. Um 19 Uhr geht's los, Vokalwerke, die vom Wandel der Natur und vom Wandel des Menschen erzählen. Ganz Altes von Hildegard von Bingen, ganz Neues von Caroline Shaw und vieles dazwischen. Und als Ergänzung zu den 8 Frauenstimmen ist da auch noch die Cellistin Carla Keller mit von der Partie. Das Frauenvokaloktett Otto morgen Abend um 19 Uhr bei den Serenaden im Park in Zürich oder bei schlechtem Wetter gleich nebenan in der Kirche Enge. Ist aber wahrscheinlich nicht so, dass es in der Enge stattfinden wird, laut Bericht, Wetterbericht, also im Park. Und das hier, das sind jetzt zwar nicht die Ottos, von denen gibt's noch keine CD-Aufnahmen, aber ungefähr so klingt's dann in einem geschulten Frauenstimmen-Ensemble.

Eins der Kinderlieder von Edvard Grieg. Solche und ähnliche Musik können Sie morgen Abend hören bei den Serenaden im Park in Zürich mit dem Vokalensemble Otto. Um 19 Uhr geht's los mit Vokalwerken, die vom Wandel der Natur erzählen und vom Wandel des Menschen. Da ist ganz Altes dabei von Hildegard von Bingen oder auch ganz Neues von Caroline Shaw und eben vieles dazwischen. Ab 19 Uhr morgen am Mittwoch.

Das Adelaide Symphony Orchestra, Leitung David Porcelain, in diesem Konzert, Hafenkonzert S-Dur von Reinhold Glier. Und jetzt gibt's die erste und einzige Oper von Robert Schumann, Genoveva, eine Oper über die standhafte Liebe. Hier ist die Ouvertüre.

0: Das Philharmonia Orchestra mit der Ouvertüre zur einzigen Schumann-Oper Genoveva. Die Zeit 11.39 Uhr. Was schätzen Sie, wo es besonders schön kalt ist? Klar, Antarktis. Da wurde am 21. Juli 1983 die kälteste Temperatur ever gemessen. Ein Rekord, der bis heute Bestand hat. Wie es zu dieser außergewöhnlichen Messung kam, erzählt Olivia Limacher.
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2: Wer an die Antarktis denkt, hat vermutlich Eis, Wind und endlose Weite vor Augen. Doch an der russischen Forschungsstation Vostok, tief im Innern der Ostantarktis, herrscht oft eine fast unheimliche Stille. Die Station liegt rund 1300 Kilometer vom geografischen Südpol entfernt, auf knapp 3500 Metern über Meer, also rund 1000 Meter höher als der Sentis. Weit entfernt vom Meer und während des antarktischen Winters monatelang ohne Sonnenlicht herrschen dort ideale Bedingungen für extreme Kälte. So wie am 21. Juli 1983. Damals wurde an der Forschungsstation Vostok eine Temperatur gemessen, die in die Klimageschichte eingeht. Minus 89,2 Grad Celsius. Bis heute ist das der offiziell tiefste Lufttemperaturwert, der je auf der Erde gemessen wurde. Was solche Temperaturen mit Menschen machen, das erklärte US-Polarforscher Ted Scambos von der Universität Colorado gegenüber National Geographic so.
3: Bei Temperaturen um minus 90 Grad kann ein Mensch die Luft nicht mehr ungeschützt einatmen. Nach nur wenigen Atemzügen würde die Lunge zu bluten beginnen. Deshalb trugen die Wissenschaftler der Forschungsstation spezielle Masken, die die Atemluft vorwärmten, bevor sie nach draußen gingen.
2: Wie konnte es überhaupt so kalt werden? Die Forscher fanden heraus, dass damals gleich mehrere ungewöhnliche Wetterbedingungen zusammenkamen. Der Polarforscher John Turner vom British Antarctic Survey analysierte mit seinem Team, später in der Fachzeitschrift Journal of Geophysical Research, wie dieser Rekord zustande kam.
4: Normalerweise strömt etwas wärmere Luft vom südlichen Ozean ins Innere der Antarktis. Im Juli 1983 blieb dieser Luftaustausch jedoch rund 10 Tage lang fast vollständig aus. Stattdessen schloss ein Ring aus eiskalter Luft die Forschungsstation Vostok regelrecht ein. Weil es zudem wolkenlos war und winzige Eiskristalle in der Luft die Wärme zusätzlich ins All abstrahlen ließen, kühlte sich die Oberfläche immer weiter ab. So konnte die Temperatur auf den Rekordwert von minus 89,2 Grad sinken.
2: Der Rekord ist bis heute unübertroffen. Zwar entdeckten NASA-Satelliten später auf dem ostantarktischen Plateau sogar Oberflächentemperaturen von bis zu minus 98 Grad Celsius in kleinen Senken des Eises. Diese wurden jedoch nicht als Lufttemperatur gemessen und gelten deshalb nicht als offizieller Temperaturrekord. Und die 89,2 Grad bei der Forschungsstation Vostok dürften bis auf Weiteres der Rekord bleiben, da laut Fachleuten solche Tiefstwerte mit dem Klimawandel zunehmend unwahrscheinlicher werden.

Eine nicht mehr taufrische, aber immer noch wunderschöne Aufnahme mit dem legendären Alban Berg Quartett. Josef Haydn Streichquartett D-Dur Opus 76 Nummer 5. Und zum Schluss jetzt noch Klaviermusik von Emilie Meyer, Klavierkonzert in B-Dur mit der Kölner Akademie und dem Pianisten Tobias Koch.

0: Die Nachrichten von SRF um 12 Uhr mit Livia Schmid. Die Preiserhöhungen beim Schweizer Konzern Lindt und Sprüngli haben dazu geführt, dass die Kundschaft weniger Schokolade gekauft hat. Besonders in Europa hätten die Menschen in den letzten 6 Monaten wegen der höheren Preise weniger gekauft, darunter in der Schweiz, Deutschland und in Großbritannien. Das sagte Konzernchef Adalbert Lechner zu Medienschaffenden. Darüber sei man überrascht, heißt es bei Lindt und Sprüngli. Der Schokoladenhersteller reagiert nun teils mit Preissenkungen und kleineren Packungen. Die neuesten Zahlen des Schweizer Konzerns zeigen, in den ersten 6 Monaten dieses Jahres hat Lindt und Sprüngli zwar mehr verdient, aber weniger verkauft. Der Umsatz stieg um 4,3% auf 2,3 Milliarden Franken. Die Verkaufsmenge hingegen ging um 7,5% zurück. Der Thurgauer Zugbauer Stadler Rail ist Ziel eines Cyberangriffs geworden. Eine cyberkriminelle Gruppe habe sich illegal Zugang verschafft auf eine Plattform, auf der Stadler und ein Zulieferunternehmen Daten austauschen. Dort habe sie Zugriff auf technische Daten erhalten, schreibt Stadler in einer Mitteilung. Sicherheitsrelevante Informationen seien aber keine abgeflossen. Auch die Produktion laufe normal weiter. Die cyberkriminelle Gruppe habe 10 Millionen Franken Lösegeld gefordert, was Stadler Rail aber nicht bezahlt habe, schreibt das Unternehmen. Stattdessen habe man Strafanzeige eingereicht. Für die Angestellten des Bodenpersonals der Fluggesellschaft Swiss ändern sich die Arbeitsbedingungen. Das Bodenpersonal erhält höhere Zulagen in der Nacht, an Sonntagen und Feiertagen. Außerdem gibt es eine neue Samstagszulage und die Lohnbänder werden um 200 Franken erhöht. Und die Angestellten müssen künftig weniger arbeiten, statt 42 Stunden noch 40 Stunden pro Woche. Das und mehr steht im neuen Gesamtarbeitsvertrag des Bodenpersonals der Swiss. Die Mitglieder der Bodenpersonalgewerkschaft haben dem neuen GAV zugestimmt, den die Gewerkschaft, die Verbände des Bodenpersonals und die Swiss ausgehandelt haben. In Kraft tritt der neue GAV ab nächstem Jahr und gilt mindestens während 5 Jahren. Die Börsendaten von SIX, der Swiss Market Index, liegt im Moment bei 14.309 Punkten. Das ist ein Plus von 0,4%. Der Euro wird zu 92,49 gehandelt, der Dollar zu 80,97. Und das Wetter, trotz einiger Wolken, ist es ziemlich sonnig. In den Alpen bleibt es teils länger grau. Das Ganze bei 24 Grad im Norden und 28 Grad im Süden. Das waren Nachrichten von Radio SRF, verantwortlich Corinna Heinzmann.
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2: Mit Katharina Brierley und unter anderem diesen Themen. Mischung aus historischem Roman und Langzeitbeobachtung. In seinem neuen Buch Querfeldein erzählt Alex Capu von Familie, Respekt und Zusammenhalt. Dann, nach dem Rücktritt von Jens Spahn, Debatte um Leihmutterschaft in der Schweiz. Für die einen ist sie die letzte Möglichkeit, ein eigenes Kind zu bekommen. Andere kritisieren, Leihmutterschaft degradiere Frauen zu Gebärmaschinen. Und ein Raum als Instrument. Seit einem Jahr hat das Klanghaus Toggenburg geöffnet mit seinem ganz besonderen Übungs- und Konzertsaal. Willkommen zu Kultur kompakt. Querfeldein, so heißt der neue Roman von Alex Capu. Der Autor bringt in schöner Regelmäßigkeit neue Bücher heraus. Einerseits große und gut recherchierte historische Romane, andererseits kleinere autobiografische und sehr persönliche Erzählungen. Caroline Lüchinger hat mit Michael Luisi aus der SRF Literaturredaktion über Querfeldein gesprochen und ihn als erstes gefragt, ob das neue Buch in die Kategorie historische Romane gehört.
3: Ja, genau. Ausgangspunkt ist ein tatsächlicher Vorfall im Jahr 1933. Wir befinden uns da an der Grenze zwischen Deutschland und der Schweiz im Kanton Schaffhausen. Die deutsche Polizei verhaftet da zusammen mit SS-Leuten einen Schmuggler. Sie verprügeln ihn und entführen ihn nach Deutschland. Und dieser Übergriff findet auf Schweizer Boden statt und ist daher klar eine Grenzverletzung. Und das lassen sich die Leute aus dem Schweizer Dorf Ramsen, wo das alles spielt, nicht bieten. Also eine Art Asterix-Geschichte, wie mir Alex Gappi im Gespräch über dieses Buch gesagt hat.
4: Also ein kleines Dorf, das sich gegen die Eindringlinge wehrt.
3: Ja genau, und das mit Erfolg, denn am Schluss geht der Fall bis nach Berlin und dort bis ganz nach oben zu Goebbels, dem Propagandaminister, der gerade dabei ist, den nächsten Parteitag der NSDAP zu organisieren. Und der will auf keinen Fall, dass die 4 Sitze, die für die Schweiz reserviert sind, als einzige frei bleiben. Damit droht die Schweiz nämlich. Also wird der Schmuggler, Hermann Weber heißt er übrigens, wieder freigelassen.
4: Soweit jetzt also mal das Historische. Jetzt, was macht Alex Gappi damit?
3: Er bindet die Geschichte ein in einen viel größeren Zusammenhang und benutzt sie als Höhepunkt an seiner Geschichte. Im Zentrum des Romans steht ein Wirt, der Wirt eines Gasthauses in diesem Dorf, gleich an der Grenze. Arnold heißt der Wirt. Und Gappi beschreibt ihn nun über einen Zeitraum von über 30 Jahren, wie er aufwächst als Arbeitersohn, wie er zu Geld kommt, wie er das Restaurant baut, wie er eine Familie gründet mit Frau und 8 Kindern und wie er 30 Jahre lang seinen Gasthof betreut. Und die eigentlichen Themen sind jetzt weniger der Grenzkonflikt als der Gasthof, die Grenze und das Leben dieser Menschen, das zwar nicht so spektakulär ist, dafür aber sehr lebendig.
4: Was heißt das jetzt konkret?
3: Es geht hier um den Long Run, um ein Leben, dass man über lange Zeit mit denselben Menschen verbringt, mit derselben Partnerin, mit demselben Partner, denselben Nachbarn, den Kindern und indem man trotzdem nicht am Alltag scheitert, sondern sich dem Leben stellt. Und da sind wir nicht mehr beim historischen Roman oder bei einer Asterix-Geschichte, sondern in einem lebensweisen Roman über Partnerschaft, Verbindlichkeit, Respekt und Liebe.
4: Und wie bringt Alex Gappi jetzt die beiden Seiten zusammen?
3: Ja, das ist ein kleiner Irritationsmoment für mich. In der Mitte des Romans taucht der Schmuggler auf, eben dieser Hermann Weber. Und auch der ist erstmal einfach eine großartige Figur. Ein Bär von einem Mann, der aus dem Wald rennt, mit Säcken beladen und viel schneller läuft als die Polizei. Und dann tauchen aber plötzlich historische Dokumente auf, mit Texten, die vom richtigen Hermann Weber stammen. Und das kann man schon auch als stilistischen Bruch empfinden. Alex Gappi sagt im Gespräch, er empfinde das nicht als Bruch, sondern als Trick, die historische Seite mit dem Erfundenen zu verbinden.
4: Das ist also seine Sicht. Jetzt, was ist dein Fazit?
3: Ich finde, das ist ein toller Roman. Alex Gappi ist ein starker Erzähler, der weiß, wovon er spricht, der seit Jahrzehnten seinen Weg geht und seine Geschichten auf seine Art erzählt. Und das ist auch seine Qualität und sein Erfolgsgeheimnis. Auch jetzt wieder.
2: Querfeldein, so heißt der neue historische Roman von Alex Gappi. Er erscheint heute beim Hansa Verlag. 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Leihmutterschaft. Bei diesem Thema kann es schnell emotional werden. Der deutsche Politiker Jens Spahn und sein Mann sind mit Hilfe einer Leihmutter in den USA Eltern geworden. Der Fall hat eine Debatte ausgelöst. Als Politiker hat sich Spahn jahrelang gegen die Leihmutterschaft ausgesprochen. Als Privatmensch hat er sie nun selbst in Anspruch genommen. Wegen dieser Doppelmoral musste Jens Spahn als Fraktionsvorsitzender zurücktreten. Wie steht es in der Schweiz in Sachen Leihmutterschaft? SRF-Redaktorin Sibylla Bondolfi hat sich damit auseinandergesetzt. Annelies Berger hat sie gestern dazu befragt und wollte als erstes von ihr wissen, welche ethischen Argumente gegen eine Leihmutterschaft sprechen.
5: Also jede Frau, die ein Kind bekommen hat, weiß, Schwangerschaft und Geburt sind enorm belastend, ja, lebensgefährlich. Und der Körper trägt auch langfristige Spuren davon, von Schwangerschaftsstreifen über Inkontinenz bis zu Verletzungen und Narben. Und das nimmt man meist nur in Kauf, weil man sich so sehr auf das eigene Kind freut. Für jemand anderen ein Kind auszutragen, ist also nicht wie Blut spenden. Also ich persönlich würde das für kein Geld der Welt machen, höchstens für meine Schwester, dann wäre das Kind ja auch mein Neffe oder meine Nichte. Und das ist ein weiteres Argument der Gegner. Die Trennung des Babys von der Frau, die es ausgetragen hat, sei traumatisch für beide. Und in manchen Ländern sind Leihmutterschaften ein Business. Das Kind wird quasi zum Kaufobjekt. Und auch das ist ethisch problematisch.
6: Also das Kind wird zum Kaufobjekt. Das ist problematisch. Der weibliche Körper somit eigentlich zur Gebärmaschine. Und das wirft ja weitere ethische Fragen auf.
5: Ja, in Ländern wie Indien, der Ukraine und Teilen der USA ist Leihmutterschaft wirklich ein Business geworden, von dem viele profitieren. In der Regel am wenigsten die Leihmutter selbst. Die wird häufig als billige Gebärmutter

0: Fruchtbarkeitsproblemen, schwule Paare oder Single-Männer. Befürworter argumentieren, Frauen sollen selber entscheiden dürfen, ob sie ihren Körper zur Verfügung stellen, also ähnlich wie bei der Prostitution. Für manche Frauen sichere die Bezahlung ein gutes Leben für die schon vorhandenen eigenen Kinder.
1: Wie ist denn die Situation in Sachen Leihmutterschaft aktuell in der Schweiz?
0: Also Leihmutterschaft im Inland ist verboten, aber wer diesen Dienst im Ausland in Anspruch nimmt, wird nicht bestraft. Man kann das Kind zurück in die Schweiz bringen und es hier anerkennen lassen bzw. adoptieren, je nach Konstellation. Das ist zwar teuer und aufwendig, aber am Ende hat man ein Kind, das auch rechtlich das eigene Kind ist. Wäre es anders, würde der Leihmutterschaftstourismus vielleicht von allein aufhören, aber wir hätten dann eine Zeit lang einige Babys, die rechtlich keine oder die falschen Eltern hätten. Und das will die Schweiz nicht.
1: Hat sich denn ganz generell etwas bewegt bei dem Thema in den letzten Jahren? Also verschiebt sich der Diskurs oder die Realität?
0: Es bewegt sich nur sehr träge etwas, obwohl der Leihmutterschaftstourismus eine Realität ist. Diesen Tourismus unter Strafe zu stellen, so wie es Italien macht, das will der Bundesrat nicht. Die Leihmutterschaft im Inland erlauben, so wie Israel, dafür gibt es aber offenbar auch keinen Konsens. Die Nationale Ethikkommission hat bereits 2013 empfohlen, das absolute Verbot zu überdenken, aber passiert ist nichts. Vielleicht kommt jetzt durch den Fall Jens Spahn wieder Bewegung in die Sache.
2: Das sagt SRF-Redaktorin Sibylla Bondolfi über die ethischen Grundlagen zur Leihmutterschaft in der Schweiz.
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2: Seit gut einem Jahr ist das Klanghaus Toggenburg im Kanton St. Gallen offen. Es wurde als musikalisches und architektonisches Zentrum der Klangwelt Toggenburg gebaut. Nicht einfach als Übungs- oder Konzertsaal, sondern als Gebäude, das mit Klang spielt. Das Haus soll ein Instrument sein, ein eigener Klangkörper. Wie das tönt, hört man im Beitrag von Christian Massina.
4: Das Klanghaus. Umgeben von Wiesen, Wasser und der Bergwelt steht es direkt an einem kleinen See im Toggenburg. Das Herz des Gebäudes ist der Zentralraum. Ein Raum, der ein eigenes Instrument ist. Wie das funktioniert, zeigt Sonja Lieberherr. Sie ist Geschäftsführerin des Klangcampus, Jodlerin und Klangbegleiterin. Fast 7 Meter hoch und doppelt so breit ist der Raum mit seinen außergewöhnlichen Klangwänden, die wie alles im Raum den Ton aufnehmen und unterschiedlich durch den Raum fliegen lassen.
5: Das ist nicht unstimmlich, da kann man natürlich mit der Musik, mit Instrumenten genau gleich. Und eigentlich ist es ja schon beim Schwätzen oder beim Rufen, merke ich, wie sich der Hall verändert da drinnen. Also

0: Zum Instrument gehört auch der Boden. Teile davon sind als Resonanzboden gebaut. Sie schwingen mit, ähnlich wie bei großen Opernbühnen. Und in einer Ecke des Raums gibt es eine Hallkammer mit besonderen Hallkissen.
1: Wir stehen jetzt wirklich da gerade zwischendrin oder fast im Kreis von diesen Hallkissen. Ich schlage jetzt da mal mit einem Schläger Eislicht an.

0: Im ersten Betriebsjahr haben über 10.000 Menschen das Klanghaus besucht. In Führungen oder auch Buchungen, bei Konzerten oder als Probelokal wurde das Klanghaus genutzt. Wie etwa diesen Sommer, wenn das Kammerorchester Berlin für längere Zeit im Klanghaus sein wird. Genau in dem Bereich wolle man im zweiten Betriebsjahr noch etwas zulegen. Aktuell sei das Klanghaus zu fast 70% ausgelastet, sagt der Betriebsleiter und Geschäftsführer Edi Hartmann.
1: Ja, natürlich in der Nutzung von Musikerinnen und Musikern, von professionellen Künstlern, die da raufkommen und das Haus für das brauchen, was gemacht ist, oder zum eigenen Klang an der Musik zu arbeiten, um da Aufnahmen zu machen, mal ein Konzert, Werkstattkonzert. Und da würden die Musiker profitieren, da würden die lokale Bevölkerung profitieren und auch Gäste, die von außen kommen, um das zu erleben.
0: Insgesamt sei man aber auf Kurs mit dem Klanghaus, das schon jetzt weit über das Toggenburg hinaus von sich hören lässt.

0: Und hier noch eine Info für alle, die das Klanghaus selbst erleben möchten. Einfach spontan hineingehen kann man in der Regel nicht. Der Zugang läuft über Führungen, Kurse oder Veranstaltungen. Wer an hochkarätigen Jazz denkt, der denkt vielleicht an New York, Paris oder Montreux. Aber auch das Emmental hat sich in der Jazzszene einen Namen gemacht. Seit 1991 finden internationale Jazzgrößen den Weg nach Langnau. Das Besondere an den Langnau Jazz Nights, die Stars stehen nicht nur abends auf der Bühne, einige von ihnen geben auch tagsüber ihr Wissen weiter. Diese Mischung aus Workshop-Atmosphäre, Volksfest und Jazzkonzerten auf Weltniveau ist etwas ganz Besonderes. Annelies Berger hat mit Musikredaktor Roman Hoschek darüber gesprochen und ihn als erstes gefragt, wie sich das anfühlt, ein Jazzfestival in einem 9500-Seelen-Ort.
1: Ja, es fühlt sich an, als ob Langnau Kopf steht. Im Zentrum auf dem Viehmeritplatz wird eine große Bühne aufgebaut und ein Festzelt mit langen Festbänken. Und man spürt auch sofort, die Langnau Jazz Nights werden sehr stark vom Dorf mitgetragen. Hier engagiert sich die Bevölkerung und Freiwillige, die zum Beispiel auch die Bewirtung macht oder sonst irgendeine Funktion hat. Und mitten in dieser Volksatmosphäre entdeckt man dann aber vielleicht plötzlich eine bekannte Jazzgröße aus den USA, die sich mit den Besucherinnen und Besuchern austauscht, oder neben der Bühne eine aufgeregte Workshop-Gruppe auf den bevorstehenden Auftritt einstimmt. Also das ist alles sehr auf Augenhöhe in Langnau.
2: Gibt's denn auch noch eine gedeckte Bühne?
1: Die Bühne am Viehmerit ist vor allem am frühen Abend der Ort des Geschehens. Diese Konzerte sind auch gratis. Später dann pilgern die Besucherinnen und Besucher, die ein Ticket haben, rüber zur Kupferschmiede, einem Veranstaltungsort, einem Konzertort. Und dann treten da eben diese Jazzgrößen auf und anfalls trifft man sie dann auch noch an einer Jam-Session an. Also das ist dann ebenfalls ganz nah und alles auf Augenhöhe.
2: Jetzt spuck doch mal ein paar Namen aus. Von welchen Jazzgrößen sprechen wir denn da?
1: Also letztes Jahr war zum Beispiel der US-Bassist Christian McBride da.
2: Oh, wow.
1: Das ist wirklich eine Nummer, ein elffacher Grammy-Gewinner und eine der prägendsten Figuren des modernen Jazz überhaupt. Dieses Jahr wird der Kontrabassist Reuben Rogers da sein. Das ist ebenfalls ein sehr, sehr umtriebiger und sehr zugänglicher Jazzmusiker. Und dann ist aber für den Gesang zum Beispiel auch die junge Sängerin Chanel Jones da. Die ist so im Mainstream-Vocal-Jazz zu Hause, aber hat damit ganz viel Erfolg.

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1: Chanel Jones an den Langnau Jazz Nights. Was denkst du, warum mögen denn solche wirklich großen Namen im Jazz, warum mögen die dieses kleine Festival in der Provinz?
2: Also viele dieser Musikerinnen und Musiker sind fast das ganze Jahr auf Tournee. Es ist alles sehr durchgetaktet, die Anreise, Soundchecks, Konzerte, dann die Weiterreise. Und in Langnau ist alles etwas gemütlicher und langsamer. Natürlich hat das Emmental landschaftlich auch was zu bieten. Und dazu kommt, das Publikum in Langnau ist unglaublich begeisterungsfähig und wertschätzend, und die US-Musikerinnen und Musiker, denen gefällt das sehr, wenn das Publikum aufmerksam ist, weil in einem New Yorker Club, da kann es unter Umständen halt ein bisschen anders sein.
1: Das leuchtet ein. Das Festival, das gibt's ja schon seit 1991, also 35 Jahre. Wie hat es sich verändert oder welche Bedeutung hat es heute im Vergleich mit anderen Festivals?
2: Ja, es gehört sicher zu den wichtigsten Jazzfestivals der Schweiz und ist weit über die Landesgrenzen hinaus bekannt. Also in New York spricht sich dieses Festival rum. Eben die guten Erfahrungen, die die Musikerinnen und Musiker machen, das erzählt man sich dann weiter. Der Musiker und frühere Festivalleiter Walter Schmocker hat dieses Festival aus der Taufe gehoben, hat klein angefangen, und aber mit einer riesigen Leidenschaft dieses Festival zu dem gemacht, was es heute ist. Und mittlerweile hat seine Tochter die Leitung übernommen und sie führt dieses Festival auf sehr professionelle Art und Weise in die Zukunft.
1: Werfen wir doch noch einen Blick aufs Programm der diesjährigen Langnau Jazz Nights. Da ist mir natürlich der Name Bill Frisell mal aufgefallen, Roman.
2: Mir auch, ja, Bill Frisell. Das ist ein international bekannter und völlig eigenständiger Musiker im Bereich zwischen Americana, Country und Jazz. Auf dieses Konzert freue ich mich sehr wahnsinnig fest, weil ich bin ein großer Fan seit langem. Dieses Konzert werden wir mit unserem Tonmeisterteam dann auch aufnehmen und im Rahmen der Weltklasse auf SRF 2 Kultur ausstrahlen. Und wir treffen Bill Frisell im Vorfeld auch noch für einen Talk, den wir dann am 1. August im Musikmagazin ausstrahlen.
3: Das sagt Musikredaktor Roman Hoschek über die Langnau Jazz Nights. Sie beginnen heute und laufen bis Samstag. Und das waren unsere Themen aus Kultur und Gesellschaft. Am Mikrofon war Katharina Brierley.

0: 8:30 Uhr, Rendezvous. Das sind die Mittagsinformationen von Radio SRF. In Italien kommt es nach einem tödlichen Polizeieinsatz zu gewaltsamen Protesten auf der Straße. In der Ukraine gibt es nach der Entlassung des Verteidigungsministers Demonstrationen. In den USA politisiert ein Teil der Demokraten, pointiert links. Schadet das der Partei?
1: Wir sehen Debatten, aber ich würde nicht sagen, dass die Partei vor einer Spaltung steht.
0: Sagt USA-Kenner Christian Lammert im Rendezvous-Gespräch. Und was braucht es, um in den Bergen Extremes zu leisten?
2: Willenskraft.
3: Willenskraft, Ausdauer und eigentlich eine gewisse Sturheit.
4: Vorbereitung, das richtige Team und die richtige Einstellung im Kopf.
0: Evelyn Bensack, Albin Schelbert und Frank Senn sind Gäste in der Sommerserie des Tagesgesprächs um 1. Verantwortlich heute für das Rendezvous ist Philipp Fontana. Im Studio begrüßt sie Radka Laubacher. Italienische Polizeibeamte drücken einen Mann mit Gewalt zu Boden. Dieser ruft verzweifelt um Hilfe und stirbt kurz darauf. Der Fall erinnert an jenen von George Floyd in den USA. Geschehen ist es am Sonntag in Bologna. Gestern gingen deswegen in verschiedenen Städten Italiens tausende Menschen auf die Straße, um gegen Polizeigewalt zu protestieren. Doch vieles ist noch unklar. Aus Rom Franco Battel.
5: Ein 42-jähriger Marokkaner hatte am Sonntag in einem Außenquartier von Bologna randaliert, sagten Anwohner. Er schlug wild um sich. Darum rief man die Polizei. Und die versuchte, den Mann, der unbewaffnet war, zu überwältigen. Es kam Tränengas zum Einsatz und zwei Beamte drückten ihn zu Boden, während der Marokkaner verzweifelt «Aiuto» um Hilfe rief, viele Male. Und dann war er plötzlich tot. Noch steht die Autopsie aus, man kennt die Todesursache also noch nicht. Und auch ein Teil des aufgenommenen Videomaterials, der Bodycams der Polizisten, ist noch auszuwerten. Doch ein Anwohner filmte den minutenlangen Todeskampf des 42-Jährigen, dessen Hilferufe und die Polizisten, die vom Unbewaffneten nicht abließen. Deshalb machte der Vorwurf der Polizeigewalt schnell einmal die Runde. Die Beamten hätten nicht realisiert, dass der Marokkaner um sein Leben rang, ein Problem hatte. Leute, die den Verstorbenen kannten, sprechen von psychischen Problemen. Sofort setzte das übliche politische Hickhack ein. Italiens rechte Regierungsparteien stellten sich umgehend hinter die Polizei. Ihre Solidarität gehöre immer den Beamten, die für Sicherheit sorgten. Während die Linke darauf verweist, dass es in Italien immer wieder zu massiver Polizeigewalt kommt. Der bekannteste ist der Fall Stefano Cucchi, der nach seiner Verhaftung im Jahr 2009 in Rom von Polizisten zu Tode geprügelt wurde. Oder die Polizeigewalt anlässlich des G8-Gipfels in Genua 2001. Damals wurde ein Demonstrant von der Polizei erschossen und viele weitere wurden misshandelt und gedemütigt. Im Fall von Bologna untersucht die Justiz nun, ob und welche Schuld die Beamten trifft. Wobei sich dieser Fall mit einem anderen vermischt, jenem eines Juweliers aus dem Piemont. Der hatte vor 5 Jahren auf Diebe geschossen, die aus seiner Bijouterie flohen, und wurde eben zu einer langjährigen Haftstrafe verurteilt. Auch hier stellt sich die Frage, wie viel Gewalt ist zulässig und verhältnismäßig. Italien wählt im nächsten Jahr. Kriminalität und Sicherheit könnten zu dominierenden Wahlkampfthemen werden.
0: Italien-Korrespondent Franco Battel. Zu den weiteren Nachrichten des Tages mit Livia Schmid.
6: Israel hat eine besetzte Stadt im Süden des Libanons an die libanesische Armee übergeben. Hintergrund ist eine Vereinbarung zwischen Israel und dem Libanon im letzten Monat nach jahrzehntelangem Kriegszustand zwischen den beiden Ländern. Gemäß der Vereinbarung soll sich die israelische Armee aus bestimmten Zonen im Süden des Libanons zurückziehen. Die libanesische Armee soll die Kontrolle übernehmen und gleichzeitig soll die Hisbollah-Miliz entwaffnet werden. Die libanesische Armee hat nach eigenen Angaben nun damit begonnen, Truppen in eine dieser Zonen zu verlegen, um dort die Kontrolle zu übernehmen. Falls alles wie geplant funktioniert, soll das Vorgehen auch auf weitere Gebiete im Libanon ausgeweitet werden. Die Hisbollah lehnt das Vorgehen ab. Sie war nicht an den Gesprächen beteiligt. Schweizer Firmen haben mehr Produkte ins Ausland verkauft. Von April bis Juni dieses Jahres stiegen die Exporte um fast 9% verglichen mit dem Quartal davor. Es ist das erste Mal seit über einem Jahr, dass die Exporte in einem Quartal zugenommen haben. Wie der Bund schreibt, deutlich mehr exportiert hat die Schweiz in die USA. Die Ausfuhren stiegen um mehr als 20%. Am meisten zugelegt haben die Ausfuhren bei Chemie- und Pharmaprodukten mit einem Anstieg von mehr als 15%. Einen leichten Rückgang gab es hingegen bei den Ausfuhren von Uhren. Der Thurgauer Zugbauer Stadler Rail ist Ziel eines Cyberangriffs geworden. Eine cyberkriminelle Gruppe habe sich illegal Zugang verschafft zu einer Plattform, auf der Stadler und ein Zulieferunternehmen Daten austauschen. Sicherheitsrelevante Informationen seien aber keine abgeflossen, schreibt das Unternehmen. Die cyberkriminelle Gruppe habe 10 Millionen Franken Lösegeld gefordert, was Stadler Rail aber nicht bezahlt habe, schreibt das Unternehmen. Stattdessen habe man Strafanzeige eingereicht. Für das Bodenpersonal der Fluggesellschaft Swiss ändern sich die Arbeitsbedingungen. Die Mitglieder der Bodenpersonalgewerkschaft haben dem neuen GAV zugestimmt, den die Gewerkschaft, die Verbände und die Swiss ausgehandelt haben. Das Bodenpersonal erhält neben höheren Zulagen in der Nacht an Sonn- und Feiertagen neu auch eine Samstagszulage. Außerdem müssen die Angestellten künftig weniger arbeiten. Pro Woche sind es neu 40 statt 42 Stunden. In Kraft tritt der neue GAV ab nächstem Jahr und gilt mindestens während 5 Jahren. Die Preiserhöhungen beim Schweizer Konzern Lindt und Sprüngli haben dazu geführt, dass die Kundschaft weniger Schokolade gekauft hat. Besonders in der Schweiz, in Deutschland und in Großbritannien. Das sagte Konzernchef Adalbert Lechner zu Medienschaffenden. Darüber sei man überrascht. Der Schokoladenhersteller reagiert nun teils mit Preissenkungen und kleineren Packungen. Die neuesten Zahlen des Schweizer Konzerns zeigen, in den ersten 6 Monaten dieses Jahres hat Lindt und Sprüngli zwar mehr verdient, aber weniger verkauft. Der Umsatz stieg um 4,3% auf 2,3 Milliarden Franken. Die Verkaufsmenge hingegen ging um 7,5% zurück. Das Wetter heute Nachmittag ist es ziemlich sonnig mit teils einigen Quellwolken. Am Alpensüdhang sind lokale Schauer und Gewitter möglich. Morgen ist es meist sonnig. Die Höchstwerte liegen im Norden mit Bise jeweils bei 25 Grad, im Süden bei 28 Grad.
0: In Kiew tobt ein Machtkampf. Seit Präsident Zelensky den jungen Verteidigungsminister Fedorow entlassen hat, kommt es zu Protesten. Fedorow liegt im Streit mit Armeechef Sirski. Diesen Konflikt hat Zelensky letzte Woche zugunsten des Armeechefs entschieden, doch Ruhe kehrt damit nicht ein. SRF-Ukraine-Korrespondent David Nauer, wie hat Präsident Zelensky auf die Demonstrationen für den entlassenen Verteidigungsminister reagiert?
2: Er hat signalisiert, dass er einlenken werde. Ich glaube, Zelensky hat verstanden, dass die Entlassung von Verteidigungsminister Michailo Fedorow ein großer Fehler war und er versucht, diesen Fehler nun auszubügeln. So soll etwa die ganze Militärführung der Ukraine umgebaut werden. Offenbar erwägt Zelensky, den umstrittenen Militärchef Sirski zu entlassen. Das ist auch eine zentrale Forderung der Demonstrierenden. Denn der Verteidigungsminister, der musste gehen, weil er ständig Konflikte hatte mit Sirski und nun verlangen viele in der Ukraine, dass auch Sirski abtreten muss.
0: Ich verstehe das richtig, es geht im Kern bei dieser Auseinandersetzung darum, wie der Krieg geführt werden soll.
2: Das stimmt. Der entlassene Verteidigungsminister setzte ganz auf Hochtechnologie. Sein Plan sah vor, dass die Ukraine massiv in Drohnen investiert und damit die russische Wirtschaft im Hinterland angreift, also Ölraffinerien, Fabriken, Lagerhäuser und so weiter. Diese Attacken sollen dazu führen, dass sich Putin den Krieg irgendwann nicht mehr leisten kann und dann eben bereit ist zu Verhandlungen. Militärchef Sirski, der denkt da anders, klassischer würde ich sagen. Er will die Front halten, natürlich mit Drohnen, aber auch mit Infanterie, mit Sturmtruppen und so weiter. Man muss sagen, dass Sirski als genialer Stratege gilt. Er hat etwa zu Beginn des Krieges sehr erfolgreich Kiew verteidigt. Er gilt aber auch als rücksichtslos und nimmt hohe Verluste in Kauf, wenn er glaubt, dass es sich militärisch lohnt. Und deswegen ist er eben auch in Teilen der Bevölkerung sehr unbeliebt.
0: Ein Machtkampf zwischen zwei mächtigen Männern, dem Verteidigungsminister und dem Armeechef. Kann sich das die Ukraine leisten?
2: Nein, das kann sie nicht. Und das hat auch Zelensky gesagt, als er Fedorow rausschmiss. Aber der Verteidigungsminister, der ist eben beliebt, der ehemalige, und Militärchef Sirski ist eben sehr umstritten. Und deswegen gibt es nun diese Proteste. Deswegen steckt die Ukraine nun in einer tiefen innenpolitischen Krise. Und ich denke, wenn Zelensky diese Krise nicht bald löst, kann das fatale Folgen haben für das Land. Denn Ukrainer, die sich miteinander streiten, das ist sozusagen ein Geschenk für die russischen Angreifer. Und der Krieg, der geht ja brutal weiter.
0: Der Streit, die Proteste zeigen aber auch die Demokratie in der Ukraine. Sie ist lebendig.
2: Ja, das ist, wenn man so will, die einzig positive Seite dieser Geschichte für die Ukraine. Man sieht, Zelensky ist eben kein Diktator, der einfach machen kann, was er will. Er muss Rücksicht nehmen auf die Stimmung in der Bevölkerung, er muss sich absprechen, muss Kompromisse finden. Und die Ukrainer, die haben auch keine Angst, ihre Meinung zu sagen. Es gab sogar aus der Armee heftige Kritik an der Absetzung des Verteidigungsministers. Das war schon sehr ungewöhnlich. Mit anderen Worten, die Ukraine ist bei allen Problemen eben doch eine Demokratie, ganz im Gegensatz zu Russland. Wer dort den Präsidenten oder den Krieg kritisiert, der muss mit einer langen Haftstrafe rechnen.
0: Einschätzungen von SRF Ukraine-Korrespondent David Nauer. Vielen Dank. Er ist der neue linke Star der USA. New Yorks Bürgermeister Zoran Mandani. Und er baut seinen Einfluss weiter aus. Bei den demokratischen Vorwahlen für die Kongresswahl im November konnten in New York drei Kandidaten gewinnen, die er unterstützte. Demokraten der Mitte warnen vor einem Linksrutsch innerhalb der Partei, welche die moderaten Wählerinnen und Wähler abschrecken könnte. Die Republikaner ihrerseits sprechen bereits von Marxisten. Christian Lammert ist Politologe am John F. Kennedy Institut in Berlin. Ich fragte ihn vor der Sendung, sind junge linke Demokraten tatsächlich dabei, die Demokratische Partei noch weiter nach links zu verschieben?
7: Ja, also es ist sicherlich ein Richtungsstreit, den wir da sehen. Und das hat was mit politischen Themen zu tun. Das ist aber auch wirklich eine Generationenfrage. Wir hatten das auch schon im letzten Präsidentschaftswahlkampf gesehen, dass der linke Flügel und junge Parteiaktivisten mit der erneuten Kandidatur von Joe Biden nicht zufrieden waren, weil er eben zu einer anderen Generation gehört. Und man muss dabei auch immer berücksichtigen, dass die Demokratische Partei wirklich auch ein großes thematisches Spektrum abdecken muss und auch ein ideologisches Spektrum. Und es gibt immer diese Richtungsstreits. Und ich glaube, wir sehen da jetzt gerade wieder einen solchen Streit, der im Vorfeld von Wahlen dann aber auch im öffentlichen Diskurs ein bisschen dramatisiert wird.
8: Sie haben es erwähnt, gerade diese jungen linken Demokraten, die politische Themen aufs Tapet bringen. Welche denn konkret?
7: Einmal kann man sagen, es sind wirklich auch nationale Themen, die da eine Rolle spielen. Da geht es vor allem um Israel und Gaza. Also hier ist eine ganz eindeutige Positionierung gegen Israel bei diesen jungen Wählerinnen. Da sind sie mit der Parteihaltung nicht einverstanden, die immer noch im Großen und Ganzen eine breite Unterstützung für Israel zusagt. Es sind dann aber auch, und das ist auch etwas, was man bei diesem Thema berücksichtigen muss, Diese Phänomene sehen wir insbesondere in den Wahlkreisen, in denen die Demokratische Partei eigentlich besonders stark ist und nicht herausgefordert ist von Republikanern. Und das sind städtische Gebiete und da sind auch dann lokale Themen ganz wichtig. Und da hat Mamdani ja auch in New York gut punkten können. Da geht es um die Kosten für Wohnen, für öffentlichen Transport, Nahverkehr. Das sind Themen, die diese jungen Leute sehr stark beschäftigt und das auch so ein bisschen in diese breitere Debatte von Affordability reinpasst, also Inflation, hohe Lebenshaltungskosten. Das ist etwas, was die Gruppierung auch antreibt. Und hier erwartet man auch von der demokratischen Parteiführung eine stärkere sozialpolitische Positionierung für mehr Unterstützung, mehr Staat. Da ist für diese Wählergruppen in den letzten Jahren oder auch Jahrzehnten zu wenig passiert.
0: Es gibt führende Demokraten wie der Fraktionsführer der Demokraten, Hakeem Jeffries, oder ein ehemaliger Berater von Barack Obama. Moderate Demokraten, Sie warnen vor einem Linksrutsch in der Partei. Zu Recht?
7: Das glaube ich eigentlich nicht, weil ich ja schon eben gesagt habe, es geht hauptsächlich um Wahlkreise, die in sehr progressiven Regionen, wo die Demokratische Partei sowieso stark ist, stattfinden. Wir sehen in den anderen Regionen oder auch in den sogenannten Swing States, die dann wirklich auch für den Wahlausgang bei Präsidentschaftswahlen insbesondere wichtig sind, dass dort moderatere Demokraten bei Wahlen erfolgreich sein können und dass auch von den Inhalten so propagiert wird. Ich glaube, die Angst der demokratischen Parteielite ist momentan eher, dass man jetzt im Wahlkampf zu den anstehenden Midterm-Elections im November so ein Bild präsentieren kann. Und das machen die Republikaner momentan ja auch, dass die Partei der Demokraten nach links rückt. Und das ist nicht der Fall. Wir sehen einen Richtungsstreit, den es immer gibt, den es auch bei der Republikanischen Partei so lange gegeben hat, bis Trump den Laden komplett übernommen hat. Aber das ist normale Dynamiken, die wir in den Parteien sehen. Aber sollte es den Republikanern gelingen, bei diesen schlechten Umfragewerten, die wir momentan für sie haben, die Demokratische Partei als marxistisch-sozialistisch hinzustellen, dann kann das Einfluss auf die Wahlergebnisse haben. Und davor haben die demokratischen Parteieliten so ein bisschen Angst.
0: Dann stehen die US-Demokraten vor einer Zerreißprobe.
7: Ja, so weit würde ich nicht gehen. Es ist wirklich keine sichtbare Spaltung jetzt. Es ist eher eine strategische Spannung zwischen einigen sehr aktiven Linken innerhalb der Partei und der immer noch sehr dominanten moderateren Mitte. Das muss eine Partei aushalten können. Also wir sehen Debatten, aber ich würde nicht sagen, dass die Partei vor einer Spaltung steht.
0: Sagt USA-Spezialist Christian Lammert.

0: Es gibt Ortschaften, deren Namen man mit Krieg und Gewalt verbindet. Die Stadt Jenin im nördlichen, von Israel militärisch besetzten Westjordanland gehört zu diesen. Die Stadt gilt seit Jahrzehnten als Brennpunkt des Nahostkonflikts. In den letzten 3 Jahren ist dort die palästinensisch-israelische Gewalt besonders eskaliert, über Monate hinweg. Darunter leidet die gesamte Bevölkerung, nicht nur, weil sie von der Gewalt betroffen ist, sondern weil sie dadurch isoliert wird. Auslandredaktorin Susanne Brunner hat Jenin kürzlich besucht.
1: In der Altstadt von Jenin flicken Bauarbeiter Schäden an einem Gebäude. Die Gewalt der letzten Jahre hat überall in der Stadt ihre Spuren hinterlassen. Die Altstadt mit ihren gelben Sandsteinmauern und verwinkelten Gassen strahlt trotzdem einen Hauch von heiler Welt aus. Am Ende einer dieser Gassen steht ein besonders schönes, altes Haus, aus dem die Stimme der libanesischen Gesangslegende Fairuz klingt. Wir befinden uns im Beit Zaman Museum. Das Haus gehört der einheimischen Al-Hafnawi-Familie, die dieses historische Haus im Herzen der Stadt auf eigene Kosten renoviert hat, erklärt Rabbi Yassin, Koordinator beim Komitee für Tourismusförderung und Entwicklung des Bezirks Jenin. Tourismus in einer Stadt wie Jenin? Der Tourismusverantwortliche gibt zu, eine einfache Aufgabe habe er nicht. Jenin gelte als unsichere Stadt, aber so pauschal stimme das nicht. Jenin ist ein sicherer Ort. Die Menschen sind gastfreundlich. Der Bezirk Jenin ist voll von Schätzen. Wir haben eine der ältesten Kirchen der Welt, die große Moschee aus dem 16. Jahrhundert und eine einmalige Natur. Meine Botschaft an die Schweizer Bevölkerung und die Welt ist: Jenin ist einen Besuch wert und nicht einfach eine Hochburg des Terrorismus und der Instabilität, sagt Rabbi Yassin vom Komitee für Tourismusförderung und Entwicklung in Jenin und zeigt auf die palästinensischen Kunstwerke, die uns in den Steingewölben des Museums umgeben. Tourismus aus dem Ausland ist Wunschdenken. Für den gesamten Nahen Osten gibt es Reisewarnungen. Von Reisen ins Westjordanland raten ausländische Behörden ebenfalls ab, von Reisen nach Jenin erst recht. Die Stadt werde richtiggehend isoliert, sagt Mohammed Kamail. Er ist der Direktor der Handels- und Industriekammer Jenins. Niemand will mit Jenin zusammenarbeiten. Die Stadt wird von ausländischen Vertretungen als rote Zone eingestuft. Nur wenige ausländische Botschafter besuchen uns. Ihre Sicherheitsabteilungen geben ihnen dafür kein grünes Licht. Ausländische Präsenz hier ist schwach. Nach dem Hamas-Angriff auf Israel und dem Beginn des Gaza-Krieges im Oktober 2023 startete die israelische Armee eine Großoffensive gegen das Flüchtlingslager im Zentrum Jenins. Teilweise mit Unterstützung der palästinensischen Autonomiebehörde. Das Lager, das in den 1950er Jahren für Flüchtlinge des Palästinakrieges im Zuge der Staatsgründung Israels errichtet wurde, galt als Hochburg militanter Palästinenser. Das Lager gibt es nicht mehr. Die israelische Armee vertrieb die gesamte Bevölkerung des Stadtteils und baut nun mitten in der offiziell palästinensisch kontrollierten Stadt eine israelische Militärbasis. Das schadet der ganzen Stadt, sagt Mohammed Kamail. Leider ist die Situation hier sehr schlecht. Kein Geld, keine Arbeit, keine Bewegungsfreiheit, weil wir von Checkpoints umgeben sind und in ständiger Angst leben. Das ist ein heftiger Angriff auf Jenin und niemand interveniert. Weder die Europäer noch die Amerikaner. Die Frustration des Direktors der Handels- und Industriekammer Jenin ist groß.
0: Auslandredaktorin Susanne Brunner, Sie waren für diese Reportage erst kürzlich in Jenin. Wie sind Sie dahin gekommen?
1: An einem normalen Ort würde ich einfach sagen, Ich bin mit dem Auto dahin gefahren und das stimmt auch, nur Jenin liegt ja im militärisch besetzten Westjordanland und in den letzten 3 Jahren, also seit dem Hamas-Angriff auf Israel im Oktober 2023 und dem Beginn des Gazakrieges, hat Israel den Zugang zum Westjordanland stark eingeschränkt. Checkpoints sind manchmal willkürlich und über längere Zeit geschlossen. Innerhalb des Westjordanlandes gibt es hunderte von Straßensperren, reguläre Checkpoints, aber auch so Steinhaufen oder andere Absperrungen, die radikale Siedler errichten. Nichts ist planbar. Man muss oft Umwege fahren, lange Umwege, und manchmal gibt es diese Umwege gar nicht. Ich habe also viel Zeit eingeplant für diese Reise.
0: Als Sie dann in Jenin angekommen sind, dort wurde Ihnen mehrmals gesagt, Sie seien die einzige Ausländerin in Jenin. Sie haben niemand anderen gesehen.
1: Nein, ich habe wirklich keine andere Ausländerinnen und Ausländer gesehen und ich wurde auch bestaunt.
0: Wie muss ich mir das vorstellen? Bestaunt. Sie wurden gefragt, woher sind Sie?
1: Das war immer die erste Frage. Also man hat mich so, zum Beispiel im Museum, das man im Beitrag gehört hat, da saß eine Frau und die hat mich gefragt, mein Gott, woher kommst du denn?
0: Jetzt haben wir es in Ihrer Reportage gehört, man will auf Tourismus setzen. Wie realistisch ist das überhaupt?
1: Ja, jetzt scheint es tatsächlich sehr unrealistisch, aber es gab Zeiten, da verzeichnete Jenin 2 bis 3 Millionen Besucherinnen und Besucher pro Jahr, die meisten aus anderen Teilen des Westjordanlandes oder israelische Palästinenser aus Israel selbst, auch ausländische Touristen, wobei diese immer eher andere Städte im Westjordanland bevorzugten, zum Beispiel Bethlehem oder Nablus. Und selbst einheimischen Besucherinnen wird eben die Reise dahin schwer gemacht. Also realistisch wäre es, aber der Zugang müsste besser sein. Und da rede ich jetzt nicht einmal vom ganzen Iran-Krieg rundherum.
0: Sie waren vor Ort in Jenin. Was haben Sie bemerkt? Was überwiegt? Frust oder Hoffnung?
1: Ich wurde sehr freundlich empfangen, aber Frust schlug mir überall entgegen. Ich war irgendwie als einzige Ausländerin wie ein Blitzableiter. Unverständnis, warum es keine dezidiertere Verurteilung der Besatzung, der Gewalt gegen unbewaffnete Palästinenserinnen und Palästinenser, auch gegen Kinder gibt, gegen Schulen, kein Recht für Palästinenser. Wenn ein Schweizer sich gegen einen Besatzer wehren würde, dann würde er als Held gelten. Solche Aussagen hörte ich und trotzdem, es scheint, die Hoffnung stirbt wirklich zuletzt. Also es gibt Leute, sehr viel private Initiative, Leute, die selbst Straßen flicken oder eben die Handelskammer vor Ort, die sehr aktiv ist bei der Ausbildung, Lehren für Jugendliche, weil sie eben doch auf eine Zukunft hoffen.
0: Auslandredaktorin Susan Brunner, vielen Dank. Jenin im Westjordanland, ein Theater trotz der Gewalt. Dazu gibt es die Sendung international als Podcast zu finden auf allen gängigen Plattformen. Menschen in Alters- und Pflegeheimen sollten mehr Mitsprache erhalten. Dafür empfiehlt der Bund sogenannte Bewohnerräte, allenfalls kombiniert mit Angehörigenräten. Doch solche Räte allein garantieren Mitsprache nicht, zeigt die Forschung. Es braucht auf allen Ebenen den Willen, Mitsprache und Mitbestimmung zu ermöglichen. Wie das funktionieren kann, zeigt das Altersheim Wengistein in Solothurn. Sein Modell gilt als vorbildhaft. Christine Wanner war vor Ort.
2: Die Zeit läuft in Solothurn nicht schneller als andernorts. Doch das Alterszentrum Wengistein am Rande des Städtchens ist seiner Zeit voraus. Der Entscheid, einen Bewohnerrat zu schaffen, fiel vor fast 30 Jahren. Zentrumsleiter Hans-Rudi Mohr sagt:
3: Die Gründe dafür waren damals und heute dieselben. Bewohner sollen sich beteiligen können. Schlussendlich sind sie zahlende Gäste und es ist nicht mehr als recht und hat mit Respekt und Hochachtung zu tun, dass sich diese hochaltrigen Menschen hier beteiligen können mit ihren Ideen, mit ihren Reklamationen, mit ihrer Kritik, mit ihren Anregungen. So.
2: Hans-Rudi Mohr und Esther Ludwig haben den Rat für Bewohnende aufgebaut. Später kam der Angehörigenrat dazu. Sie haben Leitlinien verfasst und interessierte Institutionen oder Verbände beraten. Esther Ludwig betont:
4: Es geistert immer wieder die Vorstellung herum, dass man, sobald man ins Altersheim eintritt, die Selbstbestimmung verliert, dass man nur noch fremdbestimmt ist. Und die Räte als ein Signal, dass man hier mitreden darf, mitgestalten, das scheint mir auch enorm wichtig.
2: Die Räte können alles besprechen und Anliegen an die Zentrumsleitung weitergeben. Wartezeiten zwischen Essen und Medikamentenabgabe zum Beispiel. Der Zugang zum Garten, der für Menschen mit Rollator oder Rollstuhl kaum zu meistern war, und jüngst der Wunsch nach Gesprächsrunden zum Thema Sterben und Tod. Im Alterszentrum wohnen rund 90 Menschen. Es gibt hier Wohnungen, Zimmer, eine Demenz- und eine Pflegeabteilung. Im Schnitt sind die Bewohnenden 93 Jahre alt. 10 bis 12 von ihnen treffen sich 6-mal jährlich im Bewohnerrat, das nächste Mal im Herbst. Hans Christen ist 97. Seit 3 Jahren ist er Teil des Rats, eine erfüllende Aufgabe.
5: Man ist noch jemand, wenn man angefragt wird, im Rat mitzumachen. Und ich glaube, für das eine und das andere ist das noch recht wichtig. Ich bin in einem Lebensabschnitt, wo man sich immer wieder fragt, für was lebe ich noch? Und dass man wen noch brauchen kann, um etwas wahrnehmen und weiterleiten. Ja, das gibt ein gutes Gefühl.
2: Auch Christine Mattenberger gehört zum Rat. Die 87-Jährige sagt, nicht alle seien vertreten.
6: Es ist niemand im Bewohnerrat von denen, von der Pflegeabteilung, auch nicht von der Dementenabteilung. Also ich habe mir das ja vorgenommen und mache es jetzt regelmässig, dass ich auf die Pflegeabteilung und Dementenabteilung gehe. Einfach zum Gespüren, wie ist das?
2: Es brauche Feingefühl, auch um zu merken, wann Nähe oder Anteilnahme nicht erwünscht sei. Die beiden Ratsmitglieder wirken engagiert und offen. Hans Christen sagt:
5: Ich hätte gern mehr Sitzungen, weil es immer gute Gespräche gab, zum Beispiel über die Frage von der Sterbehilfe. Und sonst findet man kaum einen Kreis, ja, wo man das kann.
2: Wenn es um Wünsche und Bedürfnisse dementer oder stark pflegebedürftiger Bewohnenden geht, sieht der 97-Jährige vielmehr den Rat der Angehörigen in der Verantwortung. Esther Ludwig bestätigt das.
7: Wir sagen einerseits immer, eben die Angehörigen sind Experten und Expertinnen für ihre jeweiligen Angehörigen, die sie hier im Haus haben. Und sie haben auch eine anwaltschaftliche Funktion.
2: Und Zentrumsleiter Hans-Rudi Mohr ergänzt:
3: Die Familie zieht mit ein, nicht physisch, aber mit ihrem ganzen Hintergrund, mit ihren ganzen Ängsten, Hoffnungen, mit ihren Schuldgefühlen so und mit ihren Ideen, wie sich der Aufenthalt hier gestalten soll.
2: Der Austausch über diesen Rat senke das Konfliktpotenzial, sind sie überzeugt. Der institutionalisierte Austausch erleichtere auch schwierige Situationen wie die Pandemie. Das Vertrauen sei da, auch wenn beide Räte während des Kontaktsverbots nicht tagen durften. Für den Alltag bedeuteten beide Räte zusätzliche Arbeit für die Zentrumsleitung. Anregungen, Fragen, Kritik verlangten nach Antworten und Lösungen. Das müsse eine Leitung wollen oder es bleiben lassen. Für Hans-Rudi Mohr und Esther Ludwig lohnt es sich nach wie vor im Sinne einer besseren Wohn- und Lebensqualität im Alterszentrum.
0: Es ist eins. Die Faszination der Berge steht diese Woche im Mittelpunkt der Sommerserie 25 Jahre Tagesgespräch. Gäste sind Evelyn Binsack, Albin Schelbert und Frank Senn. Gleich nach den Schlagzeilen dieses Mittags mit Livia Schmid.
8: Israel hat eine besetzte Stadt im Süden des Libanons an die libanesische Armee übergeben, im Rahmen der Vereinbarung, die die beiden Länder letzten Monat getroffen haben. Demnach soll sich Israel aus bestimmten Zonen im Süden Libanons zurückziehen, die libanesische Armee soll die Kontrolle übernehmen und die Hisbollah-Miliz soll entwaffnet werden. Der Thurgauer Zugbauer Stadler Rail ist Ziel eines Cyberangriffs geworden. Eine cyberkriminelle Gruppe habe sich Zugang zu Daten verschafft über eine Plattform, die Stadler und ein Zulieferunternehmen nutzen, um Daten auszutauschen. Stadler Rail schreibt, das geforderte Lösegeld habe man nicht bezahlt, aber Strafanzeige eingereicht. Für das Bodenpersonal der Fluggesellschaft Swiss gilt ab nächstem Jahr ein neuer Gesamtarbeitsvertrag. Das teilt die Gewerkschaft mit, die den GAV mit den Verbänden und der Swiss ausgehandelt hat. Neu gibt es etwa höhere Zulagen an Feiertagen und die Arbeitswoche wird kürzer. Statt 42 pro Woche sind es 40 Stunden.
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10: Das Klassiktelefon heute am
9: 21. Juli. Am Mikrofon Florian Hauser. Schön, dass Sie dabei sind. Und Sie wissen ja, wir freuen uns immer sehr, wenn Sie anrufen, wenn Sie sich was wünschen bei uns. 0848 365 364 oder klassiktelefon@srf.ch. So, los geht's.
10: Liebes Klassik-Telefonteam, vor kurzem haben wir im Kulturradio einen Satz aus dem ersten Klavierkonzert von Friedrich von Flotow gehört, mit dem Pianist Matthias Kirschnereit. Wir würden das gerne nochmal hören. Vielen Dank, Marcel und Jacqueline Tschumi, Zollikofen.

Der eigentlich Opernkomponist Friedrich von Flotho, Spross eines alten Adelsgeschlechts, dieses Geschlecht ist schon im 14. Jahrhundert erwähnt. Ja, und Opern hat er geschrieben, aber auch eben dieses Klavierkonzert in C-Moll, das war das Rondo daraus mit dem Pianisten Matthias Kirschnereit und dem Münchner Rundfunkorchester, Leitung Ulf Schirmer. Frau Maria Küchler aus Sarnen, Sie haben uns geschrieben, die sommerlichen Wetterkapriolen fordern uns ältere Menschen einiges ab. Was hilft dabei? Natürlich das tägliche Klassiktelefon. Und so wünsche ich mir Edvard Griegs Morgenstimmerung, den ersten Satz der Peer Gynt-Suite. Und diese Musik schenke ich auch Rita Durrer und Hedi Feistle in Sarnen und Franziska Tresch in Zürich.

Ja, grüß Sie, Wolfram Frank aus Delis. Samstagmorgen 7:36 Uhr haben Sie von Giovanni Paisiello eine Arie aus der Oper Nina abgespielt. Könnten Sie die nochmal wiedergeben am nächsten Dienstag, wenn das geht? Vielen Dank, Wiederhören.

Die Sopranistin Moiza Erdmann und das La Cetra Barockorchester unter Andrea Marcon mit dieser Arie Il mio ben quando verrà aus der Oper Nina von Giovanni Paisiello. So, liebe Frau Elisabeth Beer in Solothurn, Sie haben heute Geburtstag und Sie bekommen jetzt ein Geschenk von Carmen und Armin Felix. Sie gratulieren Ihnen sehr herzlich zum Geburtstag und schenken Ihnen diesen Walzer in F-Dur von Giuseppe Verdi.

0: Ein kleines Geburtstagsständchen zum Geburtstag von Frau Elisabeth Beer in Solothurn, der F-Dur-Walzer von Giuseppe Verri. Eduardo Farina war der Pianist und die Solisti Italiani haben begleitet.
1: Vor einiger Zeit habe ich ein Stück gehört von Jakob Josef Orlinski von seiner CD Barock. Es wäre schön, in der flauen Sommerzeit so ein Stück zu hören von dieser CD, so als musikstilübergreifendes Stück, hat sich auch Platz im Klassiktelefon. Dankeschön, Stefan Signer.

Henry Purcell, mal etwas anders, etwas in dem Jazzgewand von Jakob Josef Orlinski, dem Countertenor. Er hat hier dieses Stück gesungen, Fairest Isle, von Henry Purcell, arrangiert von Alexander Debitz. Der hat hier selber mitgespielt, Klavier, und dazu waren noch zu hören Wojciech Guminski, Kontrabass, und Martin Ulanowski, Schlagzeug. 0848 365 364, die Nummer im Klassiktelefon für Ihren Wunsch, oder klassiktelefon@srf.ch. Herr Martin Häberli aus Küsnacht, Sie sind kürzlich in einer Zeitung auf einen Artikel gestoßen über den französischen Komponisten Joseph Bologne. Den haben Sie bisher noch nicht gekannt und würden jetzt gern was hören, nämlich eins seiner Orchesterwerke. Lieber Herr Häberli, machen wir sehr gern für Sie.

0: Ein Contredanse aus dem Ballett L'Amant anonyme von Joseph Bologne, dem Chevalier de Saint-Georges. Das Tafelmusik-Barockorchester Toronto hat gespielt unter der Leitung von Jean Lemmon. Margareta, Margarete, Gret, Margret, Grete, das alles kommt jetzt zusammen in unserem nächsten Wunsch.
1: Durchs Klassiktelefon habe ich mich erinnert an meinen Namenstag heute, wo es geheißen Margareta. Ich heiße zwar zum Taufnamen schlicht Margret und mein Rufname ist Gret. Meine Erstklasslehrerin hat zwar sehr streng zu mir gesagt, Gret, das ist kein Name, Margret heisst du. Ja, so treiben manchmal Erinnerungen komische Blüten. Also, zur Feier vom Tag greife ich auf ein altes Konzertprogramm und das ist von Johann Sebastian Bach, Suite Nummer 6 in D-Dur. Einfach etwas aus dieser Suite für Violoncello Solo. Danke vielmals und mit viel Vorfreude, Gret Burkhardt in Binz.

Der Cellist Jean-Guyen Kerras mit der Courante aus der 6. Cellosuite D-Dur von Johann Sebastian Bach. Und wir haben noch Zeit für einen letzten Wunsch hier heute im Klassiktelefon. Der kommt aus Bar von Frau Elisabeth Schaller. Frau Schaller, Sie wünschen sich das Rondo aus dem Concertino für Oboe und Orchester von Ignaz Lachner. Und Sie möchten damit grüßen all die Leute, von denen Sie hier und da ein Echo auf Ihre Wünsche am Radio bekommen.

0: Das Rondo aus dem Oboen-Concertino von Ignaz Lachner. Hans-Jörg Schellenberger war der Solist und er hat auch von seinem Instrument aus das Orchestra della Svizzera Italiana dirigiert. Und das war's für heute im Klassik-Telefon. Morgen Mittwoch gibt's die nächste Ausgabe. Vielleicht haben Sie ja Lust anzurufen oder zu schreiben, um sich was zu wünschen. klassiktelefon@srf.ch oder 0848 365 364.
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0: Ja, jetzt im Concerto mit einer Premiere sogar. Wir hören die frühe Sinfonie E-Moll des Schumann-Zeitgenossen Ferdinand Hiller. Und das ist ein Werk, das noch niemals erklungen ist auf diesem Sender. Das ändern wir jetzt heute dank einer neuen Einspielung mit dem Brandenburgischen Staatsorchester Frankfurt an der Oder. Zuerst aber mal lassen wir Ferdinand Hiller kurz mit seinem eigenen Instrument zu Wort kommen, dem Klavier. Hiller zählte zu den großen Pianisten seiner Zeit, musste aber auch leichtere, unterhaltsamere Musik aus den Tasten zu zaubern. Zum Beispiel diese hier.

Zur Gitarre. Nicht der Name eines Gasthauses, sondern so heißt dieses Klavier-Impromptu. In E-Dur von Ferdinand Hiller, der Bezug ist ja gut hörbar. Hiller imitiert das Arpeggierende, also dieses aufgefächerte Spielen von Akkorden, wie es eben bei der Gitarre üblich ist. Und umgesetzt hat das hier auf dem Klavier Clemens Kröger. Ja, Ferdinand Hiller, ein hochbegabter Pianist, ein nicht weniger talentierter Komponist, heute ein wenig in die zweite Reihe der Romantiker gestellt, damals aber früh erfolgreich und jeweils schnell und gut integriert in den für Künstler wichtigen Gesellschaftskreisen. Sei es in Paris, wo er schnell Anschluss fand und im Who is Who der Musik- und Literaturszene verkehrte. So hat er sich zum Beispiel mit Chopin angefreundet. Der hat in einem Brief gemeint, der brave Hiller, der sei ein Bursche von gewaltigem Talent. Aber eben auch einer zum Beispiel in Dresden später, wo er einen Debattierclub geistreicher Leute gründete. Jeden Montag traf man sich, also Mann mit zwei N geschrieben, traf man sich zum sogenannten Hiller-Kränzchen. Auch hier jeweils namhafte Kollegen mit dabei, Schumann, später Wagner. Und dieses gesellschaftliche Talent, das half Hiller bereits in frühen Jahren, als er sich mit seiner ersten Sinfonie einem größeren Publikum vorstellen wollte. Das war in Paris. Hiller war gerade mal 20. Und im Saal des Conservatoire saß die ganze Haute Musique von Europa. So hat es zumindest der restlos begeisterte Heinrich Heine geschildert in einer Rezension. Und das war der Startschuss für eine Karriere, die Hiller zu einer der großen Persönlichkeiten der deutschen Romantik gemacht hatte. In E-Moll steht diese Sinfonie, nicht zu verwechseln mit der späteren E-Moll-Sinfonie mit dem Titel »Es muss doch Frühling werden«. Nein, das hier ist die frühe. Vier Sätze Allegro molto vivace, Andante scherzando alla marcia und Chant des Pirates. Howard Griffiths leitet in dieser neuen Aufnahme das Brandenburgische Staatsorchester Frankfurt an der Oder.

Ferdinand Hiller Sinfonie E-Moll mit dem Brandenburgischen Staatsorchester Frankfurt an der Oder, Leitung Howard Griffiths, eine ziemlich neue Aufnahme hier im Concerto. Und wir machen einen Schwenk jetzt zu einer Schweizer Aufnahme der Geigensonaten von Brahms. Die Basler Geigerin Leila Schajek und ihr Klavierpartner Jan Schulz, ebenfalls aus Basel, haben sich der Musik aus historischem Blickwinkel genähert. Heißt konkret, sie haben sich gefragt, wie diese Stücke eigentlich zu Lebzeiten von Brahms gespielt wurden. Ein Vorgehen, das ja allgemein unter dem Stichwort historisch informiert bekannt ist und für die Barockgeigerin Leila Schajek eine Selbstverständlichkeit ist, aber es beschränkt sich eben beileibe nicht mehr nur auf Renaissance- oder Barockmusik, sondern hat auch für die Romantik seine Berechtigung. Im Booklet, da wird's ganz schön beschrieben, was nach verschiedenen Zeitquellen zufolge noch vollkommen gebräuchlich war im 19. Jahrhundert und dann im frühen 20. langsam verschwand, aus der Mode kam gewissermaßen. Etwa das Arpeggieren der vertikal notierten Akkorde auf dem Klavier. Der ausgiebige Gebrauch von expressiven Portamenti auf der Geige, also den hörbaren Lagenwechseln der Hand, dem Rutschgeräuschen auf dem Griffbrett. Der sehr spärliche Gebrauch von Vibrato, das Fingerlegato am Klavier und damit die Vermeidung von zu viel Pedaleinsatz und das bewusste nicht ganz Zusammenspielen zwischen Geige und Klavier, diese agogische Freiheit, das sich gegenseitig nur an die lange Leine nehmen. Brahms hat das alles nachweislich in fast schon extremem Maß praktiziert und der bewusste Einsatz all dieser Freiheiten im Dienst des musikalischen Ausdrucks führt zusammen mit den Originalinstrumenten aus jener Zeit zu ganz anderen Resultaten, als die wir uns das so heute auch noch gewohnt sind. Also, lassen Sie sich überraschen, Leila Schajek, Geige und Jan Schulz, Hammerklavier. Und hier ist diese in Thun komponierte Violinsonate Nummer 2 A-Dur Opus 100 von Johannes Brahms.

Die Geigerin Laila Shayek und der Pianist Jan Schulz hier am Hammerklavier mit der Sonate Nummer 2 A-Dur Opus 100 von Johannes Brahms, komponiert 1886 am Thunersee, darum auch bekannt als die Thuner-Sonate. Das nächste, nochmal größere Werk im Concerto heute führt uns über die Alpen nach Mailand und dort am Teatro alla Scala feierte Giuseppe Verdi seine größten Erfolge, natürlich mit seinen Opern. Nicht so oft, aber doch hin und wieder überfiel Verdi die Lust, zur Abwechslung mal was anderes zu machen, was Instrumentales, zum Beispiel Romanzen. Gesanglich sind sie trotzdem vor allem in dieser Version für Klarinette und Streichorchester.

Vier Romanzen von Giuseppe Verdi mit der Klarinettistin Sharon Kamm und dem württembergischen Kammerorchester Heilbronn. Und zum Schluss jetzt nochmal eine kleine Zugabe Verdi, und zwar ein Satz aus seinem einzigen Streichquartett E-Moll, hier mit dem Pacific Quartet Vienna.

0: Das war jetzt unsere letzte Zugabe hier. Der schnelle Satz aus dem E-Moll-Streichquartett von Giuseppe Verdi mit dem Pacific Quartet Vienna. Und vor den Nachrichten noch ein kleiner Hörtipp.
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0: Ja, da ist noch ziemlich viel Zeit bis Sonntag um 11. Jetzt ist es 15 Uhr, heute ist Dienstag und jetzt ist Zeit für die Nachrichten.

0: Die Nachrichten von SRF um 3 mit Dominik Brandt. Wer eine Bergtour plant, soll dieses Jahr besonders achtsam sein. Das schreibt der Schweizer Alpenclub SAC. Die anhaltende Hitze verändere die Verhältnisse im Hochgebirge. Auf gewissen Touren ist zum Beispiel die Gefahr von Stein- und Eisschlag höher als sonst. Außerdem können einzelne Geländeabschnitte instabil werden und Gletscherspalten liegen offen da, weil die schützende Schneeschicht geschmolzen ist. Der Schweizer Alpenclub rät Berggängerinnen und Berggängern deshalb, sich besonders gründlich über die aktuellen Verhältnisse zu informieren und sich nicht auf Tourenbeschreibungen oder Erfahrungen aus früheren Jahren zu verlassen. Italiens Regierungschefin Giorgia Meloni hat sich zum Tod eines Marokkaners in Bologna geäußert. Sie sagt, es müsse mit größter Sorgfalt geklärt werden, wer verantwortlich sei. Der Fall müsse vollends aufgeklärt werden, ohne Vorurteile. Erst gestern hatte Vizeministerpräsident Matteo Salvini gesagt, die Polizeibeamten hätten ihre Pflicht getan. Weiter kritisiert Meloni die Gewalt gegen die Polizei. In mehreren Städten kam es zu Protesten, in Bologna teils zu Gewalttätigen. 64 Menschen wurden laut der Polizei verletzt. Am Sonntag starb ein 42-jähriger Marokkaner in Bologna. Polizisten drückten ihn minutenlang zu Boden. Der Mann rief mehrfach um Hilfe und starb dann. Weltweit wird weniger Bier getrunken. Darauf lassen neue Zahlen des weltgrößten Hopfenhändlers Barthas schließen. Das deutsche Unternehmen meldet, dass die Bierproduktion im vergangenen Jahr gesunken ist um 1,4 Milliarden Liter. Das sind 0,7% weniger als im Vorjahr. Der Bierkonsum stagniere oder sinke in vielen traditionellen Märkten, heißt es von Barthas. Darunter sind etwa Deutschland und Polen. Auch in Nordamerika ist weniger Bier gebraut worden. Es handelt sich bei dieser Entwicklung nicht um eine Delle, sondern um eine echte Zäsur, heißt es. Die Gründe dafür seien vielfältig, etwa das negativere Konsumklima und Pandemieeffekte. Den Final der Fußball-WM am Sonntagabend haben durchschnittlich 1,15 Millionen Menschen bei SRF am Fernsehen gesehen. Damit war der Final das meistgesehene Spiel dieser Weltmeisterschaft. Die Spiele der Schweizer Nationalmannschaft sahen durchschnittlich 870'000 Menschen bei SRF. Am höchsten war die Zuschauerzahl beim Gruppenspiel gegen Kanada mit etwas mehr als 1 Million. Zum Vergleich, den Final der Eishockey-WM im Mai mit Schweizer Beteiligung sahen 1,3 Millionen Menschen. Das Wetter, es ist meist sonnig heute Nachmittag, vor allem in den Alpen hat es einige Quellwolken. Die Höchstwerte liegen zwischen 24 und 28 Grad. Das waren Nachrichten von Radio SRF, verantwortlich Jan Grüebler.
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2: Um 15:03 an diesem Dienstagnachmittag am Mikrofon Florian Hauser. Wir starten in diese Stunde, willkommen dazu, mit dem Cellisten und Tschaikowski-Freund Wilhelm Fitzenhagen.

Eine Gavotte, Opus 42 von Wilhelm Fitzenhagen mit Jens-Peter Mainz Cello und Paul Revinius Klavier. Dieser Fitzenhagen, Wilhelm Fitzenhagen, war befreundet mit Tschaikowski und hat die berühmten Rokoko-Variationen uraufgeführt, aber davor, vor der Uraufführung, erhebliche Änderungen, unter anderem an der Reihenfolge gemacht und alles ziemlich anders angeordnet. Und diese modifizierte Form, die fand Tschaikowski erstmal, nun ja, er war irritiert. Moment mal, hat er gesagt, aber er fand dann das doch nicht so schlecht und hat nach anfänglichem Protest alles sanktioniert. Und so wurden sie dann bekannt und berühmt. Und jetzt gibt's Gitarrenmusik mit Franz Bungarten.

Johann Caspar Merz. So hat er sich einen venezianischen Touristenführer vorgestellt, Le Gondoliere, aus seinem Morceau Opus 65, die Nummer 3, gespielt von Frank Bungarten, 15:13 Uhr, Musik von Franz von Suppé.

Und damit ist sie wieder sicher erreicht, die Tonika hier in dieser Streichersonate Nummer 4 B-Dur, dritter Satz daraus von Rossini mit Elisabeth Wolfisch und Kollegen. Und davor Dichter und Bauer, Operette von Franz von Suppé, die Ouvertüre mit der Academy of St. Martin in the Fields, Leitung Neville Mariner. Und jetzt gibt's Bach, nicht Johann Sebastian, sondern Johann Christian.

Johann Christian Bach, Klavierkonzert in S-Dur, Opus 7, Nummer 5 mit Sebastian Knauer und dem Zürcher Kammerorchester, Leitung Roger Norrington. Und jetzt kommt das Orchestra of the Age of Enlightenment mit Musik vom Bach-Bruder Karl Philipp Emanuel, Sinfonie in S-Dur.

Enlightenment, das schöne englische Wort für Aufklärung. Das war das Orchestra of the Age of Enlightenment mit Sinfonie Es-Dur von Carl Philipp Emanuel Bach. Rebecca Miller war die Dirigentin und jetzt kommt das Sonare Quartett, das Schweizer Sonare Quartett mit dem Es-Dur Streichquartett von Michael Haydn.

Das Sonare-Quartett mit diesem Streichquartett in S-Dur von Michael Haydn. Und zum Schluss gehen wir jetzt noch zu dem Komponisten und Pianisten Fazil Say. Er spielt hier selber ein Stück von ihm, und zwar ist das eine der drei Balladen, Opus 12, Untertitel für die Liebenden.

0: Fazil Say, eine seiner drei Balladen zum Schluss dieses Programms.
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2: Die Nachrichten von SRF um 4 mit Dominik Brandt. Bergsteigen in der Schweiz ist heikler als sonst, was die Hitze damit zu tun hat. Und erneut leiden weltweit weniger Menschen Hunger, warum die UNO trotzdem beunruhigt ist. Das Wetter meist sonnig, mit einigen Quellwolken in den Alpen, maximal 24 bis 28 Grad. Mit Steigeisen und Seil auf die höchsten Berge der Schweiz steigen. Dafür ist momentan eigentlich Hochsaison. Der Schweizer Alpenclub SAC warnt nun aber, dieses Jahr sind die Touren im Hochgebirge gefährlicher als sonst, denn die Hitze habe die Verhältnisse in den Bergen verändert. Corinna Heinzmann.
3: Wer eine Bergtour plant, soll dieses Jahr besonders achtsam sein, schreibt der Schweizer Alpenclub SAC. Auf gewissen Touren sei zum Beispiel die Gefahr von Stein- und Eisschlag höher als sonst. Außerdem könnten einzelne Geländeabschnitte instabil werden und Gletscherspalten lägen offen da. Der schneearme Winter, der sehr warme Frühling und die wiederholten Hitzeperioden seit Beginn des Sommers hätten dazu geführt, dass auf vielen Gletschern die schützende Schneeschicht geschmolzen sei und das Eis frei liege. Dadurch können klassische Hochtouren schwieriger sein als in den letzten Jahren. Der Schweizer Alpenclub rät Berggängerinnen und Berggängern deshalb, sich vor einer Tour besonders gründlich über die aktuellen Verhältnisse zu informieren und sich nicht auf Tourenbeschreibungen oder Erfahrungen aus früheren Jahren zu verlassen. Aktuelle Informationen über gefährliche Abschnitte oder spezielle Verhältnisse im Gebirge gibt es zum Beispiel auf der Webseite des Schweizer Alpenclubs oder bei Hüttenwartinnen und Hüttenwarten.
2: Die Zahl der Menschen, die weltweit Hunger leiden, ist erneut gesunken. Das zeigt der neueste Welternährungsbericht der UNO. Eigentlich gute Nachrichten. Anlass zur Beruhigung gebe dieser Bericht aber nicht. Das sagt die UNO. Livia Schmid.
4: Weltweit gab es letztes Jahr 645 Millionen Menschen, die Hunger litten. Fast die Hälfte davon in Afrika. Es ist das dritte Mal in Folge, dass es weniger Menschen gibt weltweit, die Hunger leiden. Es gebe zwar Fortschritte, sie seien aber, Zitat, fragil, heißt es im UNO-Bericht. Denn viele Länder seien dieses Jahr einem höheren Risiko ausgesetzt, weil sie besonders die Auswirkungen des Irankriegs zu spüren bekämen. Die Lage an der Straße von Hormus führe dazu, dass Treibstoff teurer würde, Ernten gefährdet seien und schließlich das Essen mehr kosten würde. Um den Hunger zu beenden und eine gesunde Ernährung zu ermöglichen, dafür brauche es Engagement in der Politik und Investitionen, heißt es weiter. Bis 2030 hat sich die UNO vorgenommen, den Hunger endgültig zu besiegen. Der Bericht zeigt aber, von diesem Ziel ist man noch weit entfernt.
2: Seit 10 Tagen bombardieren die USA wieder Ziele im Iran und die iranischen Streitkräfte greifen auch heute die Nachbarstaaten im Persischen Golf an. Bahrain und Kuwait melden auch heute wieder Angriffe aus dem Iran. Gleichzeitig versuchen Diplomaten, das gescheiterte Abkommen zwischen dem Iran und den USA doch noch zu retten. Der iranische Innenminister ist nach Pakistan gereist, das im Konflikt vermittelt. Der Schiffsverkehr durch die Straße von Hormus ist wieder weitgehend eingestellt. Weltweit wird weniger Bier getrunken. Darauf lassen neue Zahlen des weltgrößten Hopfenhändlers Barthas schließen. Das deutsche Unternehmen meldet, dass die Bierproduktion im vergangenen Jahr gesunken ist um 1,4 Milliarden Liter. Das sind 0,7% weniger als im Vorjahr. Der Bierkonsum stagniere oder sinke in vielen traditionellen Märkten, heißt es von Bartas. Darunter sind etwa Deutschland und Polen. Auch in Nordamerika ist weniger Bier gebraut worden. Es handelt sich bei dieser Entwicklung nicht um eine Delle, sondern um eine echte Zäsur, heißt es. Die Gründe dafür seien vielfältig, etwa das negativere Konsumklima und Pandemieeffekte. Den Finale der Fußball-WM am Sonntagabend haben durchschnittlich 1,15 Millionen Menschen bei SRF am Fernsehen gesehen. Damit war der Finale das meistgesehene Spiel dieser Weltmeisterschaft. Die Spiele der Schweizer Nationalmannschaft sahen durchschnittlich 870.000 Menschen bei SRF. Am höchsten war die Zuschauerzahl beim Gruppenspiel gegen Kanada mit etwas mehr als 1 Million. Das meistgesehene Sportereignis bei SRF in diesem Jahr ist der Eishockey-WM-Final. Die Schweizer Niederlage gegen Finnland sahen 1,3 Millionen Menschen. Die Börsendaten von SIX. Der Swiss Market Index liegt im Moment bei 14.274 Punkten plus 0,1%. Der Dow Jones Index in New York steigt um 0,3%. Der Euro wird zu 92,61 Rappen gehandelt, der Dollar zu 81,11 Rappen. Soweit die Meldungen. Das Wetter heute Nachmittag ist es ziemlich sonnig mit einigen Quellwolken. Am Alpen-Südhang sind lokale Schauer und Gewitter möglich. Morgen ist es meist sonnig. Die Höchstwerte liegen im Norden mit Biese jeweils bei 25 Grad, im Süden bei 28 Grad. Das waren Nachrichten von Radio SRF, verantwortlich Jan Grüebler.
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6: Mit Ihren Grüten, guten Nachmittag. Die Welt wäre langweiliger, wenn es nicht Sonderlinge gäbe, die aus der Reihe tanzen. Ihnen gehört der Opener The Weirdos mit der Band des Pianisten Eric Scott Reid.

Aufnahme mit Patina Billie Holiday in den 1940er Jahren zusammen mit dem Eddie Heywood Trio. Es ist selten, dass ein Banjo, das aus dem Bluegrass kommt, auf ein Jazzklavier trifft. Umso erstaunlicher, was für eine fast schon magische Wirkung diese Kombination entfaltet in der nächsten Duo-Aufnahme von Chick Corea und Bela Fleck.

0: Remembrance, eine späte Aufnahme von Chick Corea, zusammen mit Bela Fleck am Banjo. Lampenfieber ist eine Plage, die viele Musiker befällt vor einem Auftritt. Als Jugendliche hatte die Sängerin und Pianistin Gami Berto eine so große Angst davor, falsch zu spielen, dass sie die Musik für eine Weile ganz an den Nagel hängte. Zum Glück hat sie dann wieder zur Musik zurückgefunden, dank ihrer Stimme und dank der Jazz-Improvisation. Heute in der Jazz Collection über Gami Berto ist die Sängerin Tatjana Nova zu Gast und sie schätzt vor allem auch die Experimentierfreude, die Gami Berto immer wieder beweist.
1: Auf jeden Fall auch Mut, zwischen diese Genres sich zu bewegen und auch kompositorisch so zu arbeiten, schon komplex, aber mit einer Leichtigkeit und Musikalität und zugänglich auch für die Menschen, die das gerne zuhören.
0: Heute Abend um 8 Uhr können Sie sich hier auf SRF 2 Kultur einmal quer durch die wunderbare Leichtigkeit von Gami Bertos Aufnahmen hören. Hier schon mal ein Ohr voll. Hier ist sie zusammen mit dem Gitarristen Chico César.

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0: nicht zum Einschlafen geeignet, heißt aber Lullaby. Mit diesem hellwachen Wiegenlied von der Pianistin Simone Bollini ist 16:30 geworden. Wir kommen zu den neuen Meldungen zur Kultur. Bei mir im Studio ist Ruth Willi.
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0: Es war zu erwarten, nun ist es eingetreten. Die EU stellt ihre Unterstützung für die Kunstbiennale in Venedig ein.
2: Die EU-Kommission hatte dies der Europäischen Exekutivagentur für Bildung und Kultur empfohlen. Nun hat die Exekutivagentur den Entscheid im Sinne der Kommission gefällt und das heißt, von der EU fließen keine 2 Millionen Euro mehr an die Biennale. So viel floss jeweils verteilt über 3 Jahre.
0: Kannst du noch mal kurz aufrollen, warum die Kommission das empfohlen hat?
2: Die Biennale wollte dieses Jahr Russland wieder teilnehmen lassen, was innerhalb der Biennale schon zum Rücktritt der Jury führte. Die Biennale-Leitung, die hat diesen Entscheid aber verteidigt. Die EU-Kommission reagierte darauf, dass die Leitung Russlands Teilnahme verteidigte. Sie sieht nicht ein, dass EU-Steuergelder an Kulturvorhaben von einem Land fließen sollen, das Werte wie Demokratie und Meinungsfreiheit missachtet.
0: Letzte Woche gab es Wirbel um das zweite deutsche Fernsehen. Danger Dan und der Pianist Igor Levit sollten eigentlich einen Song von Danger Dan aufführen in einer Satiresendung. Allerdings hat das ZDF sie kurzfristig ausgeladen. Die Begründung, der Song könne als Einladung zur Gewalt verstanden werden. Der Aufschrei war groß, nun hat sich das ZDF zu Wort gemeldet.
2: In der Süddeutschen Zeitung sagt der ZDF-Intendant Norbert Himmler, der Vorwurf sei berechtigt, dass man die beiden zu spät ausgeladen habe. Wir hätten früher die Grundsatzfrage stellen müssen, am besten schon vor der eigentlichen Einladung.
0: Soweit also das Zitat von Norbert Himmler, was ja eigentlich noch keine inhaltliche Stellungnahme ist.
2: Inhaltlich verteidigt der ZDF-Intendant den Entscheid. In diesem Fall habe sich herauskristallisiert, dass ein Auftritt von Danger Dan, in dem mehr als 7 Minuten lang zum organisierten Widerstand gegen rechts aufgerufen wird und dabei illegale Aktionen und Gewalt denkbare Optionen zu sein scheinen, in dieser Form nicht mit unseren Richtlinien zu vereinbaren sind.
0: Der Pianist Igor Levit, der im Klassikprogramm hier auf SRF 2 Kultur regelmäßig zu hören ist, er sollte Danger Dan begleiten beim Song «Keine Angst». Nach der Ausladung haben die beiden von einem Eingriff in die Kunstfreiheit gesprochen und in ihrem Post geschrieben, die Rechtsabteilung des ZDF habe den Liedtext durchgewunken, hat sich Himmler auch dazu geäußert.
2: Diese Darstellung ist schlicht falsch, sagt der ZDF-Intendant. Das Justiziariat habe die Entstehung der Sendung begleitet und frühzeitig davor gewarnt, das Lied ununterbrochen bzw. unwidersprochen auf der Bühne zu inszenieren.
0: Und zuletzt noch nach Paris. Im Louvre soll morgen Mittwoch wieder die Galerie d'Apollon öffnen. Das ist der prunkvolle Saal, in dem vor 9 Monaten Einbrecher auf spektakuläre Weise Juwelen geraubt haben.
2: Der Saal eröffnet allerdings ohne seine wertvollen Ausstellungsstücke. Die Juwelen, die die Einbrecher zurückgelassen haben, will der Louvre künftig in einem besonders gesicherten Tresorraum aufbewahren. Der Louvre versucht damit einen Neuanfang.
0: Hintergrund ist der Einbruch vom Oktober vergangenen Jahres.
2: Damals haben Einbrecher 8 Schmuckstücke im Wert von umgerechnet 80 Millionen Franken gestohlen. Von den Juwelen fehlt bis heute jede Spur. Die beschädigte Krone von Kaiserin Eugenie, die wird zurzeit restauriert. Sie will der Louvre später wieder zeigen.
0: Das die Kulturnachrichten. Und hier jetzt ein Quintett aus der Westschweiz. Am Vibraphon Lenny Torgue und dieses Stück von ihm heißt «Easy Recycle».

Das Leni Torgü Quintett war das, eine Formation, die sich zwischen Frankreich und der Romandie bewegt, hier vom Album «Jeux de main». Jetzt zu einer Zürcher Sängerin, die Kunst versteht, Geschichten zu erzählen. Hier singt Marianne Rassin von einer aus dem monumentalen Roman «Ulysses» von James Joyce und die Szenerie spielt im Dämmerlicht in einem einsamen Hotel auf einem Gebirgspass. «Solitary Hotel» wurde schon vertont von Samuel Barber als Lied. Hier die Version von Rassin Rhythm and Horns, die mit einem längeren Instrumentalteil beginnt.

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Und da reist sie ab, diese Geschichte aus dem Solitary Hotel mit Racin, Rhythm and Horns. Was für Landwirte zunehmend schwierig ist, freut die Veranstalter. Das langanhaltende schöne Wetter sorgt für die richtige Sommerabendstimmung bei Open-Air-Konzerten. Am kommenden Samstag in Thun spielt auf dem Mühleplatz ein nigrischer Gitarrist, der als Poet des Wüstenblues bekannt wurde. Bombino kommt aus einer Tuareg-Familie in der Sahara-Region. Hier ist er auf SRF 2 Kultur mit Musik von seinem aktuellen Album Sahel.

Bombino von seinem aktuellen Album Sahil. Damit ist er am kommenden Samstag in Thun zu Gast auf dem Mühleplatz. Der Eintritt für das Konzert ist frei, aber es gibt, schreiben die Veranstalter, eine moralische Spendenpflicht. Einen guten Monat ist es nun her, seit der große südafrikanische Pianist Abdullah Ibrahim im Alter von 91 Jahren gestorben ist. Es gibt wohl kaum einen Jazzmusiker, der eine so lange Bühnenkarriere hatte wie er. Abdullah Ibrahim trat schon mit 15 Jahren auf und noch im Frühling dieses Jahres gab er sein letztes Konzert in Kapstadt. Hier ein Spätwerk von Abdullah Ibrahim, ein nachdenkliches Stück, das nach innen horcht. Barakat heißt es.

Ein Song über Ausgrenzung von Mette Jühl, die darüber nachdenkt, warum wir uns so an Menschen stören, die nicht in die Norm passen. Disturbance heißt das Lied. Und hier noch ein Spiritual aus der Ostschweiz, One Last Prayer for You, mit der Band des Pianisten Claude Diallo.

Perkussion geht auch ohne Drums, das ist die Claude Diallo Situation, so nennt der Pianist seine Band. Hier mit einer Aufnahme, die im Studio entstanden ist, hier bei den Public Recordings von SRF 2 Kultur.

0: Die Nachrichten von SRF um 5 mit Manuel Risi und diesen Themen. Der US-Technologiekonzern Microsoft will auch bei der KI-Entwicklung in Europa mitmischen und steigt beim französischen Startup Mistral ein. Und der Schweizer Alpenclub SHC warnt, die anhaltende Hitze macht Bergsteigen gefährlicher als sonst. Das Wetter, morgen ist es meist sonnig bei 25 bis 29 Grad. Microsoft will sich stärker im europäischen Feld der künstlichen Intelligenz positionieren. Das US-Unternehmen baut seine Zusammenarbeit mit dem größten europäischen KI-Unternehmen Mistral AI deutlich aus. Geplant sei etwa, dass die Rechenleistung für KI-Anwendungen in Europa ausgebaut wird. Microsoft wird dafür einen Teil dieser Rechenkapazitäten nutzen. Und die KI-Modelle von Mistral AI sollen stärker in Produkte von Microsoft eingebunden werden. Das würde sich dann auch auf Unternehmen oder Behörden auswirken. Michel Godemeier von der ARD.
1: Unternehmen und Behörden sollen selbst entscheiden können, ob sie die Anwendungen in der Cloud, auf eigenen Servern oder komplett ohne Verbindung zum Internet betreiben. Das richtet sich vor allem an Bereiche mit hohen Anforderungen an Datenschutz und IT-Sicherheit, zum Beispiel Banken, Krankenhäuser, Industrieunternehmen oder Betreiber kritischer Infrastruktur. Mit der Kooperation reagieren die Unternehmen auch auf den Wunsch vieler europäischer Kunden nach mehr Kontrolle über ihre Daten und ihre KI-Anwendungen.
0: Sowohl europäische Unternehmen als auch öffentliche Institutionen stehen beim Einsatz von KI-Anwendungen aus den USA häufig vor rechtlichen und regulatorischen Hürden. Der Chef von Microsoft sagte dazu, Europa müsse Zugang haben zu den fortschrittlichsten KI-Anwendungen, ohne die Kontrolle über seine Daten zu verlieren. In den ersten 6 Monaten des Jahres sind in der Ukraine bei russischen Angriffen mehr Zivilistinnen und Zivilisten getötet worden als im gleichen Zeitraum des letzten Jahres. Das UNO-Menschenrechtsbüro registrierte fast 1400 getötete Zivilpersonen. Das sei eine Zunahme von mehr als einem Drittel verglichen zu 2025. Als Grund für die wachsende Zahl ziviler Opfer nennt die UNO russische Angriffe mit Drohnen, die per Videobrille gesteuert werden. In bestimmten Gebieten seien alltägliche Dinge, wie etwa der Gang zum Markt, deshalb lebensgefährlich. Mehr zivile Opfer gäbe es auch auf russischer Seite durch ukrainische Angriffe. Die UNO spricht von 250 getöteten Zivilistinnen und Zivilisten in diesem Jahr. Seit 10 Tagen bombardieren die USA wieder Ziele im Iran und die iranischen Streitkräfte greifen auch heute die Nachbarstaaten im Persischen Golf an. Bahrain und Kuwait melden auch heute wieder Angriffe aus dem Iran. Gleichzeitig versuchen Diplomaten, das gescheiterte Abkommen zwischen dem Iran und den USA doch noch zu retten. Der iranische Innenminister ist nach Pakistan gereist, das im Konflikt vermittelt. Der Schiffsverkehr durch die Straße von Hormuz ist wieder weitgehend eingestellt. In die Schweiz nun. Mit Steigeisen und Seil auf die höchsten Berge des Landes steigen. Dafür ist momentan eigentlich Hochsaison. Der Schweizer Alpenclub SAC warnt nun aber, dieses Jahr sind die Touren im Hochgebirge gefährlicher als sonst. Denn die Hitze habe die Verhältnisse in den Bergen verändert. Corinna Heinzmann.
2: Wer eine Bergtour plant, soll dieses Jahr besonders achtsam sein, schreibt der Schweizer Alpenclub SAC. Auf gewissen Touren sei zum Beispiel die Gefahr von Stein- und Eisschlag höher als sonst. Außerdem könnten einzelne Geländeabschnitte instabil werden und Gletscherspalten lägen offen da. Der schneearme Winter, der sehr warme Frühling und die wiederholten Hitzeperioden seit Beginn des Sommers hätten dazu geführt, dass auf vielen Gletschern die schützende Schneeschicht geschmolzen sei und das Eis frei liege. Dadurch können klassische Hochtouren schwieriger sein als in den letzten Jahren. Der Schweizer Alpenclub rät Berggängerinnen und Berggängern deshalb, sich vor einer Tour besonders gründlich über die aktuellen Verhältnisse zu informieren und sich nicht auf Tourenbeschreibungen oder Erfahrungen aus früheren Jahren zu verlassen. Aktuelle Informationen über gefährliche Abschnitte oder spezielle Verhältnisse im Gebirge gibt es zum Beispiel auf der Webseite des Schweizer Alpenclubs oder bei Hüttenwartinnen und Hüttenwarten.
0: Corinna Heinzmann. Den Final der Fußball-WM am Sonntagabend haben durchschnittlich 1,15 Millionen Menschen bei SRF am Fernsehen gesehen. Damit war der Final das meistgesehene Spiel dieser Weltmeisterschaft. Die Spiele der Schweizer Nationalmannschaft sahen durchschnittlich 870.000 Menschen bei SRF. Am höchsten war die Zuschauerzahl beim Gruppenspiel gegen Kanada mit etwas mehr als 1 Million. Das meistgesehene Sportereignis bei SRF in diesem Jahr ist der Eishockey-WM-Final. Die Schweizer Niederlage gegen Finnland sahen 1,3 Millionen Menschen. Die Börsendaten von SIX, der Swiss Market Index, liegt im Moment bei 14.274 Punkten, plus 0,1%. Der Dow Jones Index in New York steigt um 0,6%. Der Euro wird zu 92,65 Rappen gehandelt und der Dollar zu 81,25 Rappen. Die Wetteraussichten: in der meist klaren Nacht kühlt es ab auf 11 bis 6 Grad. Morgen ist es dann meist sonnig. Am Nachmittag ziehen einige hohe Wolkenfelder durch. Dazu entstehen Quellwolken. Die Höchstwerte liegen zwischen 25 und 28 Grad. Im Westen weht schwache Brise. Das waren Nachrichten von Radio SRF. Verantwortlich Jan Grüebler.
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4: Das Fahrrad, das von selber fährt, das war der Werbeslogan für das Velosolex in den 50er Jahren. Nun wird das Solex 80 und es hat noch immer treue Fans.
5: Die Philosophie von einem Solex ist einfach, es tut einfach entspannen. Es macht nicht viel Lärm, es ist einfach schön. Nach einem ganzen stressigen Arbeitstag, die haben keinen Stress mehr mit so einem Solex. Das ist eben das, was schön ist.
4: Eine klingende Hommage ans Solex können Sie hier in Kürze hören. Zuerst aber stellen wir gleich den neuen Roman vor von der Schweizer Autorin Yael Inokay. Sie hat erstmals einen Krimi geschrieben. Einen guten Nachmittag wünsche ich am Mikrofon, Irene Grüter.

0: Zwei Frauen, die den Schweizer Jazz geprägt haben. Die Pianistin Irin Schweizer im Duo mit Co. Streif am Saxophon vom Album Twin Lines. Die Schweizer Autorin Yael Inokay ist 37. Bisher war sie für ernste, hochliterarische Werke bekannt. Ihr Roman «Ein simpler Eingriff» war 2022 sogar für den Deutschen Buchpreis nominiert. Heute erscheint nun ihr viertes Buch, «Die Auster» heißt es, und darin zeigt sich Yael Inokay von einer ganz anderen Seite. Mehr dazu hören Sie jetzt von Literaturredaktorin Katja Schönherr.
1: Yael Inokay hat den Schritt in die Unterhaltungsliteratur gewagt. Sie hat einen Krimi geschrieben, mit den klassischen Zutaten. Es gibt einen Mord, es gibt eine Leiche, einen blutverschmierten Tatort und Ermittlungen. Yael Inokay stammt aus Basel und lebt seit vielen Jahren in Berlin. Genau dort ist auch die Handlung ihres Krimis angesiedelt. Er heißt Die Auster. Ausgangssituation ist die. Dr. Joachim Bronstedt, schwerreicher Geschäftsführer eines Luxuskaufhauses, wird in seiner Villa ermordet. Der Täter oder die Täterin hat ihm zudem die Hände abgetrennt. Gefunden wird die Leiche von Leonora Bloch. Sie ist Dr. Bronstedts Putzfrau. Jahrzehntelang hat sie zweimal die Woche sein modernes Haus gereinigt. Das Parkett mit Fußbodenheizung, die großen Fenster. Die edlen Seidenkrawatten hat sie sortiert, seine verchromte Stehlampe abgestaubt.
2: Leonora Bloch konnte das Blut noch riechen, die riesige Lache auf dem Parkettboden, die Armstümpfe, die darin lagen. Und trotzdem war sie sich für eine gute Minute sicher gewesen, Dr. Bronstedt würde gleich die Augen aufschlagen und sie bitten, die Unordnung

0: Dem jungen Kommissar fiel das Gesicht auseinander. Es dauerte einen Augenblick, bis sich seine schönen Züge wieder gesammelt hatten.
1: Die Autorin Yael Inukai belässt es aber nicht beim Krimiplot. Sie würzt die Handlung auch mit Kritik an der Schere zwischen Arm und Reich. Erzählt wird nämlich aus der Perspektive Leonora Blochs, also der Putzfrau. In ihre prekäre Lebenswelt tauchen wir ein. Sie ist über 70, die Rente reicht nicht, sie ist darauf angewiesen, weiterhin zu arbeiten. Jeden Cent muss sie umdrehen, während ihr nunmehr verstorbener Chef im Geld geschwommen ist.
0: Leonora hatte sich nie davor gefürchtet, ihrer Besitztümer beraubt zu werden. Nicht, weil sie so wenig besaß, das war eine Logik für Menschen wie Dr. Bronstedt. Es gab schlicht Beängstigenderes. Dr. Bronstedt, er war tot. Statt auf dem warmen Fußboden lag er jetzt tiefgekühlt in einem Leichenschauhaus. Sie verspürte das dringende Bedürfnis, ihn dort zuzudecken. Dann fiel ihr ein, dass sie keine Arbeit mehr hatte.
1: Die arme Putzfrau, der reiche Geschäftsführer. Eine zunächst eher holzschnittartig klingende Anlage für einen Roman. Yael Inukai füllt diese aber mit bildhaften Details, mit Gefühlen und, obwohl ein Tod am Anfang steht, mit Leben. Denn wir lernen Leonora Bloch genauer kennen, ihre versteckten Seiten. Wir erfahren, dass ihr Leben trotz Armut ein reiches ist. Und so halten sich Spannung, Ernsthaftigkeit und hin und wieder sogar komödiantische Szenen die Waage in diesem süffig geschriebenen Roman. Gelungene Unterhaltung mit Tiefgang. Yael Inukai kann auch Krimi.
2: Die Auster, so heißt der neue Kriminalroman von Yael Inukai. Er hat 220 Seiten, und erschienen ist er beim Hansa Berlin Verlag.

0: Ein Trio um den Gitarristen Jacob Young von seinem Album Eventually. Heute sind E-Bikes der große Trend. Doch die Idee von einem Velo mit zusätzlichem Antrieb, die ist nicht neu. 1946 entwickelten die französischen Ingenieure Maurice Goudard und Marcel Menesson ein Velo mit einem kleinen Hilfsmotor. Der kleine Zweitakter mit weniger als einem PS sitzt über dem Vorderrad. Die Kraft überträgt sich direkt auf den Reifen. Das Velo Solex war erfunden und es wurde zu einem Verkaufsschlager der Nachkriegszeit. Unter Fans und Sammlern erfreut sich das Velo Solex immer noch größter Beliebtheit, obwohl die Produktion schon vor 40 Jahren eingestellt wurde. Warum dieser anhaltende Kult und das knatternde Velo? Das wollte Bernard Senn bei Olivier Mattis herausfinden, einem Solex-Liebhaber in Delémont. Hier seine Hommage an ein Gefährt, das dieses Jahr seinen 80. Geburtstag feiert.
1: Also, ich muss einfach den Motor runterlassen, Gas geben, den Dekompressor hier drücken, Anlauf nehmen und dann geht's los. Hören Sie, das ist eine Melodie. Das ist schön. Das ist schön. Das ist einfach, ich will nicht sagen erotisch, aber schön.
2: Et je roule en Solex.
1: Oh, es ist immer das gleiche Prinzip. Eine Reibrolle. Reibrolle, die auf dem Pneu ist. Und die Reibrolle dreht. Und der Pneu dreht. Und es ist ganz einfach. Der Prinzip ist immer das gleiche.
2: Un Solex comme un vieux. Mon Solex pétarade.
1: Das ist billig, es macht grosso modo 1,2 Liter pro 100 Kilometer. In den heutigen Tagen, wo Benzin so teuer ist, ist das ganz billig, gell? Es geht weniger schnell als ein Auto. Aber ich komme gleich vorwärts mit dem.
2: Et je roule en Solex.
1: Einfach hier den Dekompressor einfach drücken. So, und es haltet da. Am 16. November 1988 haben sie in Frankreich aufgehört, weil die Produktion ist gesehen, am meisten ist 1964, wo sie 1500 Solex pro Tag gemacht haben. Und dann 1988 haben sie knapp noch 1000 Stück pro Jahr gemacht. Das hat nicht mehr geendet. Dann haben sie die Maschine eingepackt, alles gelagert und die Chinesen haben das übernehmen. Nachher ist die Manifestation von der Platz Tiananmen in China, anfangs 1989. Dann ist ein Ungarner Industrieller gekommen, hat alles gekauft und er hat Solex weiter fabriziert. Da sind wir Ende 90er Jahre. Aber wenn die Maschinen haben, für ein Solex neu zu machen, das kennt die echt einfach nicht. Und dann haben sie aufgehört, die Produktion. Und die Ukrainer haben das vor ein paar Jahren Maschinen auch gekauft. Alles geschmelzt, um Waffen zu machen. Heute in 2026, die Leute haben Nostalgie. Sehen Sie, in dem heutigen Leben, wir sind immer am Säckeln, wir müssen immer stressen, wir müssen immer schneller sein. Wir sind jetzt so weit gekommen, dass die Leute einfach das gerne haben, ein alter Solex, eine alte Maschine, alte Platten zum Musik hören und so. Die Leute kommen einfach zurück. Wieder an etwas Einfaches, etwas, das hat. Die Philosophie von einem Solex, es tut einfach entspannen. Es macht nicht viel Lärm, es ist einfach schön. Nach einem ganzen stressigen Arbeitstag, sie haben keinen Stress mehr mit so einem Solex. Das ist eben das, was schön ist.
3: Le Solex, c'est un gars. Le dit pas, mes amis sont si fiers.
1: Jeder Solex hat seine Geschichte, jeder Solex ist anders, obwohl er gleich aussieht, aber jeder ist anders. Ich kann denen nicht loswerden, das ist wahnsinnig. Das ist eine Krankheit. Gibt es eine Pille dafür oder etwas?
4: Wie viel haben Sie denn, wie viele Solex im Besitz bei euch jetzt?
1: Circa mehr als 15 Stück. Aber ja, ich muss mich ein bisschen beruhigen jetzt.
3: Le Solex, c'est un gars.
1: Der grösste Sammler der Solex ist in Frankreich. Er hat über 600 Solex. Über 600 Solex in Frankreich. Und das ist jemand, den ich kenne, ganz ein netter Typ. Er lebt Solex, er schläft Solex. Ja, schlussendlich egal, gell?
0: Es muss Liebe sein. Eine Hommage ans Velo Solex, das nun den 80. Geburtstag feiern kann, von Bernard Senn. Und jetzt treten zwei unmotorisiert in die Pedalen, Samoa en Velo mit dem Gaston-Duo.

0: Zeit zum Absteigen und Durchschnaufen nach dieser rasanten Fahrt Samois en Velo mit dem Gaston-Duo auf SRF 2 Kultur. 17:30 ist es gleich. Bei mir im Studio ist Ruth Willi. Sie hat Neues aus der Kulturredaktion dabei.
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0: In Berlin ist es zu einer sogenannten Fördermittelaffäre gekommen. Es gab öffentliche Gelder für Antisemitismusprojekte, aber die Projekte wurden willkürlich ausgewählt und Förderkriterien missachtet. Der Rechnungshof bewertete die Förderung von 13 Projekten als evident rechtswidrig. Es geht um 2,6 Millionen Euro. Nun hat ein Untersuchungsausschuss erste Ergebnisse vorgestellt.
2: Und die werden gar nicht einheitlich verstanden, je nachdem, welche Parteien sich dazu äußern. CDU- und SPD-Abgeordnete sehen die Verantwortung bei der zurückgetretenen Kultursenatorin Sarah Wedel-Wilson und ihrem Vorgänger Joe Cialo. Wedel-Wilson hat die Fördergeldvergaben unterzeichnet. Ihr Vorgänger Cialo hat sie ihr bei seinem Rücktritt hinterlegt zum Unterschreiben.
0: Das heißt, die beiden haben sich die Verantwortung zu teilen.
2: Da war noch mehr. Es gab nämlich auch noch CDU-Senatoren, die Druck ausgeübt haben auf Wedel-Wilson, damit sie die vorgelegten Fördergeldvergaben unterzeichnete. Senatoren, die mit Adressaten von Fördergeldern verbandelt sind. Das Druck ausüben ist mit Chatnachrichten belegt.
0: Also eigentlich geht es hier um Vetternwirtschaft.
2: Genau. Und darauf reagieren die Grünen und die Linken. Sie planen daher ein Sondervotum, wenn der Abschlussbericht im August im Parlament von Berlin debattiert wird. Sie werfen diesen CDU-Senatoren nämlich vor, sie hätten unzulässig politischen Einfluss genommen.
0: Dann noch in die USA. Dort wird beim Schulstart ab September Sally eine Oberstufenklasse unterrichten. Wir vermelden sonst hier keine Stellenantritte von Lehrpersonen, Ruth. Also, wer ist Sally?
2: Sally ist ein humanoid gestalteter Roboter. Sie hat ein Gesicht und kann Arme und Hände bewegen, allerdings nicht selbstständig laufen. Sally soll ab September im US-Bundesstaat New York in einer öffentlichen Schule als Assistentin arbeiten, und zwar in den Bereichen Naturwissenschaft, Technologie, Ingenieurwesen, Kunst und Mathematik.
0: Schüler, die von Robotern unterrichtet werden, das hat etwas von einem dystopischen Zukunftsszenario.
2: Es gibt auch handfeste Kritik, unter anderem, dass Sally in einem Bezirk zum Einsatz kommen soll, in dem eh schon viele Jugendliche zur Schule gehen, die sozial benachteiligt sind.
0: Das die Kulturnachrichten. Und hier jetzt ein Soul-Klassiker in einer instrumentalen Version, «Stand by me» mit King Curtis am Saxophon. An der Hammond-Orgel ist Shirley Scott.

Rhythmus, fast wie ein Wiegenlied. Das war eine ganz pure, reduzierte Version von einem Bill Evans-Stück. Lady Blackbird von ihrem Debütalbum Black Acid Soul. Jetzt zu einer außergewöhnlichen Musikerin, die eine Wegbereiterin für Instrumentalistinnen im Jazz war. Mary Lou Williams wurde 1910 geboren, als elftes Kind einer afroamerikanischen Putzfrau. Ihre Mutter sang gerne bei der Arbeit und Mary Lou spielte schon früh, das gehörte, auf einem Klavier nach. Sie brachte sich das Spielen autodidaktisch bei. In den 1920er Jahren war sie schon eine gefragte Jazzpianistin in verschiedenen Bands. Hier ein Spätwerk von ihr aus den 70er Jahren, Play It Mama.

Erdiger Sound von Mary Lou Williams von ihrem Album Zoning. Dunkel und poetisch ist das Neualbum von Aldous Harding. Das ist eine Folkmusikerin aus Neuseeland und ihre zurückhaltende Instrumentierung, die lässt viel Raum für die eigene Fantasie, wenn, wie in diesem Stück, ein Zug über eine Insel rattert. Train on the Island heißt das Titelstück.

0: Titel, der sich hier mal in den Sommer verirrt hat, Sweet January, Sound aus den 70ern vom Saxophonisten Dave Quincy. Wenn man in diesen Tagen Nachrichten hört, könnte man manchmal ins Zweifeln kommen, ob das Völkerrecht noch Bestand hat. Doch Helen Keller, Professorin an der Uni Zürich und frühere Richterin in Straßburg, schaut hoffnungsvoll in die Zukunft.
1: Das Völkerrecht ist unheimlich robust. Wir vergessen manchmal, wie viel Krisen das Völkerrecht schon überstanden hat. Denken Sie an den Kalten Krieg. Das Völkerrecht hat es überlebt. Denken Sie an 9/11. Wir haben alle gedacht, die Welt geht unter. Auch bei den schwierigen Völkerrechtsbrüchen, die nach 9/11 kamen und die damit gerechtfertigt wurden, dass eben 9/11 geschehen sei und man deshalb das Völkerrecht brechen dürfe. Das Völkerrecht ist enorm robust. Und die Idee der Menschenrechte ist so überzeugend, dass sie nicht untergehen wird. Wir schreiten jetzt durch eine Talsohle, aber ich bin ganz sicher, dass auch wieder bessere Zeiten kommen.
0: Helen Keller ist im Gespräch am kommenden Sonntag in Musik für einen Gast in der Sommerreprise. 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

0: Floating. Wir treiben auf die 6 Uhr Nachrichten zu mit dem Rusconi-Trio hier auf SRF 2 Kultur.
1: Die Nachrichten von SRF um 6 mit Dominik Brandt. Microsoft spannt mit dem größten europäischen KI-Anbieter zusammen und verspricht Datensicherheit. Im Krieg zwischen der Ukraine und Russland ist die Zahl ziviler Opfer gestiegen, auf beiden Seiten. Das Wetter: nach einer klaren und kühlen Nacht ist es morgen meist sonnig, bei maximal 25 bis 29 Grad. Microsoft will sich stärker im europäischen Feld der künstlichen Intelligenz positionieren. Das US-Unternehmen baut seine Zusammenarbeit mit dem größten europäischen KI-Unternehmen Mistral AI aus Frankreich deutlich aus. Geplant sei etwa, dass die Rechenleistung für KI-Anwendungen in Europa ausgebaut wird. Microsoft wird dafür einen Teil dieser Rechenkapazitäten nutzen. Und die KI-Modelle von Mistral AI sollen stärker in Produkte von Microsoft eingebunden werden. Das würde sich dann auch auf Unternehmen oder Behörden auswirken. Michelle Godemeyer von der ARD.
2: Unternehmen und Behörden sollen selbst entscheiden können, ob sie die Anwendungen in der Cloud, auf eigenen Servern oder komplett ohne Verbindung zum Internet betreiben. Das richtet sich vor allem an Bereiche mit hohen Anforderungen an Datenschutz und IT-Sicherheit, zum Beispiel Banken, Krankenhäuser, Industrieunternehmen oder Betreiber kritischer Infrastruktur. Mit der Kooperation reagieren die Unternehmen auch auf den Wunsch vieler europäischer Kunden nach mehr Kontrolle über ihre Daten und ihre KI-Anwendungen.
1: Sowohl europäische Unternehmen als auch öffentliche Institutionen stehen beim Einsatz von KI-Anwendungen aus den USA häufig vor rechtlichen und regulatorischen Hürden. Der Chef von Microsoft sagte dazu, Europa müsse Zugang haben zu den fortschrittlichsten KI-Anwendungen, ohne die Kontrolle über seine Daten zu verlieren. Europäische Unternehmen und Behörden haben beim Einsatz von KI-Anwendungen aus den USA oft rechtliche Bedenken. So sind US-Unternehmen verpflichtet, US-Behörden Zugriff auf die Daten ihrer Kunden zu gewähren, auch wenn die Daten auf europäischen Servern sind. In den ersten 6 Monaten des Jahres sind in der Ukraine bei russischen Angriffen mehr Zivilistinnen und Zivilisten getötet worden als im gleichen Zeitraum des letzten Jahres. Das UNO-Menschenrechtsbüro registrierte fast 1.400 getötete Zivilpersonen. Das sei eine Zunahme von mehr als einem Drittel verglichen zu 2025. Als Grund für die wachsende Zahl ziviler Opfer nennt die UNO russische Angriffe mit Drohnen, die per Videobrille gesteuert werden. In bestimmten Gebieten seien alltägliche Dinge wie der Gang zum Markt deshalb lebensgefährlich. Mehr zivile Opfer gebe es auch auf russischer Seite durch ukrainische Angriffe. Die UNO spricht von 250 getöteten Zivilistinnen und Zivilisten in diesem Jahr. Seit 10 Tagen bombardieren die USA wieder Ziele im Iran und die iranischen Streitkräfte greifen auch heute die Nachbarstaaten im Persischen Golf an. Bahrain und Kuwait melden auch heute wieder Angriffe aus dem Iran. Gleichzeitig versuchen Diplomaten, das gescheiterte Abkommen zwischen dem Iran und den USA doch noch zu retten. Der iranische Innenminister ist nach Pakistan gereist, das im Konflikt vermittelt. Der Schiffsverkehr durch die Straße von Hormus ist wieder weitgehend eingestellt. Zu weiteren Meldungen in Kurzform. Die Zahl der Personen weltweit, die Hunger leiden, ist zum dritten Mal in Folge gesunken. Das zeigt der neueste Welternährungsbericht der UNO. Weltweit gab es letztes Jahr 645 Millionen Menschen, die Hunger litten, fast die Hälfte davon in Afrika. Es gebe zwar Fortschritte, sie seien aber, Zitat, «fragil», heißt es im UNO-Bericht. Wer eine Bergtour plant, soll dieses Jahr besonders achtsam sein. Der Schweizer Alpenclub SAC warnt davor, dass sich die Verhältnisse im Hochgebirge durch die Hitze ändern. So sei etwa die Gefahr von Stein- und Eisschlag höher als sonst. Außerdem könnten einzelne Geländeabschnitte instabil werden. Ein 45-jähriger Mann, der verdächtigt wurde, 6 Menschen getötet zu haben, ist in Untersuchungshaft gestorben. Ein Gefängnismitarbeiter in Deutschland fand den Mann leblos in seiner Zelle. Die Ermittler gehen von Suizid aus. Der Mann soll vermutlich im Zusammenhang mit einem Sorgerechtsstreit Ende Juni 4 Frauen und 2 Männer in einer Mutter-Kind-Einrichtung im norddeutschen Stade erschossen haben. Laut den Behörden wird die Tat weiter aufgeklärt, auch hinsichtlich weiterer möglicher Tatbeteiligter. Die Börsendaten von SIX. Der Swiss Market Index schließt bei 14.298 Punkten, plus 0,3%. Der Dow Jones Index in New York steigt um 0,7%. Der Euro wird zu 92,66 Rappen gehandelt, der Dollar zu 81,23 Rappen. Soweit die Meldungen. Das Wetter, die Nacht ist meist klar und es kühlt ab auf rund 10 Grad. Morgen ist es meist sonnig bei 25 bis 28 Grad. Im Westen weht eine schwache Bise. Das waren Nachrichten von Radio SRF, verantwortlich Konrad Muschk.
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0: Mit Ihren Grüter einen schönen Abend wünsche ich. Ich hoffe, Sie können die Kühle genießen. Hier zuerst eine Stimme von den Kapverden. Nancy Vieira singt auf Kreol. Sonne meines Lebens bedeutet der Titel ihres Liebeslieds.

Es hat fast etwas von einem Ritual, dieses Stück vom Album Offerenda von Paulo Almeida. Ich weiß nicht, wie es Ihnen geht, wenn Sie in Museen

0: davon in der Schweiz liegen.
1: Es sind mehrere Tausend, wie die neue Bestandesaufnahme zeigt. Wie wir heute mit diesen Relikten umgehen sollen, darüber ist der Historiker Bernhard Scher gleich im Gespräch im Kulturplatz Talk um 6:30 auf SRF 2 Kultur.

All the King's Horses, eine Soul-Nummer hier mit Grover Washington Jr. am Saxophon. Vom 70er-Jahre-Soul ist auch der nächste neuere Song inspiriert. Ja, eine Vintage-Soul-Variante. Es geht darin um dieses Gefühl, in einer Beziehung nicht wirklich sich selbst sein zu können, sondern eine Figur zu spielen. Actress mit Maya Delilah.

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0: Russell Gunn an der Trompete in African Queen, dem Stück von Horace Silver. Die Musik für die letzten 2,5 Stunden hat Aline Stadler zusammengestellt und jetzt wird's gleich 6:30.
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2: Wenn wir von Kolonialismus sprechen, dann denken wohl die wenigsten zuerst an die Schweiz. Umso überraschender ist eine erste landesweite Bestandesaufnahme, die aufzeigt, in Schweizer Museen und wissenschaftlichen Sammlungen lagern tausende menschliche Überreste, Teile des Skeletts, vor allem aber Schädel aus verschiedenen Teilen Afrikas, Asiens, Ozeaniens und Amerikas. Das sind pro Kopf der Bevölkerung sogar mehr als in manchen ehemaligen Kolonialmächten. Wie passt das zusammen? Was erzählt das über die Geschichte der Schweiz? Und wie gehen wir heute verantwortungsvoll mit diesem Erbe um? Mein Gast heute ist Bernhard Schär, der Historiker, erforscht seit vielen Jahren die globalen Verflechtungen der Schweiz und hat diese Studie mitverfasst. Herzlich willkommen.
3: Ja, vielen Dank für die Einladung.
2: Live im Studio Bernhard Schär. Ich kann mir vorstellen, einige, die uns jetzt gerade zuhören, hätten am liebsten gerade noch einmal zurückgespult oder, und fragen sich, habe ich richtig gehört? Was liegt da in den Museen?
3: Ja, das stimmt. Also das ist natürlich in allen europäischen Ländern so, dass der menschliche Schädel ein wesentlicher Teil ist der wissenschaftlichen Infrastruktur jedes Landes. Und in der Schweiz ist es auch so. Was uns ein bisschen überrascht, ist eben das, weil die Schweiz ja nie eine Kolonialmacht war, dass wir so viele, 4100 ist so eine konservative Schätzung, die wir haben, so viele Schädel aus den ehemaligen Kolonien bei uns liegen. Ja, aber das hat natürlich auch Gründe, die wir jetzt allmählich auch besser verstehen.
2: Ich würde Sie gerne mit Ihnen in dieser Zeit verstehen. Über 4000 Schädel. Wie überraschend war dieses Ergebnis für Sie?
3: Es war schon überraschend. Also, dass es hier Schädel aus den Kolonien gibt, das wusste man. Es ist aber eben bezeichnend, dass niemand, also auch die Museen selber, niemand wusste eigentlich, wie viele davon in der Schweiz liegen. Und das hat eben damit zu tun, dass eben der menschliche Schädel vor allem im 19. Jahrhundert eines der wichtigsten Studienobjekte war, der Humanwissenschaften, der biologischen Humanwissenschaften. Die Wissenschaften haben sich dann im 20. Jahrhundert stark verändert. Auch eben Rassismus war total diskreditiert. Das ist alles ein bisschen in Vergessenheit geraten. Deshalb in den Museen hat man das auch nicht mehr gewusst. Dass es nun so viele sind und eben, wie Sie schon angetönt haben, im vergleichsweise mehr als bei ehemaligen Kolonialmächten, ja, das hat uns auch überrascht. Mhm.
2: Mit welchen Befunden hätten Sie denn gerechnet?
3: Ja, schon mit ein paar hundert, aber eben diese 4100, das ist auch, muss man sagen, wie gesagt, seine erste vorläufige Schätzung, wahrscheinlich sind es sogar noch mehr.
2: Also wir kennen die genaue Zahl noch nicht wirklich.
3: Nein.
2: Wie sind Sie denn überhaupt zu dieser Zahl gekommen? Also was wussten die Museen selbst über diese Bestände?
3: Also vielleicht kurz zum Kontext. Also wir haben ja schon seit einigen Jahren eine größere Diskussion über die Wissenschaftsgeschichte der europäischen Länder, die man eben nicht trennen kann von der Kolonialgeschichte. Ich meine, die Erforschung der Welt war aufs Engste verbunden mit der europäischen Eroberung der Welt. Das betrifft alle Wissenschaften, oder? Das ist so der Kontext. Und in dieser großen Diskussion ist eben das Thema dann aufs Tapet gekommen. Okay, wir müssen uns nicht nur jetzt über ethnografische Objekte unterhalten oder zoologische und so weiter, sondern wirklich diese auch sogenannten Ancestral Remains, also die Überreste eigentlich der Vorfahren von Menschen, die heute noch leben, beispielsweise in den Kolonien, oder? Mhm. Und genau, und dort haben wir uns dann gefragt, das ist eigentlich sehr seltsam, dass niemand weiß, wie viele davon in der Schweiz liegen, weil wenn man dieses Wissen nicht hat, ist es ja total unmöglich für Nachfahren, sagen wir in Afrika oder in Asien, überhaupt Museen oder Sammlungen in der Schweiz zu kontaktieren und zu fragen, was mit ihren Vorfahren, ob die in der Schweiz liegen. Das heißt, wir haben gesagt, okay, wir versuchen eine erste Bestandesaufnahme zu machen und die Methode war sehr simpel. Wir haben wirklich versucht, die größten Sammlungen, Museen in der Schweiz anzuschreiben und einfach zu fragen, hey, wie viele habt ihr, was wisst ihr überhaupt über diese Sammlungen? Und das haben wir dann versucht zusammenzutragen in diesem Bericht.
2: Und wenn wir uns das noch konkret vor Augen führen, wo liegen diese menschlichen Überreste überall? Also verteilt auf die ganze Schweiz, in Universitäten oder eben Museen?
3: Genau. Also es gibt eine Häufung in Zürich und in Basel, was die sogenannte, also was die, die Schädel aus den Kolonien betrifft. Wichtig ist natürlich zu sehen, das ist auch etwas, was wir dann erst allmählich gelehrt haben. Diese 4100 Schädel sind einfach ein kleiner Teil einer viel größeren Sammlung und wir wissen gar nicht genau, wie groß die ist. Die ist wahrscheinlich zwischen 100 und 200.000 Schädel liegen insgesamt in der Schweiz. Wow. Und diese Schädel sind aber nicht aus den Kolonien, die stammen aus der Schweiz selber oder aus dem europäischen Ausland. Und das ist eben wichtig zu sehen, dass nun eben, wie ich eingangs gesagt habe, der Schädel aus solches war eben ein zentrales Untersuchungsobjekt im 19. Jahrhundert, wo es um die Frage ging, ja, wie ist der Mensch überhaupt entstanden?
2: Da möchte ich im Detail gerne noch das verstehen. Genau. Vorher noch zu diesen Schädeln. Also bekommt die Öffentlichkeit diese überhaupt zu Gesicht je? Oder liegen sie ausschließlich in Depots?
3: Genau, die liegen in Depots. Also die werden manchmal sie gezeigt und es gibt dann aber auch unterschiedliche, wie soll ich sagen, es gibt so unterschiedliche Schädel. Ich meine, bei den kolonialen Schädeln oder solche, die Menschen gehörten, die bis vor kurzem noch gelebt haben, sagen wir, da ist natürlich jetzt die ethische Sensibilität schon sehr groß, die zeigt man nicht mehr. Aber wir haben in der Schweiz, wie im übrigen europäischen Ausland, auch sehr viel prähistorische Schädel beispielsweise. Und die werden ja durchaus, also von Pfahlbauern sogenannten beispielsweise. Und die sieht man natürlich teilweise immer noch in den Museen.
2: Oder aus den Beinhäusern von früher.
3: Genau, also das ist ein wichtiges Thema, das wir jetzt allmählich, also das müssen wir noch erforschen, aber wir haben ja dann eben ganz unterschiedliche Umgangsweisen mit den menschlichen Überresten oder in der europäischen Kulturgeschichte, sage ich jetzt. Das, was wir jetzt angeschaut haben, das ist dieser wissenschaftliche Umgang, also wirklich auch der Versuch, diese Schädel zu entmenschlichen, entindividualisieren. Sie werden zu einem wissenschaftlichen Untersuchungsobjekt. Aber wir haben natürlich vor allem in den katholischen Regionen der Schweiz, wie auch im übrigen Europa, haben wir sogenannte Beinhäuser, wo eben also Dörfer, Gemeinden, wenn sie Gräberfelder aufheben müssen, dann nehmen sie diese menschlichen Überreste und bewahren sie in diesen sogenannten Beinhäusern auf. Und das hat mit einer religiösen Botschaft zu tun. Die Message ist eben dort eben an uns Lebenden, hey, denkt daran eben, also das Leben ist vergänglich, auch wir werden mal so als, nur diese menschlichen Überreste übrig bleiben.
2: Und wie erklären Sie sich jetzt, dass sich ausgerechnet in der Schweiz proportional so viele menschliche Überreste befinden, obwohl die Schweiz gar keine Kolonialmacht war, aus all diesen anderen Kontinenten?
3: Das ist in der Tat eine sehr gute Frage. Es hat eben damit zu tun, dass wir vielleicht zunächst mal darüber sprechen müssen, was ist genau Kolonialismus? Lange dachte man ja, Kolonialismus, das ist etwas, das von Staaten oder von Armeen ausgeübt wird, das ist die Eroberung von nicht-europäischen Territorien. Heutzutage wissen wir, ja, das ist ein zu enges Verständnis. Kolonialismus war eben sehr viel breiter. Es gab die europäische Geschichte gemeinhin, war eigentlich immer Teil dieses Kolonialismus, weil zum Kolonialismus gehörte eben unter anderem eben auch die Erforschung der Welt. Und die Welt konnten die Europäer nur erforschen, wenn sie sie eroberten. Das heißt, es war eng miteinander verbunden. Jetzt im Fall der Schweiz ist eben das Interessante zu sehen, die Schweiz hat nie einen Kolonialstaat aufgebaut, hatte nie eine Kolonialarmee, aber sie war immer eine wissenschaftliche Großmacht. Schon im 19. Jahrhundert hatte die Schweiz überproportional viele Museen, Universitäten, gelehrte Gesellschaften und die waren eben damals schon international extrem vernetzt. Das heißt, viele von ihnen haben sich dann entweder als Angestellte in europäischen Kolonialarmeen, Kolonialverwaltungen gewissermaßen verdingt und dann eben auch Forschung gemacht und darunter unter anderem auch Schädel nach Hause zurückgebracht.
2: Sie sagen,
3: andere sind dann einfach als Forschungsreisende auf eigene Kosten in die Kolonien gereist.
2: Ja, es gibt zwei Aspekte, die da sehr interessant sind. Zum einen, wie kamen diese Schädel überhaupt zu uns in die Schweiz? Und die andere eben, wieso ausgerechnet diese Schädel? Sie sprechen immer, dass diese im Zentrum stehen. Also, was glaubte man da an Form, Größe und Vermessen ablesen zu können?
3: Ja, also die große Frage, die entsteht mit der Aufklärung, ist dann in der Tat, okay, wie entsteht genau der Mensch, oder? Und da also grenzt man sich ab von der biblischen Erzählung. Also die Bibel hat gesagt, Gott, wie wir alle wissen, Gott habe eben, glaube ich, am sechsten Tag so Adam und Eva geschaffen. Das verschwindet dann und dann entsteht die Frage, gut, aber wie entsteht nun der Mensch genau, oder? Das ist die große Frage. Und was ist sein Verhältnis zur übrigen Natur, zur Tierwelt und so weiter? Und um diese Frage zu erforschen, hat man eben Skelettteile und Schädel erforscht. Und in dieser Frage des Menschen war eben eine Kategorie absolut zentral, nämlich die Idee, dass der Mensch sich eben in unterschiedliche Rassen einteilen lasse. Ähnlich wie die Tiere in unterschiedliche Gattungen sich einteilen lassen.
2: Das wollte man wissenschaftlich beweisen.
3: Genau, und die Idee war damit, und dort eben also eine Fraktion der Wissenschaften, eben die physischen Anthropologen oder Rassenanthropologen, wie man später gesagt hat, die haben eben geglaubt, dass sich die Merkmale, also das Wesen der Rasse besonders gut am menschlichen Schädel studieren lasse. Die Form des Schädels, aber beispielsweise eben auch die Größe des Schädels.
2: Also aus heutiger Sicht, das ist absurd, absolut rassistisch natürlich. Damals galt das als Spitzenforschung, als seriöse Wissenschaft. Wie konnte das so weit kommen?
3: Ja, also wenn man es gewissermaßen wie versucht, in den Augen der damaligen Forscher zu sehen, es ist nicht total absurd. Und es wird bis zu einem gewissen Grad auch heute noch gemacht. Also wenn wir über Evolution nachdenken, dann ist schon die Frage, genau, wie entstehen eigentlich verschiedene Tiere aus anderen Tieren? Und da muss man eben, das ist vergleichende Anatomie machen. Das heißt, man muss eben vergleichen, wie gewisse Affenarten mit anderen zusammenhängen und wie sich die eine Art aus der anderen herausentwickelt hat. Und da ist es ganz natürlich, dass man eben auch Skelettteile miteinander vergleicht. Mhm. Und bei der Frage des Menschen hat man das eben auch so gemacht, um zu eben herauszufinden, die Hypothese von Darwin, dass der Mensch aus Primaten, aus affenähnlichen Wesen entstanden ist, dann hat man halt eben verglichen, oder? Schimpansenschädel, Gorillaschädel mit menschlichen Schädeln und dort ist dann die Idee entstanden, okay, aber es gibt eben mehr oder weniger primitive menschliche Rassen und das war eines der großen Fragen, vor allem die Schweizer auch beschäftigt hat, wie können wir eigentlich erklären, wie sich eben die ganz frühen, die vermeintlich besonders primitiven menschlichen Rassen aus den Affen entwickelt haben.
2: Sie haben bereits in Ihrer Dissertation und später in Tropenliebe im Buch die Basler Naturforscher Paul und Fritz Sarrazin untersucht. Was zeigen diese beiden über die Verbindung von Forschung, Sammeln und dem ganzen Kolonialismus?
3: Genau, die waren eigentlich wahrscheinlich die wichtigsten Forscher in Basel, aber auch in der Schweiz. Und die waren eben sehr, sehr reich und sehr ambitioniert und die haben sich eben zwei grundsätzliche Fragen gestellt, oder? Erstens, wie ist das Leben auf dem Planet Erden entstanden und wie hat es sich im Raum ausgebreitet? Auch bezogen auf den Menschen. Das heisst, sie hat interessiert, wie ist der Mensch überhaupt entstanden, aber weshalb gibt es denn so unterschiedliche Arten von Menschen? Und eine Frage, die sie besonders interessiert hat, das war damals eben ein ungelöstes Rätsel für diese Art von Forschung, ist eben, was ist eigentlich der sogenannte Missing Link? Also welches sind die menschlichen Rassen oder Varietäten, wie Sie es genannt haben, die uns zu verstehen helfen, wie eben der Mensch aus Affenformen zum Homo sapiens geworden ist. Und ihre Idee war, das haben viele Forscher damals geglaubt, der Mensch ist eigentlich in Asien entstanden. Und ihre Idee war es zu sagen, okay, wenn das stimmt, dann müssen wir in ganz, ganz abgelegenen, vor allem in Inseln, im Innern der Urwälder, Menschenvarietäten, Menschenrassen finden, die seit Jahrtausenden unberührt geblieben sind und die eben diesen primitiven Status eigentlich immer noch haben. Und wenn wir die finden und die vermessen können, dann können wir beweisen, dass eben tatsächlich der Mensch aus den Primaten entstanden ist. Und solche Varietäten, wie Sie es genannt haben, glaubten Sie eben zu finden in Sri Lanka und dann auf den indonesischen Inseln, auf den Inseln des Pazifik und schließlich dann in Australien.
2: Es klingt aus heutiger Sicht immer noch ziemlich unheimlich. Waren Sie ein extremes Beispiel für die Schweiz, für dieses wissenschaftliche System Oder stehen Sie für das ganze System an und für sich?
3: Ich glaube, Sie waren überhaupt nicht extrem. Also was speziell an Ihnen war, war einfach Ihr unheimlicher Reichtum, weil Sie aus den reichsten Familien Basels kamen und Sie hatten den großen Vorteil, dass Sie alles auf eigene Kosten machen konnten, oder? Das heißt, Sie konnten die sich leisten, in den Tropen diese sehr exklusive Wissenschaft zu machen und dann sind Sie natürlich mit diesen Schädelsammlungen unter anderem zurück nach Europa gekommen und hatten den Vorteil, exklusive Forschung machen zu können. Nicht nur in der Schweiz, auch in Deutschland und in Holland und so wurden sie gewissermaßen zu Stars dieser Szene damals. Und weil sind sie speziell? Nein, sie sind überhaupt nicht speziell oder sie waren keine Freaks. Was sich daran zeigt, sie standen an der Spitze der renommiertesten Institution der Schweiz, das Völkerkundemuseum, das Naturhistorische Museum, aber auch der Naturforschenden Gesellschaft der Schweiz, der heutigen SCNAT, spielten eine wichtige Rolle beim Aufbau des Nationalparks in Zernetz, im Graubünden und so weiter und so fort. Also die waren wirklich, die exemplifizierten eigentlich die Biowissenschaften der Schweiz in der damaligen Zeit.
2: Basel, Zürich und Genf gehörten damals zu den wichtigsten Zentren sogenannter Rassenforschung. Weshalb gerade die Schweiz? Und also, wie gross war der internationale Einfluss auf die Wissenschaft, vielleicht sogar auf die NS-Rassenideologie später?
3: Also, dass es diese drei Zentren sind, das hat eben auch unter anderem damit zu tun, weil eben Wissenschaft immer auch verbunden war mit Handel, mit Ökonomie und das sind diese Zentren, die eben auch über Handel und so weiter schon seit der frühen Neuzeit mit der ganzen Welt, auch mit der kolonialen Welt verflochten waren. Das ist sicherlich ein wichtiger Punkt. Dann, wenn Sie die Frage aufwerfen, des Links gewissermaßen zum Nationalsozialismus, also dort vielleicht ganz einfach dass man ganz transparent ist oder einfach das klar macht. Die Schweizer sogenannten Rassenforscher, das waren keine Nazis. Also sie haben auch diese Nazi-Ideologie dann auch abgelegt. Aber, und es gibt ein wichtiges Aber, wichtig zu verstehen ist, dass eben vor allem die Sarrazins, aber auch die Zürcher und zum Teil auch die Genfer, die konnten für ihre Zeit eben sehr bahnbrechende Forschung machen, vor allem in Bezug auf die Entwicklung von Methoden. Also wie misst man eigentlich solche Schädel genau? Wie kann man die präzise fotografieren und so weiter? Das sind sehr technische Fragen. Und damit haben sie einen wesentlichen Beitrag geleistet für die eben Verwissenschaftlichung dieser sogenannten Rassenforschung. Und was wir sehen, ist, dass dann einige der führenden deutschen Rassenforscher, die dann eine absolut zentrale Rolle im Nazi-Regime spielen, beispielsweise Eugen Fischer ist so eine Figur, der war eng mit den Sarrazins und einigen der anderen Schweizer sogenannten Rassenforscher befreundet, als junger Forscher, noch bevor dem Nazi-Regime, und hat dann diese Methoden aus der Schweiz, sage ich jetzt mal, natürlich selber auch aufgegriffen und weiterentwickelt. Und die waren eigentlich sein ganzes Leben lang absolut wichtig. Und er hat sich in seinen Vorlesungen beispielsweise auch während des Nazi-Regimes immer wieder auf die für ihn bahnbrechenden, in Anführungs- und Schlusszeichen, Studien der Schweizer bezogen.
2: 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Zu Gast im Kulturplatz Talk ist Bernhard Schär, Historiker und Spezialist für die koloniale Geschichte der Schweiz. Wir sprechen über menschliche Überreste in Schweizer Sammlungen und richten den Blick nun auch auf die Menschen, von denen sie stammen. Bernhard Schär, wir sprechen die ganze Zeit von Schädeln und Skeletten. Eigentlich müssten wir ja von Menschen sprechen. Wissen wir, wer diese Menschen sind?
3: Nein, und eben auch, das ist das Problem, mit dem sich jetzt nicht nur in der Schweiz, sondern generell die Museen in Europa auseinandersetzen müssen. Wie ich eingangs erwähnt habe, also diese Art von Forschung wurde dann total diskreditiert. Das Problem der Museen ist, die Schädel sind nicht einfach verschwunden. Man hat die ins Magazin getan und dann lange aus den Augen, aus dem Sinn. Wir wollen nichts mehr damit zu tun haben. Jetzt mit der ganzen eben neuen Diskussion, die wir haben, auch dank der Intervention von Kolleginnen und Kollegen aus den ehemaligen Kolonien, ist eben die Sensibilität und das Bewusstsein gewachsen. Hey, das ist ein Riesenproblem. Und wir sprechen jetzt von Rehumanisierung.
2: Man hat keine Ahnung, wer dahinter steckt, also ob das Hingerichtete sind, Arbeiterinnen, Indigene, Kinder.
3: Also kategoriell, doch, das wissen wir schon. Also wir wissen, dass jetzt einige Forschende haben natürlich versucht, eben möglichst exklusiv, gewisse Dörfer sind die gegangen und haben dann mit Hilfe der Kolonialmacht, mit Hilfe der Kolonialarmee Gräber ausgehoben, um an diese Objekte zu kommen. Ein weiterer wichtiger Zuliefer, in Anführungsschlusszeichen, waren natürlich Spitäler und Gefängnisse in den Kolonien. Und dann ein, das betrifft also die Schweiz schon auch, aber nicht so stark wie vielleicht die ehemaligen Kolonialmächte, natürlich dann die Kolonialkriege. Also die Kolonialarmeen haben ja die ganze Zeit eigentlich die kolonisierte Bevölkerung terrorisiert, das war sehr gewalttätig und das gab immer viele Schädel. Und dann beispielsweise, wenn wir an Namibia denken, aber auch dann die kolonialen Gräueltaten der Briten in Kenia und so weiter und so fort. Also Kriege, Völkermord hat natürlich dann immer auch gewissermaßen die Möglichkeit geboten, solche Schädel zu sammeln.
2: Also gerade wenn Sie Namibia ansprechen, da gibt es ja ein ganz besonders eindrückliches Beispiel, das ich gelesen habe. Unter den menschlichen Überresten befinden sich auch Schädel der Herero und Nama. Und ein Berner Ingenieur zusammen mit seiner Frau, die sammelten nach dem Kolonialkrieg, und das war ja Anfangs 20. Jahrhunderts, nicht so lange her, oder 1904 bis 1908, der heute als Völkermord anerkannt ist, das sind schätzungsweise zum Teil bis zu 300.000 Tote. Auf den Schlachtfeldern sind sie dann diese Überreste sammeln gegangen, diese Schädel. Schon verrückt, oder?
3: Ja, in der Tat, also nicht nur aus heutiger Sicht, auch aus damaliger Sicht. Ich meine, wir haben oft, das ist auch nachvollziehbar, dass wir heute schockiert sind, aber ich meine, es ist für uns wichtig zu verstehen, es war auch in der Zeit selber ein Skandal. Vor allem für natürlich die kolonisierte Bevölkerung, für die war es nie in Ordnung.
2: Dann gelangten diese Schädel in die Schweizer Sammlung. Was erzählt das über die Rolle der Schweiz in diesem Ganzen?
3: Genau, also ich glaube, darin zeigt sich eben auch diese Schweizer halt Spezifik, die selber keinen Kolonialstaat hat, keine Kolonialarmee ausbildet, aber gewissermaßen eben halt ein Dienstleisterin ist des europäischen Kolonialismus. Das heißt, die Schweiz offeriert überproportional viel Missionare, Ingenieure, Wissenschaftler, aber auch Siedler, Kolonistinnen und Kolonisten in all diesen Kolonialreichen. Und vor allem diejenigen aus, sagen wir, der Mittelschicht oder aus den bürgerlichen Schichten, dort gehört es gewissermaßen einfach auch zum guten Ton, wenn man die Gelegenheit hat, dass man noch ein bisschen sammelt, dass man noch ein bisschen Wissenschaft macht und die eigenen Museen dann beliefert, weil auch mit dem Hintergedanken, wenn man dann zurück in die Schweiz kommt und so exklusive Ware gewissermaßen anbieten kann, oder? Dann kommt man zurück in seine Kleinstadt, in Burgdorf oder wo auch immer. Und ja, dann ist man natürlich angesehen, weil man hat eben etwas sehr Exklusives und Wichtiges geleistet für die Wissenschaft in seiner Heimatstadt.
2: Und wenn wir jetzt die Perspektive noch einmal wechseln, wie erleben denn diese betroffenen Herkunftsgesellschaften und Länder und Völker diese Geschichte?
3: Ja, also für Sie sind das eben, also ich glaube, was wichtig ist, dass Sie diesen Begriff der Ancestral Remains, also Sie haben eben den Finger auf den wunden Punkt gelegt, gesagt, hey, das sind keine Objekte und Gegenstände, das sind unsere Ahnen. Und Sie haben eben diese Diskussion initiiert, wir müssen wieder über die Wissenschaft, die eben auch sehr eine entmenschlichende Seite hatte und hat, wir müssen das wieder vermenschlichen, rehumanisieren. Mhm. Das ist ein ganz wichtiger Punkt. Und vielleicht kommen wir später noch darauf zurück, weil das betrifft dann auch die mehreren hunderttausend Schädel aus der Schweiz beispielsweise. Da könnten wir auch darüber nachdenken, sollten wir nicht auch die wieder rehumanisieren. Aber um bei der Perspektive der ehemals kolonisierten Gesellschaften zu bleiben. Für sie ist es natürlich auch so, ja, das ist einfach nur, wie soll ich sagen, das ist ein wichtiges Thema, aber nur eines unter vielen, weil der europäische Kolonialismus war so total, so gewalttätig, hat alles zerstört. Das heißt, für sie ist es natürlich schon wichtig, wenn jetzt europäische Museen sagen, hey, hört mal, wir möchten mit euch in einen Dialog treten und über diese Schädel oder auch über andere Sachen reden. Für sie ist aber immer auch die Schwierigkeit damit verbunden, ja, okay, das ist gut, also das ist in Ordnung, aber wir können das nicht isoliert betrachten. Ihr habt gewissermaßen alles bei uns zerstört. Und wenn ihr jetzt nach irgendwie Generationen wieder zurückkommt und sagt, hey, wir möchten nur über einen ganzen kleinen Ausschnitt von dem, was wir zerstört haben, mit euch reden, ist das natürlich für viele der ehemals kolonisierten Bevölkerung schwierig zu sagen, ja, also, wie ernst meint ihr das wirklich? Wie glaubwürdig ist das, oder?
2: Und dass sie es ernst meinen, das kann man sich gut vorstellen. Also irgendwo in Schweizer Depots stelle ich mir vor, da liegt dann möglicherweise der Schädel eines Großvaters oder einer Urgroßmutter. Und die Familie, die wusste erstens jahrzehntelang nichts davon. Und das hilft schon auch vielleicht zu verstehen. Vielleicht auch, ja. weshalb die Reaktionen immer so heftig ausfallen, wenn man über dieses Thema spricht.
3: Also es geht nicht nur um die direkte gewissermaßen Verwandtschaft. Also es ist der Begriff der Ahnen, es ist generell die Vorfahren. Und in vielen Gesellschaften, nicht nur in den ehemaligen Kolonien, aber auch, glaube ich, in Europa, wenn man genauer hinschaut, also auch wenn man sich direkt irgendeinen Bezug zu diesem Schädel machen kann, man hat schon eine Vorstellung, ja, das sind unsere Leute, die gehören irgendwie zu uns, oder? Das ist das eine, und das ist natürlich schon heftig, aber es ist auf allen Seiten heftig, oder auch die Realisierung gewissermaßen, die jetzt einsetzt, beispielsweise in den Museen, aber nicht nur, was das genau bedeutet hat, wie gewaltvoll das war, diese Sammeln dieser Schädel, kann auch sehr heftige und verursacht auch sehr häufig sehr, sehr heftige emotionale Reaktionen, auch auf europäischer Seite.
2: Viele sagen, gebt diese menschlichen Überreste doch einfach zurück. Weshalb ist das oft komplizierter, als das klingt?
3: Ja, weil eben so wenig Wissen vorhanden ist, wem, welcher Gesellschaft, aus welcher Region diese Schädel genau stammen und wer genau die Nachfahren sind, wem sie genau zurückgegeben sollten. Und deshalb braucht es eben, um diese Fragen fair und so demokratisch wie möglich auch mit den Nachfahren überhaupt diskutieren zu können, braucht es eben halt Wissen, und dieses Wissen muss, das sind die europäischen Gesellschaften in der Verantwortung, das muss seriös erforscht werden.
2: Also eine ganze Generation kulturhistorischer Detektivinnen und Detektive, die da an die Arbeit müssen.
3: Ja, das passiert natürlich jetzt schon. Also das Stichwort dort ist Provenienzforschung, und viele Museen auch in der Schweiz haben jetzt auch neue Stellen eingerichtet für sogenannte Provenienzforschung. Aber es ist ein Riesenfeld. Wir haben jetzt auch zu Recht vor allem über diese Schädel und diese Ancestral Remains gesprochen. Eben dieselbe Diskussion gibt es, wie Sie wissen, ja auch über zu ethnografischen Objekten, aber auch viele der zoologischen Sammlungen. Also wir haben viele Sammlungen von Tieren, die inzwischen ausgestorben sind, oder? Und es wäre extrem wichtig, auch dort gibt es eine Diskussion, sollten die nicht zurück in die Herkunftsgesellschaften, damit dort Kinder, Jugendliche, aber auch Erwachsene eigentlich Zugang haben zu beispielsweise eben der Kultur, aber auch der Natur ihrer eigenen Region, die durch den Kolonialismus teilweise zerstört wurde. Also es ist eine riesengroße, gigantische Aufgabe, und dort hat es, im Moment schafft man jetzt diese Provenienzforschungsstellen, aber ich glaube, die Museen brauchen sehr, sehr viel mehr Ressourcen als im Moment.
2: Das ist die große Frage, oder wer muss diese Arbeit leisten, auch finanzieren, oder? Vielleicht.
3: Ja, also ich glaube, das ist relativ klar, also das ist natürlich schon eben die europäischen Gesellschaften, die da, und auch Staaten, die da in der Verantwortung sind, weil sie haben ja dieses Problem geschaffen, wir werden das wahrscheinlich nie lösen können, aber um einen faireren, demokratischen Umgang damit zu finden, ja, das ist klar, dass natürlich die europäischen Länder da auch ein bisschen tiefer in die Tasche greifen müssen.
2: Verändert diese Forschung auch das Bild der Schweiz? Oder macht es ist einfach vollständiger?
3: Ja, ich glaube, es macht es ehrlicher, glaube ich. Nicht nur der Schweiz, also auch Europa generell. Also die europäische Geschichte war ja lange eine Geschichte. Also wir haben die Aufklärung, dann haben wir die Demokratisierung, wir haben auch die Wissenschaften, wir haben die Technologie, wir haben die schönen Künste und so weiter und so fort. Es war eigentlich eine sehr so, also wir haben eigentlich die Moderne erschaffen, und dann haben wir geholfen, den anderen unterentwickelten Ländern sich zu entwickeln. Das war so ein bisschen vereinfacht gesagt die Erzählung der europäischen Geschichte und auch der Schweizer Geschichte natürlich. Und jetzt mit dieser neuen postkolonialen Perspektive, wie man häufig sagt, merkt man eben, ja, diese Erzählung ist total einseitig, weil sie ignoriert vollständig eben die Kehrseite, die sogenannte dunkle Kehrseite. Und das ist sehr schmerzhaft für die europäischen Gesellschaften, aber es ist notwendig, um ein ehrliches Bild zu haben, auch von sich selbst, weil nur wenn man ein ehrliches Bild hat von sich selbst, kann man dann eben auch wirklich glaubwürdig in den Dialog treten mit ehemals kolonisierten Gesellschaften.
2: Vielen herzlichen Dank, Bernhard Schär, für dieses Gespräch. Wir könnten noch lange weiter diskutieren. Unsere Zeit ist leider um. Über 4000 menschliche Überreste aus kolonialen Kontexten befinden sich bis heute in Schweizer Sammlungen. Sie erinnern uns daran, dass auch die Geschichte der Schweiz vielleicht enger mit dem Kolonialismus verflochten ist, als wir es lange angenommen haben. Mein Gast im Kulturplatz Talk war Historiker und Kolonialismusforscher Bernhard Schär. 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

0: Radio SRF Echo der Zeit mit Ivan Lieberherr. Dienstag, der 21. Juli. Unsere Themen: Ebola in Kongo-Kinshasa. Das Gesundheitssystem stößt an seine Grenzen. Der Missbrauchsfall im Aargau. Wir klären die Motivation solcher Täter. Drohnen auf Russland. Wir klären die Strategie der Ukraine. Schließlich die Gemeindeversammlung, die Urform der direkten Demokratie. Für viele Leute ist sie aber nicht mehr zeitgemäß.
1: Gemeindeversammlung klingt für mich immer so ein bisschen altmodisch.
0: Die Luzerner Gemeinde Neuenkirch inszeniert deshalb eine Art Volksfest, um wieder mehr Leute anzulocken, mit Festwirtschaft und Musik. Ob das hilft?
2: Haupttreiber der politischen Beteiligung ist immer noch das politische Interesse der Stimmberechtigten und die Frage, ob sie sich von einer Abstimmungsvorlage betroffen fühlen,
0: sagt der Demokratieforscher Hans-Peter Schaub am Schluss dieser Sendung. Seit rund zwei Monaten breitet sich das Ebola-Virus im Osten des zentralafrikanischen Kongo-Kinshasa aus. Seither wurden mehr als 2300 Krankheitsfälle nachgewiesen, gemäß Behördenangaben. Mindestens 930 Todesfälle wurden registriert. Anders die Lage im östlichen Nachbarland Uganda. Dort wurde soeben der letzte Ebola-Patient aus dem Spital entlassen, wie das Gesundheitsministerium bekannt gab. Woran liegt's, dass die Ausbreitung von Ebola in Kongo-Kinshasa nicht eingedämmt werden kann? Das habe ich Afrika-Korrespondentin Sarah Fluck gefragt.
3: Die Weltgesundheitsorganisation sagte kürzlich, die größte Herausforderung ist im Moment nicht mehr Ebola zu diagnostizieren, sondern Infizierte und ihre Kontaktpersonen rechtzeitig zu finden, bevor sie andere anstecken. Jetzt rund 90% aller Fälle treten derzeit in der Provinz Ituri auf. Und genau diese Provinz ist für die Bekämpfung einfach besonders tückisch. Ituri grenzt an Uganda und den Südsudan und ist ein wichtiges Goldabbaugebiet. Entsprechend sind die Menschen ständig unterwegs zwischen Dörfern, Märkten, Minen, teils unkontrolliert über die Grenzen hinweg. Das heißt, während die Gesundheitshelferinnen und Helfer noch eine Kontaktperson suchen, ist das Virus oft schon zwei Dörfer weiter. Dazu kommt die Sicherheitslage. Ituri gehört zu den schwierigsten Orten Afrikas, um einen Ebola-Ausbruch eindämmen zu wollen. Da sind mehrere bewaffnete Gruppen aktiv. Erst vor wenigen Tagen mussten Menschen nach einem Angriff in der Nähe eines Gesundheitszentrums fliehen. Und für die Einsatzteams heißt das auch, manche Dörfer sind zeitweise schlicht unerreichbar und das gibt dem Virus weiteren Vorsprung.
0: Wie unterscheidet sich die Situation dort von jener in Uganda? In Uganda scheint die Ebola-Ausbreitung unter Kontrolle zu sein.
3: Uganda kann einen Ebola-Ausbruch einfach viel konsequenter kontrollieren. Der Staat funktioniert bis in die letzten Dörfer hinein. Die Behörden wissen oft genau, wer wo lebt, können Kontaktpersonen rasch finden, Quarantänen durchsetzen, auch weil das Land autoritär geführt wird. Im Osten von Kongo-Kinshasa ist das einfach anders. Also der Staat ist dort seit Jahren kaum noch präsent. Und dazu kommt ein deutlich schwächeres Gesundheitssystem. Also viele Einrichtungen sind seit Jahren chronisch unterfinanziert.
0: Kann das Gesundheitssystem in Kongo-Kinshasa die Situation überhaupt bewältigen?
3: Es stößt an Grenzen. Also ich habe mit einer Krankenpflegerin aus Ituri Kontakt und sie hat geschrieben, sie habe seit zwei Monaten praktisch ohne Unterbruch gearbeitet. Zwei ihrer Kollegen seien in dieser Zeit an Ebola gestorben. Gleichzeitig habe sie ihren staatlichen Lohn von gerade einmal $70 seit Wochen nicht erhalten. Sie hat aber auch gesagt, das sei nichts Neues. Also der Staat bezahle Gesundheitspersonal oft gar nicht oder erst mit grosser Verspätung. Für den Ebola-Einsatz hätte man ihr aber $60 zusätzlich versprochen, aber auch dieses Geld sei bis heute nie angekommen. Es zeigt etwas das Grundproblem. Also Ebola trifft im Ostkongo auf ein Gesundheitssystem, das schon vor dem Ausbruch am Anschlag war. Das Personal kämpft nicht nur mit der Krankheit, sondern eben wirklich darum, überhaupt bezahlt zu werden. Und deshalb hat das Personal in verschiedenen Orten in den letzten Tagen nun auch gestreikt.
0: Manche Menschen glauben, Ebola sei erfunden worden vom Staat, um mehr Geld aus dem Ausland zu erhalten. Und sie wehren sich auch gegen Schutzmaßnahmen. Helferinnen und Helfer wurden tätlich angegriffen. Ist das nach wie vor der Fall?
3: Ja, auch das ist nach wie vor ein riesiges Problem. Dieselbe Krankenpflegerin hat mir erzählt, selbst ihre eigenen Eltern glauben nicht, dass Ebola überhaupt existiere. Sie muss sich immer wieder von Freundinnen anhören, das Virus sei absichtlich eingeschleppt worden, um Kongolesinnen und Kongolesen zu töten. Und es ist klar, wer den Behörden misstraut, meldet Symptome später, der verweigert Quarantäne, versteckt Kranke und das gibt dem Virus wieder einen Vorsprung.
0: Für den Erreger gibt es weder einen speziellen Impfstoff noch eine spezielle Therapie. In Oxford wird an einer Impfung geforscht. Wie ist hier der Stand der Dinge? Wann könnte dieser in Afrika zum Einsatz kommen?
3: Ja, die Forschung macht Hoffnung, aber sie läuft gegen die Uhr. Also der Impfstoff wird jetzt erst an gesunden Freiwilligen auf Sicherheit und Verträglichkeit getestet. Bis er dort getestet werden kann, wo Menschen tatsächlich am Bundibugyo erkranken, dürften noch Monate vergehen. Aber das Virus wartet halt nicht auf die Wissenschaft. Also im Moment ist die große Sorge, dass es sich in den Südsudan ausbreitet. Ein Land mit einem noch fragileren Gesundheitssystem und einer ebenfalls schlechten Sicherheitslage. Und dort wäre Ebola noch einmal deutlich schwieriger einzudämmen.
0: Sagt unsere Afrika-Korrespondentin Sarah Fluck. Gleich weiter in die Nachrichtenredaktion zu Manuel Risi. Microsoft will sich im KI-Geschäft in Europa stärker positionieren.
4: Das US-Unternehmen investiert Milliarden in das französische Unternehmen Mistral AI. Mistral ist der größte europäische Anbieter von künstlicher Intelligenz. Der Chef von Microsoft erklärte zur Vereinbarung, Europa müsse Zugang haben zur fortschrittlichsten KI, ohne die Kontrolle über seine Daten zu verlieren. Europäische Unternehmen und auch Behörden haben beim Einsatz von KI-Anwendungen aus den USA oft rechtliche Bedenken. So sind US-Unternehmen verpflichtet, US-Behörden Zugriff auf die Daten ihrer Kunden zu gewähren, auch wenn die Daten auf europäischen Servern sind. In den ersten 6 Monaten des Jahres sind in der Ukraine bei russischen Angriffen mehr Zivilistinnen und Zivilisten getötet worden als im gleichen Zeitraum des letzten Jahres. Das UNO-Menschenrechtsbüro registrierte fast 1.400 getötete Zivilpersonen. Das sei eine Zunahme von mehr als einem Drittel verglichen zu 2025. Als Grund für die wachsende Zahl ziviler Opfer nennt die UNO russische Angriffe mit Drohnen, die per Videobrille gesteuert werden. In bestimmten Gebieten seien alltägliche Dinge, wie etwa der Gang zum Markt, deshalb lebensgefährlich. Mehr zivile Opfer gäbe es auch auf russischer Seite durch ukrainische Angriffe. Die UNO spricht von 250 getöteten Zivilistinnen und Zivilisten in diesem Jahr. Seit 10 Tagen bombardieren die USA wieder Ziele im Iran und die iranischen Streitkräfte greifen auch heute die Nachbarstaaten im Persischen Golf an. Bahrain und Kuwait melden erneut Angriffe aus dem Iran. Gleichzeitig versuchen Diplomaten, das gescheiterte Abkommen zwischen dem Iran und den USA doch noch zu retten. Der iranische Innenminister ist nach Pakistan gereist, das im Konflikt vermittelt. Der Schiffsverkehr durch die Straße von Hormuz ist wieder weitgehend eingestellt.
0: Die italienische Regierungschefin Giorgia Meloni hat sich zum Tod eines Marokkaners geäußert, der bei einem Polizeieinsatz ums Leben gekommen ist.
4: Meloni sagt, es müsse mit größter Sorgfalt geklärt werden, wer verantwortlich sei. Der Fall müsse vollends aufgeklärt werden, ohne Vorurteile. Weiter kritisiert Meloni die Gewalt gegen die Polizei. In mehreren Städten kam es zu Protesten, in Bologna teils zu Gewalttätigen. 64 Menschen wurden laut der Polizei verletzt. Am Sonntag starb ein 42-jähriger Marokkaner in Bologna. Polizisten drückten ihn minutenlang zu Boden. Der Mann rief mehrfach um Hilfe und starb dann. Wer eine Bergtour plant, soll dieses Jahr besonders achtsam sein. Diese Warnung kommt vom Schweizer Alpenclub SAC. Als Grund nennt der SAC die Hitze. Durch diese würden sich die Verhältnisse im Hochgebirge ändern. Auf gewissen Touren ist etwa die Gefahr von Stein- und Eisschlag höher als sonst, sagt der SAC. Außerdem könnten einzelne Geländeabschnitte instabil werden. Berggängerinnen und Berggänger sollten sich aktuell besonders über die Verhältnisse informieren und sich nicht auf Erfahrungen aus vergangenen Jahren verlassen. Und damit der Blick zu den Börsendaten von 18.09 Uhr, geliefert von SIX. Der Swiss Market Index schließt bei 14.298 Punkten, plus 0,3%. Der Dow Jones Index in New York steigt um 0,7%. Der Euro wird zu 92,64 Rappen gehandelt und der Dollar zu 81,20 Rappen. Die Wetteraussichten, die Nacht ist meist klar und es kühlt ab auf rund 10 Grad. Morgen ist es dann meist sonnig bei Höchstwerten zwischen 25 und 28 Grad. Im Westen weht dabei schwache Brise.
0: Ein Missbrauchsfall aus dem Kanton Aargau erschüttert die Schweiz. Ein ehemaliger Kantonsparlamentarier soll über Jahre Frauen betäubt haben, um sexuelle Handlungen an ihnen vorzunehmen, und er hat die Taten gefilmt. Die Staatsanwaltschaft wirft ihm unter anderem versuchten Mord vor, Vergewaltigung und sexuelle Nötigung, und sie fordert eine lebenslange Haftstrafe. Bis zum Urteil gilt für den Mann die Unschuldsvermutung. Generell stellt sich aber die Frage, was treibt Täter an, eine solche Form von sexueller Gewalt zu verüben? Dazu der Bericht von Inlandredaktor Elmar Plotzer.
5: Es ist eine besonders perfide Form der sexuellen Gewalt, wenn ein Täter Frauen aus seinem Umfeld mit Betäubungsmitteln bewusstlos oder wehrlos macht, sie danach missbraucht und das Ganze noch filmt. Wie häufig so etwas vorkommt, kann man nicht sagen, denn es gibt keine belastbaren Zahlen. Zum Glück sei diese Form der Gewalt eher selten, sagt der forensische Psychologe Jerome Endras, der für den Justizvollzug im Kanton Zürich tätig ist und an der Universität Konstanz lehrt und forscht. Er betont aber auch, es ist eine Realität, dass es solche Fälle gibt. Und solche Fälle, wie der, der jetzt aus dem Aargau geschildert wird, sind grauenhaft.
6: Das ist natürlich also unvorstellbar schlimm, wenn man dutzende Mal oder ich weiß nicht wie oft das passiert ist, etwas erlebt hat und dann guckt man sich das auf Video an und sieht, was da mit einem passiert ist. Das ist unendlich belastend für das Opfer.
5: Eine traumatische Erfahrung. Und zugleich ist es wichtig herauszufinden, warum es Männer gibt, die so etwas tun. Laut dem Experten Jerome Endras, der sich seit vielen Jahren mit sexueller Gewalt beschäftigt, gibt es nicht das eine, alles erklärende Motiv bei den Tätern. Für die einen seien solche Missbrauchsvideos in erster Linie Tauschmaterial auf pornografischen Internetplattformen oder so etwas wie Eintrittstickets in einschlägige Darknet-Gruppen. Für andere Täter wiederum sei es speziell erregend, wenn sie den ganzen Missbrauch filmten und immer wieder anschauen könnten.
6: Das kann auch sein, dass man das braucht, weil man gerne sowas besitzt. Also man sieht dann so eine gewisse Sammelleidenschaft, dass ihnen wichtig ist, ist dann so für sie eine Trophäe, die sie besitzen und die ihnen auch ein Gefühl der Kontrolle, der Macht, der Dominanz gibt.
5: Bei vielen Sexualstraftätern ist es so, dass sie sich über die Jahre hinweg in etwas reinsteigern und immer weiter radikalisieren. Vor allem, wenn sie sich in Internetforen bewegen, in denen sogenannte Vergewaltigungsmythen verbreitet werden.
6: Wo sich dann Männer gegenseitig aufpeitschen, also schreckliche Dinge dann kundtun, die dann zum Beispiel das sagen, dass Frauen, wenn sie Nein sagen, meinen sie eigentlich ja, oder dass der Mann ein Recht auf Sexualität hat oder dass es niemandem richtig schaden würde, wenn man auch Sex gegen den Willen hätte. Also wirklich absurde, grauenhafte Theorien.
5: Mit der Zeit verinnerlichen dann einige der Teilnehmer solche Weltbilder und begehen selber Missbrauchshandlungen. Punkto Prävention wäre es laut Jerome Endras wertvoll, soweit es praktisch machbar und rechtlich zulässig ist, solche Internetforen zu kontrollieren und dagegen vorzugehen, dass dort Missbrauch verklärt und propagiert wird. Wichtig sei aber auch die strafrechtliche Verfolgung von solchen Taten. Denn die Rückfallquote von solchen Sexualstraftätern sei erstaunlich tief, nachdem sie ins Visier von Staatsanwaltschaft und Polizei geraten waren.
6: Es ist bei vielen Sexualstraftätern

0: einer neuen Partei in der Türkei und der Frage, ob sich die Opposition nun zersplittert. Mit der militärischen Lage in der Ukraine und der Frage, wie die Drohnenstrategie der Ukraine das Geschehen an der Front beeinflusst. Mit der sinkenden Teilnehmerzahl an Gemeindeversammlungen und der Frage, ob Festwirtschaft und Musik wieder mehr Leute anlocken könnten. Özgür Özel war Chef der größten Oppositionspartei in der Türkei, der CHP, bis er von einem Gericht abgesetzt wurde. Das war im Mai. Das Gericht erklärte den Parteitag, an dem Özel gewählt wurde, für ungültig. Nun gründet Özel seine eigene neue Oppositionspartei. Das sagte er heute im Parlament. Inga Rock ist Journalistin in Istanbul. Ich habe sie gefragt, ob Özel keinen Weg mehr gesehen hat, zurück an die Spitze der CHP.
1: So sagte er es zumindest heute vor den Abgeordneten der CHP im Parlament. Der Hintergrund ist der, dass es im Mai ein Urteil gab, das ihn abgesetzt hat als Parteivorsitzenden. Das Gericht sah es als erwiesen an, dass es bei seiner Wahl Manipulation gegeben habe und deshalb der alte Vorsitzende Kemal Kılıçdaroğlu wieder das Amt übernehmen müsse. Özel hat versucht, dass es Neuwahlen gibt, aber dem hat sie Kılıçdaroğlu versperrt und deshalb sagte er heute, ja, wir gründen eine neue Partei.
0: Und wen will Özel mit seiner neuen Partei ansprechen? Leute aus der CHP?
1: Auf jeden Fall, das sagte er heute. Er sagte, wir werden den Weg der CHP fortsetzen. Aber er sagte auch, wir werden eine inklusivere Partei sein. Das ist auch das Programm, mit dem er mit der Unterstützung des inhaftierten Oberbürgermeisters von Istanbul, Ekrem İmamoğlu, 2023 gewählt wurde.
0: Was bedeutet diese Neugründung, diese Konkurrenz für die CHP? Die älteste, bisher größte Oppositionspartei der Türkei, der Partei von Staatsgründer Atatürk.
1: Das bedeutet auf jeden Fall eine Spaltung der bisher größten Oppositionspartei. Özel kündigte auch an, dass ihm wahrscheinlich die meisten Parlamentarier auf dem neuen Weg folgen werden. Es ist auf jeden Fall so, dass die 83 Abgeordneten der 135 CHP-Abgeordneten, die Anwesenden waren, sich hinter ihn gestellt haben. Das gibt ihm doch schon mal sehr viel Auftrieb. Aber es wird auf jeden Fall eine Spaltung der CHP bedeuten. Ob es ihm gelingen wird, tatsächlich, so wie er angekündigt hat, die meisten Wähler der CHP und möglicherweise noch neue Wähler anzusprechen, das ist im Moment ganz schwer abzuschätzen. Aber es bedeutet auf jeden Fall ein neues Kapitel in der türkischen Geschichte.
0: Welche Chancen geben Sie der neuen Özel-Partei? Könnte sie es schaffen, bei den nächsten Wahlen den langjährigen Präsidenten Recep Tayyip Erdogan und dessen AKP zu besiegen?
1: Es gibt Umfragen, die sagen, ja, diese Partei könne tatsächlich eine große Mehrheit der Wählerschichten der CHP ansprechen und möglicherweise auch darüber hinaus Wähler und Wählerinnen ansprechen. Aber ob es dieser neuen Partei dann gelingen wird, tatsächlich mehr Stimmen zu bekommen als die AKP, das ist schwer abzuschätzen. Das wird davon abhängen, wen die Partei als Kandidatinnen und Kandidaten aufstellt, wie geschlossen sie auftreten wird und vor allen Dingen, wer ihr Zugpferd sein wird. Es ist ja der Reformflügel um İmamoğlu. İmamoğlu sitzt nun aber in Haft, wurde bereits zu mehr als 200 Jahren Gefängnisstrafe verurteilt und hat auch keine Aussicht auf Freilassung. Kann Özel, dem es gelungen ist, seitdem an Statur zu gewinnen, kann er in seine Fußstapfen treten oder wird die neue Partei jemand anderen finden, der so wie İmamoğlu volkstümlich auftreten kann? Das ist im Moment schwer vorauszusehen.
0: Was erwarten Sie? Wird Erdogan erneut versuchen, der Opposition, ich sag mal, Steine in den Weg zu legen, möglicherweise unter Mithilfe der Justiz?
1: Als erstes kann er auf jeden Fall mal mit dem Finger auf die CHP und auf diese neue Partei zeigen. Er kann sagen, schaut mal, diese Partei will das Land regieren, die ist ja nicht mal in der Lage, ihr eigenes Haus in Ordnung zu bringen. Dann weiß man in der Türkei

0: nie, was die Gerichtsbarkeit und im Grunde auch die Politik und Erdogan noch alles im Petto haben. Die Gerichtsbarkeit in der Türkei ist hochpolitisiert. Gegen Özel selber laufen mehrere Klagen, unter anderem wegen Präsidentenbeleidigung, aber auch zum Beispiel wegen Beleidigung des Chefermittlers von Istanbul. Niemand hatte damit gerechnet, dass İmamoğlu verhaftet wird. Insofern können wir nie sicher sein, was in der nächsten Zeit, was in den nächsten Jahren alles noch geschehen wird. Also das ist ein Grundproblem in der Türkei, dass die Politik, dass im Grunde genommen die Opposition nicht wirklich frei agieren kann, so wie man das in der Schweiz gewohnt ist.
1: Informationen und Einschätzungen von Inga Rock, Türkei- und Nahost-Korrespondentin des Deutschen Handelsblatts. Der russische Krieg gegen die Ukraine. Am Boden scheint keine der beiden Seiten große Geländegewinne zu machen. Umso heftiger verläuft der Luftkrieg. Russland greift etwa die ukrainische Hauptstadt Kiew massiv an mit ballistischen Raketen. Die Ukraine ihrerseits attackiert Russland mit einer großen Zahl Drohnen, besonders im Visier die Erdölindustrie. Welche Strategie verfolgen die beiden Länder und welchen Einfluss hat der Konflikt im ukrainischen Militärapparat? Präsident Selenskyj hat ja den beliebten Verteidigungsminister entlassen. Der gilt als Reformer, der den Drohnenkrieg vorangetrieben hat. Darüber sprach ich mit dem Historiker Markus Reisner. Er ist Oberst im Generalstab des österreichischen Bundesheers. Er forscht unter anderem zum Einsatz von Drohnen in der modernen Kriegsführung. Ich habe Reisner gefragt, wie er die Lage an der Front beurteilt. Die Ukraine gibt sich ja optimistisch, gerade mit Blick auf die Verteidigung des strategisch wichtigen Donbass.
2: Kurz zur Einordnung. Wir sehen also hier sehr schwere Kämpfe im sogenannten Mittelabschnitt der Front, im Zentralraum, wo es um vor allem die Festungsstädte geht, die Namen haben wie Konstantinivka, Troschivka, Kramatorsk und Slawiansk. Konstantinivka ist der südliche Eintritt in diesen sogenannten Festungsgürtel, wo von russischer Seite versucht wird, quasi vorzustoßen, sowie auch im Norden über Liman Richtung quasi Slawiansk und Kramatorsk. Um Konstantinivka selber gibt es momentan einen Kampf um die Deutungshoheit. Wir haben Bilder von beiden Seiten, die bezeugen sollen, von der russischen Seite, dass die Russen bereits in der Stadt Fuß gefasst haben, beziehungsweise von der ukrainischen Seite, die wiederum zeigen möchten mit ihren Bildern, dass die Russen quasi zwar infiltriert sind, aber die Stadt auch unter ukrainischer Kontrolle ist. Das alles erinnert an ähnliche Situationen in den letzten Jahren von Städten, deren Namen wir schon vergessen haben, sei es Bakhmut, sei es Ugleda, sei es eben vor kurzem Pokrovsk. Und wir werden auch sehen, erst hier in den nächsten Wochen und Monaten, ob die Ukraine in der Lage ist, die Stadt wirklich zu halten oder ob es den Russen schlussendlich gelingt, sie zur Grenze einzunehmen.
1: Wie beurteilen Sie das?
2: Im Moment sieht es so aus, dass die Ukraine noch immer ihre Logistik aufrechterhalten kann, die das Entscheidende ist für die Versorgung der Truppen in der Stadt selber. Wenn die Russen es aber schaffen, von russischer Seite die Logistik der Ukraine zu unterbrechen, dann wird es sehr schwierig werden für die Ukraine, die Stadt über lange Sicht zu halten. Und das erinnert auch an die Beispiele der Städte, die ich vorher schon genannt habe, wo es immer wieder den Russen gelungen ist, die Logistik zu unterbrechen. Und das hat dann meistens den Fall dieser Städte eingeleitet.
1: Die Ukraine attackiert Russland täglich mit hunderten Drohnen und feiert die Angriffe als Kriegserfolg. Welche Wirkung haben solche Angriffe auf den Kriegsverlauf?
2: Das strategische Ziel der Ukraine ist es, wenn möglich, die Russen noch vor dem Winter zu einem Waffenstillstand zu bewegen oder zu zwingen. Denn im Winter ist erwartbar wieder die nächste strategische Luftkampagne der russischen Seite gezielt auf die kritische Infrastruktur in den ukrainischen Städten, die von den letzten Angriffen sehr schwer beschädigt oder zerstört sind. Und die Ukraine verfolgt quasi dieses Ziel durch den Einsatz von Drohnen auf der strategischen Ebene auf Ziele quasi tief in Russland, aber auch durch quasi den Einsatz von Drohnen auf operativer Ebene mit dem Versuch, die Krim zu isolieren. Beides soll derartigen Druck ausüben, dass quasi die Wirkung die ist, dass das russische Regime schlussendlich gezwungen ist, zu Waffenstillstandsverhandlungen sich bereit zu erklären. Ob das gelingt, sei dahingestellt.
1: Die Ukraine hat am Wochenende Warenlager eines Versandhändlers in Russland angegriffen. Russland antwortete mit einem Angriff auf einen wichtigen Logistikkomplex in der Ukraine. Ist das Teil einer Eskalationsstrategie?
2: Das ist auf jeden Fall der Fall. Wir sehen also hier, dass quasi auf der taktisch-operativen Ebene es kaum zu einem Prinzip Verändern der Fronten kommt, weil aufgrund des Einsatzes von vielen Drohnen das kaum möglich ist. Damit gibt es nur eine Möglichkeit der Eskalation und das ist die strategische Ebene. Durch die Angriffe auf zum Beispiel diese Verteilerzentren verfolgt man zwei Ziele und das gilt für beide Seiten. Einerseits versucht man, ganz massiven Druck auf die Bevölkerung auszuüben, der Bevölkerung auch zu zeigen, dass der Krieg nicht irgendwo in der Ferne stattfindet, sondern direkt vor der eigenen Haustüre. Das ist das eine. Und zweitens muss man auch sagen, dass diese Verteilerzentren unter anderem auch genützt werden. Und das ist nicht nur Propaganda, das gilt auch für beide Seiten, für die Versorgung von Fähigkeitsträgern, wie zum Beispiel den Streitkräften, die Drohnen einsetzen und quasi diese Drohnen auch für Ziele quasi in Russland, in der Ukraine einsetzen, um quasi hier diese Produktion aufrechtzuerhalten und beziehungsweise die Versorgung durchzuführen.
1: Ist es sinnvoll, aus ukrainischer Sicht Ziele in Russland anzugreifen, statt die Drohnen an der Front einzusetzen zur Verteidigung?
2: Dabei muss man unterscheiden, dass es Drohnen unterschiedlicher Fähigkeiten und im Prinzip Ausrichtung gibt. Es gibt also Drohnen, die auf der taktischen Ebene eingesetzt sind, auf der operativen und auf der strategischen. Die Einsätze von Drohnen auf der strategischen Ebene dienen diesen vorher beschriebenen Zielen, des Versuches, quasi Russland quasi zu Waffenstillstandsverhandlungen zu bewegen. Das ist der Hintergrund, so wie auch Russland versucht, durch seine Drohneneinsätze, aber auch ballistischen Raketen und Marschflugkörper gleichzeitig die Ukraine in die Knie zu zwingen. Im Prinzip ist es so, dass die Drohnenkriegsführung im Moment die einzige Möglichkeit ist, aufgrund einer Pattsituation an der Front tatsächlich eskalierend zu wirken und so das Kalkül beider Seiten den anderen zum Einigen zu zwingen. Und darum sehen wir auch diese Eskalation gerade in der Drohnenkriegsführung in den letzten Wochen und Monaten so in diesem hohen Ausmaß.
1: Wie weit spielen unterschiedliche strategische Vorstellungen eine Rolle beim Konflikt im ukrainischen Militärapparat, also zwischen Verteidigungsministerium und Armeeführung? Musste der Verteidigungsminister deshalb gehen?
2: Das ist natürlich ein sehr heiß diskutiertes Thema. Man darf nicht vergessen, dass der junge Verteidigungsminister Fedorow vor allem damit in Verknüpfung gebracht worden ist, dass er es war, der sehr Innovatives geschafft hat, quasi wieder die strategische Initiative an die Ukraine zurückzubringen. Wie hat er das gemacht? Er hat also unter anderem sich auch verantwortlich gezeigt durch sehr innovative Projekte. Im Prinzip war es er, der die Drohnenkriegsführung auch zu dieser Eskalationsform weiterentwickelt hat. Und er hatte also damit einen Hebel gefunden, wo er tatsächlich auch Druck auf Russland ausüben konnte. Es ist aber so, dass die Ablöse sehr umstritten ist. Es ist sogar so, dass bekannt geworden ist, dass es im Prinzip ein Missverhältnis gab zwischen dem ukrainischen Generalstabschef Syrsky und quasi auch dem ukrainischen Verteidigungsminister. Mittlerweile ist es so, dass sogar diskutiert wird oder spekuliert wird, ob nicht auch Syrsky gehen muss. Aber lange Rede, kurzer Sinn, das Entscheidende ist, Fedorow war eine Person, die vielen Ukrainern, vor allem jungen Ukrainern, Hoffnung gegeben hat. Nicht zuletzt mit seiner zentralen Aussage, die gelautet hat, wir werden nicht jetzt weiter Soldaten einfach an die Front schicken, sondern wir werden versuchen, diese Soldaten durch Drohnen und Roboter zu unterstützen, damit die eigenen Verluste begrenzt werden können, aber die Verluste auf der russischen Seite weiter ansteigen, in der Hoffnung, dass dieser Druck dann ausreicht, um die Russen zum Einlenken zu bekommen.
1: Sagt der Militärexperte Markus Reisner. Er ist Oberst im Generalstab des österreichischen Bundesheers. Gemeindeversammlungen gelten als wichtiger Pfeiler der direkten Demokratie der Schweiz. Per Handerheben können Stimmberechtigte direkt Einfluss nehmen auf die Politik vor ihrer Haustür, sei es auf die Höhe des Steuerfußes oder den Bau eines neuen Schulhauses. Doch Gemeindeversammlungen haben ein Problem. Sie finden häufig nur noch in halbleeren Sälen statt. Im schweizweiten Durchschnitt nehmen gerade mal 10% der Stimmberechtigten an Gemeindeversammlungen teil. In den 1980er Jahren waren es noch doppelt so viele. Die Gemeinde Neuenkirch im Kanton Luzern will diesen Abwärtstrend stoppen. Sie hat darum erstmals keine klassische Gemeindeversammlung durchgeführt, sondern eine Art Landsgemeinde, ein Volksfest mit Festwirtschaft und musikalischer Unterhaltung. Zentralschweiz-Korrespondent Markus Föhn war dabei.
3: Es ist kurz vor 19 Uhr, als die drei Musikgesellschaften von Neuenkirch mit wehenden Fahnen gemeinsam auf den großen Platz im Dorfzentrum marschieren, mitten in ein Volksfest hinein. Mit Wurststand und Zapfhahnen fürs Bier, mit Holzbänken, auf denen bereits Hunderte von Menschen die Auftritte von Bands und Chören der Musikschule mitverfolgt haben. Doch das Volksfest ist nur ein Teil dieses sommerlichen Abends. Punkt 19 Uhr geht es um Politik.
4: Jetzt geht's los. Ich begrüsse Sie im Namen vom Gemeinderat ganz herzlich zu der ersten Landsgemeindetag in Neuenkirch.
3: Die Landgemeinde ist in diesem Fall nichts anderes als eine gewöhnliche Gemeindeversammlung, an der politische Entscheidungen gefällt werden, allerdings angelehnt an die feierlichen Versammlungen, wie es sie heute noch in den Kantonen Glarus und Appenzell-Innerrhoden gibt. Genau wie die dortigen Landgemeinden findet diese Gemeindeversammlung unter freiem Himmel statt. Zusammen mit dem Rahmenprogramm soll der Anlass zu einem gesellschaftlichen Ereignis werden und so mehr Stimmberechtigte anziehen als eine klassische Gemeindeversammlung, sagt Gemeindepräsident Marcel Wolfisberg.
5: Mit dieser Landsgemeinde können wir viel mehr Leute begeistern, eine breitere Zielgruppe aktivieren. Wenn ich jetzt schon sehe, wie viele Jugendliche, 20-Jährige hier hereinkommen, das stimmt uns sehr positiv.
3: Das Konzept scheint aufzugehen. Von den 5'000 neuen Kircher Stimmberechtigten sind an diesem Abend rund 800 zur Landsgemeinde erschienen. Bei der letzten Gemeindeversammlung waren es gerade einmal 129. Auffallend auch, es sind viele Jüngere da. Zum Beispiel dieser Mann. An einer Gemeindeversammlung sei er noch nie gewesen, sagt er.
6: Gemeindeversammlung klingt für mich immer so ein bisschen altmodisch. Und das ist mal etwas Neues und spannend, das mal zu sehen.
3: Und auch diese Frau besucht gewöhnliche Gemeindeversammlungen in der Regel nicht.
7: Ich bin alleinstehende Mutter, ich habe ein eigenes Geschäft, ich habe Haustiere, ich bin immer am Werken und immer wieder etwas organisieren, machen und tun. Das ist mir auch ein bisschen zu viel.
3: Heute sei sie aber hier, weil der Anlass den Charakter eines Dorffests habe. Können Landgemeinden wie jene in Neuenkirch also ein Weg sein, um wieder mehr Stimmberechtigte an Gemeindeversammlungen zu bringen? Hans-Peter Schaub ist Politologe und Demokratieforscher an der Universität Bern. Er sagt:
8: Es ist ein Versuch wert. Ich bin aber insgesamt doch eher skeptisch, ob das jetzt den großen Effekt haben wird.
3: Die Innerrhoder und die Glaner Landsgemeinde zeigten zwar, der festliche Charakter motiviere die Menschen tatsächlich, an den Versammlungen teilzunehmen.
8: Der gemeinschaftliche Aspekt ist sicher ein Faktor, der für die Beteiligung an Bürgerversammlungen eine Rolle spielt. Dieses Gemeinschaftserlebnis, dieses soziale Ereignis, dass man eben nicht nur abstimmt, sondern auch Bekannte sehen kann, sich austauschen kann.
3: Doch das soziale Ereignis sei nur ein Faktor.
8: Haupttreiber der politischen Beteiligung ist immer noch das politische Interesse der Stimmberechtigten und die Frage, ob sie sich von einer Abstimmungsvorlage betroffen fühlen.
3: Und das habe sich in den vergangenen Jahrzehnten verändert, auch wegen der Mobilität, sagt der Politologe. Viele Menschen fühlten sich heute weniger mit ihrem Wohnort verbunden, pendelten zur Arbeit, zogen öfter um. Zudem passe ein fixer Versammlungstermin für viele nicht mehr in die heutige Zeit, in der alles fließend und flexibel sei. Ob eine neu geschaffene Landsgemeinde dies ändern kann, bezweifelt Hans-Peter Schaub darum. Doch in Neuenkirch sind die Menschen zufrieden mit ihrer Landsgemeinde, als sie danach noch beisammenstehen bei Weißwein und Käseplatten. Zum Beispiel diese Frau.
9: Ich bin schon mehrfach an Gemeindeversammlungen und bin als Frau eher ein wenig unvertreten, als jüngere Frau. Und merke, es ist schön, dass ich da nicht das Gefühl habe, ich bin unvertreten, sondern dass es sehr divers ist, welche Leute was hier auf dem Platz sind heute.
3: Und für den Gemeindepräsidenten ist klar, das soll nicht die letzte Landsgemeinde gewesen sein in Neuenkirch.
1: Markus Föhn hat berichtet. Das war das Echo der Zeit vom Dienstag, dem 21. Juli, mit Redaktionsschluss um 18.33 Uhr. Verantwortlich für die Sendung heute Zita Affentranger, für die Nachrichten Jan Grübler und am Mikrofon war Ivan Lieberherr.
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11: Und hier gehört der Dienstagabend dem Jazz. Um 8 Uhr können Sie in der Jazz Collection die Stimme von Gami Berto kennenlernen, einer Sängerin aus Frankreich, die mit ihren leichten, verspielten Improvisationen begeistert. Und zuerst können Sie sich jetzt zurücklehnen in einen Gershwin-Klassiker, Summertime, mit der Band von Wolfgang Hafner.

0: Schummrige Stimmung in dieser frühen Aufnahme aus den 1940er Jahren mit Hada Brooks. Klassische Klavierstunden, für viele ist das eine Pflichtübung in der Kindheit, nicht so für Gamiberto. Sie spielte leidenschaftlich gerne, geriet aber mit 18 Jahren in eine musikalische Krise, zu groß das Lampenfieber, sie hängte die Musik ganz an den Nagel. Heute merkt man ihr nichts mehr davon an. Durch Gesang und durch Jazz-Improvisation fand Gamiberto zu einer Leichtigkeit auf der Bühne, die unglaublich ansteckend wirkt.
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0: Wie es Gamiberto gelingt, die Stimme wie ein Instrument klingen zu lassen, davon können Sie gleich mehr hören in der Jazz Collection um 8 Uhr hier auf SRF 2 Kultur. Und jetzt zu einem Duo aus Brasilien, Caetano Veloso und an der Klarinette Ivan Sacerdote.

traditionellen portugiesischen Fado in die Gegenwart zu führen, das gelingt der Sängerin Cristina Branco. Weich und langsam, wie die Dunkelheit im Sommer, schleicht sich das nächste Stück an mit dem Bandoneonisten Dino Saluzzi, Amarimba David Friedmann.

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1: Manchmal braucht es ein simples, aber charmantes Selfie-Video, um bekannt zu werden.

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1: 嘟嘟嘟嘟嘟嘟嘟嘟嘟嘟嘟嘟嘟嘟嘟嘟嘟嘟Das ist die französische Sängerin Camille Berthaud in ihrem viral gegangenen Selfie-Facebook-Video, in dem sie Giant Steps mitsingt, eine sehr bekannte Aufnahme des Tenorsaxophon-Giganten John Coltrane. Tatjana, wie schwierig ist es eigentlich, dieses Solo nachzusingen?
2: Sehr schwierig, weil man sagt, es ist einer der herausforderndsten... Man sagt, das ist einer der herausforderndsten Solis in der Jazzgeschichte.
1: Das ist die Jazz Collection. Mein Name ist Roman Hoschek und Camille Berthaud heißt die Frau der Stunde. Sie feiert nächste Woche ihren 40. Geburtstag und meine Expertin heute in dieser Sendung ist die Sängerin Tatjana Nova. Sie ist mir aus Berlin zugeschaltet. Tatjana, schön bist du dabei.
2: Hallo, ich freue mich auch.
1: Tatjana, wann bist du das erste Mal auf die Sängerin Camille Berthaud aufmerksam geworden?
2: Ich glaube, das war 2016 auf Internet, auf Facebook, um genau zu sein. Jemand von meinen Jazz-Kommilitoninnen haben einfach ein Video von ihr geteilt mit einem Kommentar wie, guckt mal, wie eine Sängerin hier sketten kann und vor allem so sehr komplexe Soli. Das war halt dann die Zeit, wo sie 2015 und 16 sehr viele Videos einfach mit Selfie-Kamera produziert hat, indem sie gesungen hat, die transkribierte Soli der Jazz-Giganten, Gigantinnen und dabei total leicht vor der Kamera sich bewegt hat, entweder mit der Katze gekuschelt oder was gekocht und so mit Löffel ein bisschen mitdirigiert. So bin ich auch auf ein Video von ihr aufmerksam geworden. Ich glaube, das war Hank Mobleys Transcription, was ich als erstes entdeckt habe.
1: Tatjana, du bist eine vielseitige Sängerin und Komponistin. Siehst du zwischen dir und Camille Berthaud Parallelen?
2: Auf jeden Fall. Also erstens, wir sketten beide sehr gerne.
1: Sketten, also das heißt diese lautmalerische Silben, also spontan Melodien und Rhythmen mit Silben.
2: Genau, sketten bedeutet, jawohl, das hast du sehr authentisch vorgemacht. Und genau, an sich Skat-Gesang bedeutet grundsätzlich improvisierter Gesang, ne, ein Solo mit Silben oder Lauten, ohne Text, mit Bedeutung. Und das machen wir JazzsängerInnen sehr gerne, immer wieder.
1: Und wie gerne Camille Berthaud skattet, das zeigt gleich der erste Track hier in der Jazz-Collection. 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

0: Die Sängerin Camille Berthaud, Quoi de plus anodin? Eigentlich ein Herbie Hancock-Stück mit dem Titel Empty Pockets, über das Camille Berthaud aber einen eigenen Text geschrieben hat, zu finden auf dem Camille Berthaud-Debütalbum Envie von 2016. Meine Expertin in dieser Jazz-Collection zu Camille Berthaud ist die Sängerin Tatjana Nova. Sie arbeitet und lebt in Berlin. Tatjana, Camille Berthaud ist zum Zeitpunkt dieses Debüts, ist sie 30. Wie sieht Camille Berthauds Leben davor aus? Also wo kommt sie her, wie wächst sie auf?
1: Camille wurde in 1986 in Paris geboren und hatte Musik um sich herum schon seit ganz frühen Jahren und ist dann auch nach Nizza gegangen, um klassische Klavier zu studieren. Und später kamen dazu auch Schauspiel und Theater in ihrem Studium hinzu, bevor sie sich dann intensiv mit dem Jazzgesang und Improvisation auseinandergesetzt hat, wieder in Paris.
0: Eben ihr Vater, also Paul Berthaud, er spielt ja eine wichtige Rolle auch.
1: Genau, der ist Amateur-Jazz-Pianist und ich bin mir sicher, wenn man einen Musiker in der Familie hat, dass das nicht ohne einen Footprint sozusagen neben einem läuft.
0: Paul Berthaud und Camille Berthaud nehmen dann später auch Musik auf. Wollen wir mal schnell reinhören?

0: Naima, das ist ebenfalls ein Stück von John Coltrane. Auch wenn der Vater Jazzmusiker ist, zieht es Gamiberto, wie du gesagt hast, als Kind und als Jugendliche sehr stark in die klassische Musik. Und zwar übt sie, bis sie 18 ist, klassische Klavierliteratur rauf und runter. Warum ist sie denn eigentlich nicht bei der klassischen Musik geblieben?
1: Tatsächlich kann ich das auch persönlich sehr gut nachvollziehen, denn bei mir war die Geschichte ähnlich, denn ich bin als erstes ausgebildete klassische Chorleiterin und hatte klassische Stimmbildung, klassischen Klavier, bevor ich dann auch zu Jazz gekommen bin. Camille erzählt in einem ihrer Interviews, dass sie totalen Angst immer hatte vor diesen Erwartungen von perfekten Tönen, von perfekter Technik bei klassischem Klavier, ne? Und man hat in klassischer Musik einfach so einen starken Vorbild, den man nachstreben muss. Und das macht etwas mit einem. Dann erzählte sie ja, sie hatte dadurch auch Lampenfieber bekommen. Ne? Auch das kann ich gut nachvollziehen mit der klassischen Richtung, weil man hatte das Gefühl, dort viel leichter bewertet zu sein, verglichen zu sein. Und das macht was mit einem.
0: Ja, dieser Druck, der scheint wirklich sehr stark gewesen zu sein bei ihr. Sie hört komplett auf, Musik zu machen, während länger, das muss man sich mal vorstellen, findet dann aber glücklicherweise wieder zurück zur Musik. Aber nicht via Klassik, sondern via Gesang und Jazz-Improvisation. Also da scheint quasi die Lösung für ihr Problem zu sein. Sie studiert dann Jazz am Konservatorium in Paris und veröffentlicht 2015 dieses Giant Step Selfie-Video, das wir schon gehört haben. Sie wird auf einen Schlag, wird sie bekannt, was sie selber ein bisschen überrascht, weil es war gar nicht unbedingt das Ziel, bekannt zu werden. Sie meinte nämlich, das Video sei eher ein Akt von Rebellion gewesen. Was meint sie damit?
1: Ja, eigentlich denkt man, in Jazz hat man weniger Druck, weniger Vorbild. Und trotzdem hat sie bei ihren Abschlussgesangsprüfungen hat sie nicht bestanden, weil ihr wurde gesagt, ihr Auftritt ist zu theatralisch. Wie schade, aber vielleicht auch eigentlich was für ein Glück, weil das hat sie ja weiterhin inspiriert, rebellisch so ein Video aufzunehmen. Sie hat nämlich dieses eine der herausforderndsten Jazz-Soli genommen und hat das erstmal 1:1 gelernt und dann auch darauf eine eigene Text geschrieben.
0: Quasi auch als Reaktion auf diese durchgefallene Prüfung.
1: Ihr
0: Debütalbum, in das wir vorhin schon reingehört haben, das erscheint 2016. Und auf ihrem zweiten Album, Pas de Géant, das ist eine Anspielung auf Giant Steps, ist Gamiberto dann sogar noch einen Schritt weiter gegangen. Sie hat einen Text über das ganze transkribierte Solo von John Coltrane verfasst, also nicht nur über das Thema. Es ist wirklich eine eindrückliche Leistung. Worum geht es in diesem Text?
1: Pas de Géant finde ich so interessant, so ein interessantes Wortspiel, ne, mit Giant Steps, weil es ist ja eigentlich auf Deutsch bedeutet Riesenschritt. Und dann in diesem Text erzählt sie ja, du machst diese großen Schritte oder man macht diese großen Schritte, um sich selbst daran zu erinnern, dass du bist in dieser Welt da, um nicht das zu sein, was von dir erwartet wird, und sondern aus eigenem Herzen handelst. Und sie erzählt auch dann sehr lustig die ganze Geschichte, wie dieses Video, wie dieses Selfie-Video, womit wir heutiges Programm gestartet haben, wie das viral gegangen ist und wie sie dann aus einer ja so gelangweilten, frustrierten jungen Musikerin plötzlich zur Künstlerin wird und jetzt durch die Welt reist und Menschen begegnet. Es ist ja, so ist es autobiografisch, aber es ist ja auch so humorvoll gestaltet, wie eigentlich ihre Persönlichkeit ist, was auch ihre künstlerische Persönlichkeit ist, finde ich auch. Vielleicht nachher sagen wir das auch, denn das macht sie sehr besonders, bin ich der Meinung.
0: Also die ganze Geschichte von ihrem Scheitern und von ihrer Emanzipation hier im Stück «La où tu vas».

0: John Coltrane's Giant Steps in der Version von Gummy Berto, seine sogenannte Vokalise, die sie hier geschrieben hat, also ein Text über die Solo-Melodie von John Coltrane. Gummy Berto macht das noch ziemlich oft, also einen eigenen Text über eine fremde Melodie schreiben. Tatjana, kannst du dieser Form der Kreativität etwas abgewinnen?
1: Ja, ich kann mir das auch gut vorstellen. Ich habe persönlich das noch nie gemacht, aber das steht noch vor allem jetzt, nachdem wir uns so mehr auseinandergesetzt haben mit Camille für diesen Programm, hat sie mich auf jeden Fall jetzt dafür inspiriert, das auszuprobieren. Genau, aber es ist eine sehr hochkomplexe Arbeit. Ne? Man muss erstmal Ton zu Ton die ganze Transkription zu machen von der Instrumentallinie und dann das Vertexten. Und nicht nur am besten so random, sondern auch mal beachten, wie die natürliche Betonung in den Wörtern steht und wie kann ich das zu der Phrase biegen. Ne? Weil melodisch ist ja die Linie schon vorgegeben. Deswegen, ja, es ist eine sehr komplexe Arbeit. Es ist nicht einfach, ach, mache ich jetzt ganz schnell.
0: Komplexe Arbeit, es kommt sehr leichtfüßig daher bei ihr. Man spürt auch die Verspieltheit von Gummy Berto. Du hast ja auch einige Interviews von ihr gelesen und geschaut. Wie kommt sie dir eigentlich so allgemein als Typ entgegen?
1: Sie kommt mir sehr warm vor, weil so diese Selbstironie, die sie hat, sowohl in Interviews als auch auf der Bühne nachher, das ist einfach so sympathisch. Sie macht so hochkomplizierte Sachen, was natürlich auch mit Leichtigkeit rüberkommt, ne? Aber das kommt oder das ist nur möglich, weil sie das sehr gut übt. Sie ist ja eine sehr verantwortliche Person mit klassischer Vorgeschichte. Da lernt man auch sich sehr hochdiszipliniert auch mit diesen Sachen auseinanderzusetzen.
0: Hast du sie eigentlich schon mal auf der Bühne erlebt?
1: Noch nicht. Und das finde ich voll schade. Aber sie wird ja erst 40. Deswegen glaube ich, es wird dann noch eine Möglichkeit sich ergeben.
0: Gummy Berto hat 2018 mit Pas de Géant, also ihr zweites Album, draußen. Wo steht sie eigentlich da karrieremäßig zu diesem Zeitpunkt?
1: An einem sehr tollen Punkt, in dem sie viel in der Welt reist und tatsächlich auch in New York ist und viele Leute begegnet und einen Vorschlag von Sony annimmt für Produktion von zwei Alben von ihr. Es ist ein sehr toller Punkt, ne? Von dem aus sie weiter ihre andere auch künstlerische Seite zeigt. Das finde ich auch ganz stark, dass sie nachher sagt, okay, jetzt habt ihr mich erstmal kennengelernt wie eine technische Jazzing.

0: Sängerin, die Soli singt und vertextet, aber meine musikalische Welt ist so viel mehr und ich bin auch Autorin, Komponistin und Produzentin.
1: Mhm. Kommen wir noch drauf. 2020 kommt ihr nächstes Album heraus, Le Tigre. Der Titel spiegelt für mich so ein bisschen diese gefundene Kraft, die du jetzt auch ansprichst, diese Wildheit auch und Freiheit, die sie da ausstrahlt. Tatjana, du hast das Stück Mamüs vorgeschlagen von diesem Album. Warum?
0: Für mich war das eindeutig, dass wir dieses Stück nehmen müssen, weil ich finde das so interessant zu hören, was sie vielmehr auch stimmlich von sich auch zeigt. So dieses Schauspielerische schon in ihrer Stimme mehr strahlen lässt. Deswegen es ist ein und der Text ist auch wunderbar.
1: Worum
0: hier.
1: Ne?
0: Sie widmet sich eine Muse.
1: Eine Muse, oh. Inspiration und Kreativität, oder?
0: Mhm. Ja, so eine Widmung. So eine Widmung der, also Hommage dieser Welt, der weitere Inspiration und Freiheit.

0: Mamus von Camille Berthauds drittem Album Le Tigre von 2020. Tatjana, wir haben in dieser Jazz Collection schon ziemlich viel über Camille Berthauds Leben und ihren künstlerischen Zugang gesprochen. Ich würde gerne etwas auf ihre Musikalität und ihre Stimme zu sprechen kommen. Was zeichnet für dich die Stimme zunächst mal aus?
1: Wo beginne ich denn? Oh, ich glaube, ich beginne mit ihrer ungewöhnlichen instrumentalen Beweglichkeit dieser Stimme. Das ist das, worauf ich persönlich total stehe. Und sie ist da für mich eine der wenigen Sängerinnen, die das richtig auch gut machen. Sie kann sehr schnelle Linien, sehr präzise artikulieren, große Intervallsprünge, richtig sauber intonieren, komplexe rhythmische Figuren reproduzieren und sie wechselt auch so einwandfrei zwischen Legato, perkussiven Artikulationen und wenn wir noch auf ihre Stimmfarben genauer hören, ne, da könnte man auch sagen, sie besitzt nicht nur so eine schöne Jazz-Timbre, Jazz-Stimme, sondern sie wechselt sehr bewusst zwischen intim und luftig und so gesprochenem, so ne, sprechendes Singen und mal kindlich, mal nasal, mal klar, perkussiv, dramatisch, expressiv, ne, und hier kommen auch all diese Eindrücke vom Schauspiel und ihre auch klassische Vorerfahrung, was sie dann im Jazz strahlen lässt. Das ist der auch ein Grund, warum sie so wandelbar ist. Und natürlich sehr besonders macht ihre Rhythmik, ihres Rhythmusgefühl aus, was sie musikalisch produzieren kann. Sie singt nicht nur über einen Rhythmus, sondern sie gestaltet selber Rhythmik. Die Silben haben sehr klare Attack, die Konsonanten werden perkussiv und manche Linien erinnern deshalb tatsächlich auch an Bläserphrasierung, wenn man das hört.
0: Diese rhythmische Stärke, die kommt für mich sehr schön beim folgenden Stück auch heraus. Sie spielt hier mit dem österreichischen Pianisten David Hellbock. Das Stück heißt Frevo. Was gibt's uns noch mit?
1: Viel Spaß genießen und Augen zumachen und vorstellen, dass das nicht eine Stimme sein könnte.

0: Frevo, der Pianist David Hellbock hier im Duo mit der Sängerin Gami Berto, zu finden auf dem gemeinsamen Album Playground von 2022. Tatjana, im ersten Teil dieser Jazz Collection drehte sich ja viel um den Saxophonisten John Coltrane. Er ist ganz bestimmt eine wichtige Inspiration für Gami Berto. Weißt du noch von anderen Vorbildern oder Einflüssen?
1: Ja, John Coltrane natürlich. Weniger als vokales Vorbild, vielmehr als so eine musikalische Sprache. Und sie erzählt auch in ihren Interviews, erwähnt immer wieder andere SaxophonistInnen und auch Pianisten. Sie hat zum Beispiel auch von Bill Evans so ein tolles, kann ich mich noch erinnern, an eines dieses Self-Made-Videos, wo sie Bill Evans' Solo transkribiert hat. Das war für mich so, oh, das, so PianistInnen kannst du auch so umlegen auf die Stimme. Das war sehr spannend. Aber man hört ja in ihrer Musik, und sie spricht auch darüber, dass auch brasilianische Musik auch einen großen Einfluss auf ihre Kunst und ihre stimmliche Beweglichkeit und Auswahl vom Repertoire wichtig ist, ne? Und unter den Namen erwähnt sie ein paar, so wie Elis Regina oder Javon oder César Camargo Mariano, ne? Und das ist so eine Offenheit gegenüber einer Musik, in der Melodie und Rhythmus extrem eng miteinander verbunden sind, ne? Sie erwähnt auch alternative Popmusik, zum Beispiel Björk, Fiona Apple, Jeff Buckley, solche Künstler, Künstlerinnen mit sehr starker eigener Identität und wie sie auch mit Stimme und Songwriting umgehen. Und unter anderem erwähnen sie natürlich französisches Chanson.
0: Genau, das nächste Stück in dieser Jazz Collection stammt von einem Album von 2022, das Gami Berto mit dem Brussels Jazz Orchestra eingespielt hat, mit dem Titel Gainsbourg, also gemeint ist Serge Gainsbourg. Ihm ist es gewidmet, dem großen französischen Chansonnier. Weißt du, was Gami Berto an ihm so fasziniert?
1: Ja, und davon erzählt sie auch immer so gerne, dass sie von ihnen mitnimmt, dass Sprache nicht nur etwas bedeuten muss, sondern Sprache auch kann grooven, klingen und verführen. Und das, finde ich, hört man bei ihr in ihrer Musik dann auch sehr genau.
0: Ausgewählt haben wir einen Gainsbourg-Klassiker, La Javanaise.

0: La Javanaise mit dem Brussels Jazz Orchestra featuring Camille Berthaud, um die es hier in dieser Jazz Collection geht. Tatjana, wir haben Camille Berthaud nun in verschiedenen Kontexten gehört, in der Band, im Duo, jetzt eben mit einer Großformation. Camille Berthaud scheint irgendwie sehr wandelbar zu sein und sie kann sich auch gut einfügen und das ist ja auch etwas sehr Kollaboratives, findest du auch?
1: Finde ich auch, absolut. Und das ist auch etwas, was Jazz ausmacht, ne? Dieses Co-Kreieren, Zusammen-Kreieren. Da ist sie auch da. Hier zeigt sie ihre Jazzigkeit, neben dem klassischen Vorerfahrung. Auf jeden Fall.
0: Diese Vielseitigkeit und die Lust auf verschiedene Projekte, die fällt also auf. Gleichwohl konzentriert sich Camille Berthaud auch wieder ganz auf sich. Und zwar produziert sie zum ersten Mal ein Album im Alleingang von A bis Z. Tatjana, was bedeutet das eigentlich, ein Album selbst zu produzieren?
1: Das ist eine sehr große Aufgabe, denn nicht nur über Stimme musst du nachdenken, wie will ich, dass die Stimme klingt und will ich, dass es nur schlicht eine Stimme zu hören ist oder möchte ich da auch Backvocals aufnehmen, ne? Sondern man muss auch musikalisch total offen sein. Man muss auch selber viel Musik gehört haben, um bei Produktion sagen zu können, ich möchte, dass Gitarre so nah und warm vorkommt oder ich möchte wie in Produktion vom Pop vom 1980 so dieser Effekt der Vintage, also dass es noch klingt. Auf jeden Fall ist es eine sehr musikalische Arbeit.
0: Wie deutest du denn diesen Schritt von Camille Berthaud? Also sie hat vorher einfach mit anderen zusammengearbeitet, jetzt macht sie alles selber, entscheidet auch nicht nur musikalisch, sondern auch Grafik, sie muss Geld organisieren, alle diese Prozesse. Was für eine Überlegung ist dahinter?
1: Ich würde sagen, da können wir wieder darauf greifen, was sie in ihrer Vertextung des Giant Steps erwähnt hat, ne? Mach nicht das, was die Welt von dir erwartet, sondern mach von deinem Herzen aus, erzähle deine Geschichte, bring Emotionen.
0: Sie nimmt die Dinge selbst in die Hand und macht sie auf ihre Art. Es ist eine Art Selbstermächtigung und eben, du hast die Parallele schon gezogen, so zu dieser Krise, diesen Umgang gefunden hat. Kennst du solche Momente auch als Künstlerin, wenn du dich quasi auf dich selber konzentriert hast? Was löst das in einem aus?
1: Auf jeden Fall. Es ist wieder so Perfektionismus, was hervorgerufen wird, weil man spürt die Verantwortung. Und auch wenn man das spielerisch irgendwie antritt, ist es ja eine hohe Verantwortung, Gelder organisieren, Gelder investieren. Und ich meine, wir sind alle KünstlerInnen, ne, die erstmal nicht so Millionen, Trillionen immer dafür bereit haben. Deswegen, da hängt sehr viel zusammen mit Erwartungen, ich glaube auch von sich selbst. Aber ja, das ist sehr viel Druck und dass sie das gemacht hat. Ich habe so viel Respekt von KünstlerInnen, die so einen Schritt machen in ihrer Karriere.
0: 2023 erscheint dann dieses selbstproduzierte Album mit dem Titel «Bonjour mon amour». Wir hören gleich zwei Stücke in Folge, den Titelsong «Bonjour mon amour» und davor «Dodo». Vielleicht noch vorher, was unterscheidet denn diese Produktion jetzt klanglich von den vorherigen? Hörst du da einen Unterschied?
1: Also ich höre auf jeden Fall, dass sie erstmal in den ersten Platten immer noch mehr Fokus auf ihre Stimme macht. Schau mal, was die Stimme alles kann. Und bei Bonjour Mon Amour finde ich, ich nehme das so wahr wie, hört mal, was ich als Künstlerin zu sagen habe. Das wirkt auch vor allem auf mich. Und klangtechnisch ist es etwas experimenteller und offener und vielleicht auch dem Publikum näher. Ich nehme es so wahr, dass sie dann bei dieser Platte versucht habe, so einen Klang zu finden, was auch dem Publikum näher und offener steht. Zum Beispiel die Musik kann im Hintergrund laufen und man genießt es. Aber wenn man Zeit hat, etwas hinzusetzen und genauer reinzuhören, dann hört man bestimmte rhythmische Modulationen oder Taktartwechsel. Also das ist so eine interessante Mischung, wo sie diese Zugänglichkeit, vielleicht könnte man sagen, zur Musik, aber auch weiterhin ihre Nerdiness mit ganzer Erfahrung zeigt und präsentiert.
0: Im Stück «Dodo», da rappt Camille Berthaud auch. Gehört das irgendwie auch zum Ausdruck dieser künstlerischen Freiheit?
1: Auf jeden Fall. Ich dachte, ob du dann fragen wirst, gehört das auch zu Jazz? Aber Rappen in diesem Sinne. Ich habe das Gefühl, Camille macht, kann alles machen und das wird rechtfertigt von so einer Person wie sie.
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1: Bonjour, mon amour, und davor Dodo, vorne mit der französischen Sängerin Camille Berthaud, zu finden auf dem Album Bonjour, mon amour von 2023. Tatjana, wir sind schon fast am Schluss der Sendung. Zeit nochmals zusammenzufassen. Was steht für dich bei Camille Berthaud eigentlich so zuvorderst in ein paar Sätzen?
2: Ja, ich würde sagen, auf jeden Fall Stimme und Möglichkeiten der Stimme, sich nicht nur eine Sängerin nennen zu können, sondern tatsächlich Musikerin und in diesem Sinne der Stimme auch wie einem Instrument klingen zu lassen und technisch auf unmögliche Ebenen arbeiten, aber auch vom Storytelling total präsent und nah und intim und emotional zu bleiben. Auf jeden Fall auch Mut, zwischen diese Genres sich zu bewegen und Erwartungen von der Welt, von KritikerInnen hinwegsetzen und auch kompositorisch so zu arbeiten, dass man wirklich weiterhin auch gestaltet. Ich mache schon einen komplexen Produkt, aber ich kann das auch liefern mit einer Leichtigkeit und Musikalität und ich mache es zugänglich auch für die Menschen, die das gerne zuhören.
1: Wie sieht's denn aus? Wie beeinflusst sie andere? Also was bewegt sie in der Jazzwelt mit ihrer Art?
2: Ja, ich finde, obwohl sie auch relativ jung ist, ne, sie wird ja erst 40 und übrigens, ich hätte so gerne gewusst, was für eine Gesichtscreme sie benutzt, weil das ist doch ja der Wahnsinn, das kann ihr gar nicht sagen, dass sie 40 wird. Trotzdem hat sie so viel für französisch sprechenden SängerInnen schon mal gegeben mit diesen Vokalisen auf Französisch, ne? Aber ich finde auch für alle andere ist sie ein tolles Beispiel von trau dir und schreib dir einen Text auf eine Soli, was es gibt. Drück dich so auch aus. Viele wollen ja eigene Musik schreiben, aber trauen sich nicht und diese innere KritikerInnen, die in uns sitzen, die sind immer auch so laut und ich finde so ein Schritt von Eineignung vom Material, was nicht komplett deins ist, ist ein toller erster Schritt und ich werde ganz sicher meinen Studenten und Studentinnen an den Hochschulen das als Aufgabe stellen im nächsten Jahr. Seid bereit, StudentInnen.
1: Du hast dir einiges jetzt angeschaut von Camille Berthaud. Gibt es ein Album, ein Stück, ein Interview oder etwas, was für dich speziell jetzt heraussticht? Was würdest du empfehlen?
2: Also tatsächlich würde ich empfehlen, ihr Album mit ihrem Vater komplett zuzuhören, weil ich finde, neben allem dem, was wir heute zu ihr gesagt haben, von dieser Flexibilität der Stimme, zeigen ihr Vater und sie bei diesem Album so eigentlich Essenz der Musik. Die versuchen halt nicht technisch irgendjemanden zu überzeugen, sondern machen zusammen in so einer intimen Setting, ne, Stimme und Klavier, keine weiteren Effekten, erzählen da einfach musikalische Geschichten. Und das finde ich ist auch ein toller Beispiel, um zu gucken, okay, sie kann theatralisch und so aktiv nach außen arbeiten, aber sie kann auch total authentisch und intim die wahre Geschichten erzählen und das ist auch sehr besonders. Und vom Interview, mir ist besonders gefallen, ihr Interview, was sie dem All About Jazz gegeben hat, ein ziemlich großes Interview. Bitte lesen und verbreiten.
1: Tatjana, vielen Dank, hast du dir Zeit genommen und dich ins Werk und ins Leben von Camille Berthaud eingearbeitet. Das hat großen Spaß gemacht. Vielen Dank dafür. Das war die Jazz Collection.
2: Danke dir.
1: Mein Name ist Roman Hoschek und fürs letzte Stück nimmt uns Camille Berthaud jetzt noch mit nach Brasilien. Wir hören ins Album «Vos e Vocês» hinein, auf dem sie mit unterschiedlichen Brasil-Musikerinnen und Musikern kollaboriert. Wie mit dem Trio Corrente. Tatjana, Camille Berthaud singt hier auf Brasilianisch. Wie wirkt das auf dich?
2: Sehr authentisch und tatsächlich phonetisch liegt ja portugiesische Sprache sehr nah an französische Sprache, auch mit diesem nasalen Sound. Das ist zum Beispiel für sehr viele ein versteckter Stimmzugang. Und bei ihr klingt das so wieder leicht, weil das schon in ihrer Natur ist, ne? Que bon. Und dann Corazon, so diese Nasalität im Klang. Deswegen hätte ich nicht gewusst, dass sie Französin ist, würde ich behaupten, vielleicht kommt sie aus Portugal oder Brasilien.

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1: Und hier ist es jetzt Zeit für jazz.ch, unsere Sendung für Jazz aus der Schweiz oder mit Schweiz Bezug. Heute mit einer Band, die gerne Straßenmusik macht und sich Straßenköters nennt. Mit dem Schweizer Schlagzeuger Matthias Künzli als Gast, jetzt dann gleich, der seit bald 30 Jahren in den USA lebt und arbeitet, aber immer wieder gerne seine alte Heimat besucht. Und gleich zu Beginn jetzt mit einer Sängerin, die einem alten Schweizer Volkslied neuen Drive gibt. Dela Hüttner. Mein Name Jodok Hess. Viel Vergnügen.
2: Schäfer ist

0: Fernsehen.
1: Dela Hüttner hier in jazz.ch mit dem alten Schweizer Volkslied von der Schwalbe, die dem Mädchen davon abratet zu heiraten. Jeffasch qua du Randoulin, gespielt mit viel Vorwärtsdrive in einem 7/8-Takt. Und es wäre jetzt nicht überraschend, wenn Dela Hüttner auf ihrem aktuellen Album auch noch andere rätoromanische Lieder sich zu Herzen genommen hätte. Aber die Hauptinspiration für Dela Hüttner, die Zürcher Sängerin, die auch gerne Chöre leitet und an der MKZ, also am Musikschule Konservatorium Zürich, auch unterrichtet. Die Hauptinspiration für Dela Hüttner war dieses Mal die englische Dichterin Emily Dickinson. Deren Texte haben sie zu mehreren Songs inspiriert und davon hören wir uns dann noch einen an. Zum Schluss heute in jazz.ch. Aber jetzt zuerst reduzieren wir das Klangbild hier. Der Gesang fällt weg, der Bass fällt weg, auch ein Harmonieinstrument gibt es nicht mehr. Und was bleibt? Genau, der Rhythmus. Gespielt üblicherweise von einem Schlagzeuger oder von einer Perkussionistin. Aber mal ehrlich, auch wenn das Schlagzeug-Solo ja häufig der Moment ist in einem Konzert, der die Leute von den Sitzen reißt, einen ganzen Abend, ein ganzes Konzert lang nur Schlagzeug, Schlagzeug, Solo, ist das wirklich interessant? Matthias Künzli findet unbedingt und legt ein Schlagzeug-Solo-Album vor, wobei ja vielleicht schon diese Bezeichnung ein bisschen zu kurz greift. Das ist eben sehr viel mehr hier als einfach Schlagzeug-Solo. Aber hören wir doch kurz rein, bevor Matthias Künzli bei mir als Gast vorbeikommt. Das hier ist «Cycles».

0: Cycles, so heißt diese Nummer vom aktuellen Soloalbum von Matthias Künzli, Schweizer Schlagzeuger, der seit mittlerweile 30 Jahren in den USA wohnt und arbeitet. Im Sommer ist er regelmäßig auch in der Schweiz anzutreffen und hat auch heute den Weg zu mir ins Studio gefunden hier. Matthias, diese Nummer gerade, Cycles, hast du das eigentlich in mehreren Spuren übereinander aufgenommen oder alles aufs Mal?
1: Das ist alles aufs Mal. Mit meinen zwei Händen und zwei Füßen und alles live. Die ganze Platte ist eine Live-Improvisation eigentlich.

0: Und wie heißen jetzt all diese Instrumente jetzt hier in dieser Nummer? Kannst du uns die mal kurz vorstellen?
1: Ja, da habe ich so ein Setup. Es ist eigentlich mehr oder weniger dasselbe Setup für die ganze Platte mit so kleinen Variationen drin. Aber da habe ich eine Rammtrommel auf meinem linken Bein so aufgestützt. So
0: Lap-Style. Also ziemlich groß, oder?
1: Ja, die ist ziemlich groß. Die ist, glaube ich, 20 Inches. Das heißt, wie eine so mittlere Bassdrum. Und dann ist die aber nicht tief, sondern hat nur so einen schmalen Rahmen in dem Sinne, also deshalb auch Rahmentrommel. Und dann habe ich ein oder zwei so japanische, ganz dünne Trommeln mit einem Metallreifen und wahrscheinlich ist das Geißenfell. Und dann ein paar Glocken, die sind von Pete Engelhardt gemacht. Das ist so ein Tuned Metal Percussion Maker irgendwie. Also der ist wahrscheinlich mittlerweile 85 Jahre alt. So die Glocken, die man hört, ding, dong, ding, sind dann sein und dann Becken und noch ein paar kleine Glöcklein und so irgendwie so ein Setup und dann eine Bassdrum, die ist dann selber auch 26 Inches groß, das ist dann so ein ziemlich großes Teil und alles eher offen und luftig gestimmt

0: Das ist das Setup, nicht, dass du immer aufstellst, sondern das ist jetzt für diesen Tag war das das Setup.
1: Das war ein Setup, das ich aufgestellt oder so gewählt habe für ein Projekt, das ich machte dazu mal für einen Kumpel von mir. Und dann habe ich das Setup irgendwie so gemacht und wurde echt so ein bisschen überraschend inspiriert von dem Ganzen und habe mich hingesetzt und habe gedacht, ja gut, okay, spiele ich mal ein bisschen und mache mal ein bisschen so kürzere, ein bisschen längere so Teile und improvisiere. Und dann, das war dann der erste Nachmittag, das war wahrscheinlich vielleicht 45 Minuten habe ich da irgendwie gespielt, vielleicht eine Stunde. Und dann am nächsten Nachmittag nochmal eine halbe Stunde und dann habe ich the best of, nach meinem Gusto habe ich dann einfach genommen, bumm. Und so ist es, also nichts editiert, nichts geflickt, nichts geschoben.
0: Das eben ist keine Spuren übereinander.
1: Nichts, nicht. So alles nur live und alles nur improvisiert und so gut wie möglich Kompositionen versucht zu basteln. Spontane Komposition, das ist ja eigentlich, Improvisation ist ja eigentlich spontanes Komponieren, wenn man das so aussprechen will.
0: Wir sind ja auf dem Weg jetzt zum Studio an einem großen Abfallcontainer vorbeigelaufen mit so Metall. Abfall drin, so wie ein Schrottplatz, ein kleiner in einem Container. Du bist sofort dahin gegangen und hast ausprobiert, ob irgendetwas klingt. Ist das so diese Neugier, die du immer noch hast?
1: Ja, auf jeden Fall.
0: In diesen Jahren. Wie lange bist du Schlagzeug?
1: 37 Jahre, glaube ich. Irgendwie sowas
0: ähnliches. Und immer noch kannst du nicht vorbeigehen an einem Altmetall, ohne das auszuprobieren.
1: Ja, nein, ich meine, Abfall, was klingt, gehört mitzunehmen.
0: Warum ein Solo-Schlagzeug-Album? Ich meine, wir sind in den Zeiten von Playlist auf allen Streaming-Diensten. Ein Stück hat nach 10 Sekunden eine Hook zu haben. Man will reingezogen werden. Was du machst, ist das pure Gegenteil. Es ist eine Musik, wo ich mich darauf einlassen muss. Es gibt keinen Text, keine Botschaft irgendwie. Warum ein Schlagzeug- oder Perkussions-Solo-Album?
1: Ja, deshalb fahre ich ja auch einen 23 Jahre alten Toyota Matrix, der fast auseinanderfällt. Also kommerziell ist das wahrscheinlich nicht das Schleiste. Aber ich bin natürlich auch sehr breit gefächert unterwegs. Ich selber jetzt als Sideman, als Musiker, Schlagzeuger, Perkussionist und so, dann komme ich natürlich auch in ganz verschiedene Stile rein und mache ja zum Teil auch, ja, spiele auch auf Platten, wo dann der Hook nach 10 Sekunden kommen muss und so. Das. Aber jetzt für mich selber, ja, ganz ehrlich gesagt, war das auch nicht wirklich geplant, dass ich da jetzt eine Platte mache draus eigentlich. Das war ja aufgestellt, dieses Setup, für was anderes. Aber ich denke, nach ein paar Monaten habe ich das dann immer mal wieder aufgemacht, die Sessions, und mir überlegt, ja, irgendwie dürfte man doch auch mal ganz was Nacktes wieder mal raushauen. Dieses Album ist jetzt einfach so roh und so nackt und so exponiert, wie es eigentlich nur geht. Da kriegt man einen Einblick in meinen dazumaligen Nachmittag.
0: Nach deiner Werkstatt hier?
1: Ja, irgendwie meine Werkstatt und mein Spielplatz fast eigentlich.
0: Und dieser Spielplatz hat ja eine immense Tradition eigentlich, oder? Also ich, Perkussion als Instrument, ich stelle mir da, also es kommt nach der Stimme wahrscheinlich als erstes Perkussion, ich stelle mir irgendwelche Menschengruppen in grauer Vorzeit vor, übernatürlich die Sklaven aus Westafrika, die ihre Perkussion und alles mitgenommen haben in diese neue Welt, bis vielleicht jetzt in die Schweiz einem Schlagzeuger wie Pierre Favre, der mit dafür verantwortlich ist, dass gerade in der Schweiz auch eine sehr lebendige Schlagzeugtradition zu finden ist. Was interessiert dich an dieser Traditionslinie am meisten?
1: Jetzt gerade, wo du die Schweizer Tradition oder die Schweizer Schlagzeuger Lineage irgendwie angesprochen hast mit Pierre Favre, und da gibt's natürlich andere Namen. Das ist mir schon immer irgendwie am Herzen gelegen, muss ich schon sagen. Ich habe eigentlich auch den Drang, das Ganze so ein bisschen weiterzumachen, wenn es irgendwie geht. Also das gibt's ja wahrscheinlich auch einiges, von dem ich jetzt noch nichts gehört habe, oder auch Schlagzeugerinnen und Schlagzeuger, die das irgendwie machen. Aber ich habe schon so meine Teenage-Tage

0: wahrscheinlich einfach einiges reinkommt an Einflüssen.
1: Eben auf diesem Instrument oder auf diesen Instrumenten, die extrem alte und tiefe Wurzeln haben. Du selber hast ja deine Wurzeln etwas gekappt eigentlich, als du in den 90er Jahren in die USA gegangen bist. Du hast nach New York für ein paar Jahre und seit vielen Jahren jetzt schon bist du in L.A. Wie lange eigentlich in L.A. jetzt?
0: Jetzt schon seit 10 Jahren.
1: Seit 10 Jahren wieder. Bist du dort jetzt verwurzelt eigentlich?
0: Ja, nicht wirklich. Also verwurzelt bin ich schon vor allem hier, also in der Schweiz, obwohl ich mit 19 ausgewandert bin jetzt schlussendlich. Ja, das kann man jetzt, glaube ich, so sagen, nach 30 Jahren. Damals war es ja nicht der Plan. Also es wäre irgendwie, der Plan wäre gewesen, 1 oder 2 Semester studieren zu gehen. Und dann, ja, ist es so gekommen, wie es gekommen ist. Ich denke, die Wurzeln spüre ich schon vor allem hier in der Schweiz. Und dann an zweiter Stelle wäre New York. Aber das ist auch nicht, ich komme ja auch nicht aus New York. Da habe ich mir irgendwie wahnsinnig wohlgefühlt, weil es so ein Multikulti-Hotpot ist von Leuten, die dann einfach alle miteinander wollen und müssen und einfach tun. Das ist für mich eine angenehme Umgebung in dem Sinne.
1: Was findest du denn jetzt in L.A., was dir hier fehlt, mal so gefragt?
0: In der Schweiz fehlen würde. Gut, ich wohne seit 30 Jahren nicht mehr in der Schweiz, aber ich denke, ja, das Meer. Nee, ist schon...
1: Gibt es auch in Italien so.
0: Ja, genau. Ja, aber du hast gesagt, hier. Also. Ja. Ich schwimme natürlich jeden Tag in irgendwelchen Gewässern. Das ist so meine Lieblingsaktivität. Ja, ich denke, die Internationalität ist schon auch ansprechend. Das ist in L.A. auch okay. Es ist so ein bisschen anders. Es verhält sich, das Ganze ist so ein bisschen ein anderer Speed in L.A. als in New York. Also L.A. hat sich schon ganz anders angefühlt, jetzt auch schon von Anfang an, als jetzt New York war für mich.
1: Also entspannter, quasi, oder?
0: Eher langsamer, entspannter. Das ist entweder gut oder nicht gut. Das kommt ein bisschen auf den Charakter drauf an. Aber dann auch ein bisschen verteilter und irgendwie, für mich war es jetzt so ein bisschen ein harziger Anfang. Also ja, aber das ist natürlich auch nicht vergleichbar. Ich bin mit 25 nach New York gezogen und damals hatte ich schon wirklich Dutzende von Kumpels und oder Freunde, MitmusikerInnen, die schon vor mir hingezogen sind und da hatte ich schon ein Netzwerk. Ja. Und das Netzwerk hatte ich dann halt nicht, wo ich dazu mal nach L.A. gezogen bin. Von dem her ist es auch nicht ganz fair, die zwei Erfahrungen irgendwie so zu vergleichen. Man ist älter, man hat das ganze Netzwerk nicht mehr und dann ging es länger, bis man da irgendwie so ein bisschen reingekommen ist. Aber mittlerweile ist es okay und ich bin in gewissen Kreisen da ziemlich vernetzt und es kommt jetzt doch auch einiges an Arbeit aus L.A., weil da gab es Jahre, da habe ich irgendwie wahrscheinlich das meiste Geld, das ich verdient habe, nicht in L.A. verdient. Immer irgendwie durch Connections von früher noch. Und jetzt gibt es mittlerweile Sachen, die in L.A. entstanden sind. Leute, die ich da kennengelernt habe, weil ich eben da war. Und das fühlt sich jetzt langsam ein bisschen echter an jetzt auch für mich. Ja.
1: Tauchen wir doch noch einmal ein, wenn wir schon kein Mehr zu bieten haben, dann in die Musik. One for All ist eines der Stücke, das sich möglicherweise abhebt von allen anderen. Da gibt's nämlich auch Synthes drauf,
0: die spielst du nicht selber. Ja, nee, die spiele ich nicht selber. Das ist ein Kumpel von mir, der heißt Peter Adams, aber sein Künstlername, da heißt er Spotlight Floodlight. Das ist sein Künstlername für diese Art von Musik, die er da macht. Und ich habe ihn kennengelernt und habe dann irgendwie das Gefühl gehabt, es wäre eigentlich noch cool, wenn ich ihm einen von meinen Tracks schicke und dann mein Zeugs würde dann seinen modularen Synthi triggern. Und er kann dann immer noch ein bisschen rumschieben und finden, ja, ein bisschen so, vielleicht hier. Aber dann haben wir das so gemacht und das ist schlussendlich für ihn so halb improvisiert, aber mein Zeugs hat schon existiert, wo er dann seinen musikalischen Senf dazu gegeben hat. Aber es war eigentlich eine coole Art und Weise, was zu kreieren. Ja, er war dann sofort zu haben und hat mir dann das ganze Zeugs mal geschickt und haben es zusammen gemischt und es war eigentlich auch ganz, soll ich sagen, ein sehr unkomplizierter Vorgang, das Ganze.

Spotlight Floodlight, a.k.a. Peter Adams an den Synthesizern, als Gast hier für den Perkussionisten Matthias Künzli mit wunderbar entschleunigter Musik, die zu finden ist auf dem aktuellen Soloalbum von Matthias Künzli, Boundless Reasons to Admire the Moon. Exklusiv hier in jazz.ch, das Album erscheint am 31. Juli auf ATI Europa Records. Straßenmusik mit den Straßenköters gibt's jetzt dann gleich noch hier in jazz.ch. Zuerst aber gibt's jetzt hier noch neue Musik der Band um den Saxophonisten Kosti Topalidis.

El Greco, so nennt er sich nur auf der Homepage von Heridos de Sombra, seiner Band. Der Badener Saxophonist mit spanischen und griechischen Wurzeln, Kosti Topalidis. Seine Band Heridos de Sombra gibt es seit rund 15 Jahren. Das aktuelle Album, das ist eigentlich mehr ein sogenanntes EPK, ein Electronic Press Kit, also kein ausgewachsenes Album, was ja manchmal auch reicht für einen ersten Eindruck. Im Falle dieser Band würde man sich ein ganzes Album aber wünschen. Die Heridos de Sombra funktionieren zwar einerseits als Partyband, da steht also eher die Unterhaltung im Vordergrund und vielleicht weniger die Innovation. Die Eigenkompositionen des Bandleaders Kosti Topalidis aber, die überzeugen durch ihre Mischung aus afro-kubanischen Grooves mit immer wieder überraschenden Wendungen. Sehr schön auch diese Nummer hier, Cositas de la Vida.

Kostitopolitis an den Saxophonen, Marcel Tommy am Piano, David Mäder am Bass und Yorgos Mikirotsis an der Perkussion waren das hier in der Band Heridas de Sombra mit eben dem Bandleader und Komponisten Kostitopolitis. Und hier jetzt in jazz.ch widmen sich die Straßenköters einem Jazz-Klassiker. Le Coiffeur heißt der. Die Straßenköters, vielleicht noch kurz, so nennt sich eben die Straßenmusikband um die Saxophonisten Raphael Schild und Tobias Pfister. Mehr dazu gleich nach eben dieser Nummer, geschrieben vom Saxophonisten Dexter Gordon, Le Coiffeur.

Raphael Walter und Lukas Mantel an Bass und Schlagzeug machen den kunstvollen musikalischen Teppich hier für die beiden flinken Saxophonisten Raphael Schild und Tobias Pfister. Und von einem großen Saxophonisten geschrieben wurde auch dieser Jazzklassiker Le Coiffeur von Dexter Gordon, wie gesagt. Wobei das mit dem Coiffeur in diesem Fall auch noch eine etwas andere Bewandtnis hat. Das sind nicht einfach zwei Saxophonisten, die einem großen alten Saxophonisten die Referenz erweisen. Oder nicht nur, die Band nennt sich ja, ich habe es vorhin gesagt, Straßenköters. Und das bezieht sich unter anderem darauf, dass die vier seit vielen Sommern jedes Jahr gemeinsam Straßenmusik machen. Im Sommer 2025, offenbar auch in Nizza, französisch Nice, geschrieben aber wie nice auf Englisch. Gut, und vor einem Auftritt gingen die dann alle zu einem Friseur und hatten danach was? Genau, nice hair oder eben nice hair, Nizza-Haare. Klar wurde dieses Wortspiel zu einem Stücktitel.

Raphael Walser und Lukas Mantel am Bass und Schlagzeug. Dazu die beiden Saxophonisten Raphael Schild und Tobias Pfister mit dem Gast und auch Komponisten von dieser Nummer hier an den Tasten Lukas Fingerlos. Das sind die Straßenköters mit diesem von der Aufnahme her vielleicht etwas handgemachten, aber toll gespielten Album Nice Hair hier bei jazz.ch. Sie finden das Album auf Bandcamp. Und zum Schluss noch einmal zurück zur Sängerin Dela Hüttner. Sie nennt stolz einen Band mit den sämtlichen Werken von Emily Dickinson ihr eigen und einige dieser Texte haben sie zu Musik inspiriert. Entstanden ist daraus das Album Pause for a Moment. Und diesen Wunsch, den formuliert Dela Hüttner auch im Cover-Booklet, nehmen Sie sich manchmal eine Auszeit, die tut gut, schreibt Dela Hüttner da. Und was gibt es Besseres in einer kleinen Auszeit als Musik zu hören? Voilà, das hier ist zum Schluss von jazz.ch noch Dela Hüttner mit ihrer Band und mit der Nummer «The Skies Can't Keep Their Secret». Davor sage ich Tschüss. Die Angaben zu den gespielten Stücken, die finden Sie bei uns in den Shownotes von jazz.ch. Mein Name ist Jodo Kess. Bis zum nächsten Mal.

0: Die Nachrichten von SRF um 10 mit Manuel Risi und diesen Themen. Strengere Regeln im Umgang mit TikTok, Instagram und Co. Frankreich verbietet soziale Netzwerke für Kinder unter 15 Jahren. Dann neue Blockade für Frachtschiffe im Roten Meer. Die mit Iran verbündete Houthi-Miliz hat offenbar zwei mit Öl beladene Tanker zur Umkehr gezwungen. Das Wetter, es wird meist sonnig morgen bei 25 bis 29 Grad. In Frankreich hat das Parlament am Abend einen Gesetzesentwurf verabschiedet, der Kindern unter 15 Jahren die Nutzung sozialer Netzwerke verbietet. Ab dem 1. September dürfen sie keine neuen Konten mehr erstellen. Für bereits bestehende Konten ist eine Übergangsfrist vorgesehen von 4 Monaten. Nach dem Senat hat auch das Abgeordnetenhaus der Vorlage mit großer Mehrheit zugestimmt. Ein solches Gesetz ist eine Premiere in Europa. Bisher sind Social-Media-Verbote für Kinder etwa in Australien, Indonesien und Malaysia in Kraft. Zudem weitet das Gesetz das Handyverbot an Schulen aus, von der Primar- und Mittelstufe auch auf die Oberstufe. Präsident Emmanuel Macron hatte sich persönlich für das Verbot stark gemacht. Strafen für Eltern oder Kinder sind dabei nicht vorgesehen. Stattdessen sollen die Betreiber von sozialen Netzwerken entsprechende Altersbeschränkungen in Kraft setzen. Ein solches Verbot habe durchaus Rückhalt bei der französischen Bevölkerung. Das sagt SRF-Frankreich-Korrespondentin Miriam Mattis.
1: Viele Französinnen und Franzosen befürworten inzwischen strengere Regeln für soziale Medien und eben vor allem Eltern, die sich beim Umgang ihrer Kinder mit TikTok, Snapchat oder Instagram häufig überfordert fühlen. Die Jugendlichen selber, die sehen das natürlich deutlich kritischer. Für viele sind soziale Netzwerke ein zentraler Teil des Alltags und der sozialen Kontakte. Gleichzeitig zeigen Studien aber auch, dass viele junge Menschen selber das Gefühl haben, zu viel Zeit online zu verbringen. Der Handlungsbedarf wird deshalb auch von Kritikern des Verbots kaum bestritten. Umstritten ist vor allem die Frage, ob ein Verbot denn der richtige Weg ist.
0: Das sagt Frankreich-Korrespondentin Miriam Mattis. Gestern hatte die mit dem Iran verbündete Houthi-Miliz in Jemen eine Seeblockade für Schiffe aus Saudi-Arabien angekündigt. Heute nun meldet die Miliz, 6 Schiffe im Roten Meer seien dadurch zur Umkehr gezwungen worden. Eine unabhängige Bestätigung dafür gibt es nicht. Allerdings zeigen Schifffahrtsdaten der Londoner Börse, dass 2 Tanker umgekehrt sind und nun wieder in Richtung Suezkanal fahren. Die Tanker fahren unter den Flaggen Singapurs und Liberias und haben in Saudi-Arabien Rohöl geladen, das für China und Indien bestimmt ist. US-Präsident Donald Trump reagierte auf Befürchtungen hinsichtlich eines neuen Engpasses bei der Energieversorgung. Falls die Houthis ihre Drohungen wahrmachten, würden die USA die Angelegenheit regeln, sagte er vor Medienvertretern. Italiens Regierungschefin Giorgia Meloni hat sich zum Tod eines Marokkaners bei einem Polizeieinsatz in Bologna geäußert. Meloni forderte eine vorurteilsfreie Aufklärung und verurteilte zugleich die Proteste gegen Polizeigewalt in mehreren Städten. Dabei wurden letzte Nacht Dutzende Demonstrierende und Polizeikräfte verletzt. Der 42-jährige Marokkaner starb am Sonntag, nachdem Polizisten ihn minutenlang zu Boden gedrückt hatten. Auch heute protestieren etwa in Mailand, Neapel und Florenz erneut tausende Menschen gegen Polizeigewalt. Und damit zum Sport und einer Meldung vom Fußball. In der 2. Qualifikationsrunde der Champions League hat Schweizer Meister Thun im Hinspiel gegen Dinamo Zagreb aus Kroatien unentschieden gespielt. Die Partie in Thun endete 1:1. Und dann noch zum Radsport. Der Belgier Remco Evenepoel hat die 16. Etappe der Tour de France gewonnen. Der Olympiasieger und Weltmeister setzte sich im Einzelzeitfahren auf den 26 Kilometern von Evian-le-Bain nach Donau-le-Bain vor dem Slowenen Tadej Pogacar durch. Pogacar bleibt Führender im Gesamtklassement. Und damit zu weiteren Meldungen des Tages in der Übersicht. Israel hat eine besetzte Stadt im Süden des Libanons an die libanesische Armee übergeben. Gemäß einer Vereinbarung zwischen den beiden Ländern soll sich die israelische Armee aus bestimmten Zonen im Süden des Libanons zurückziehen. Die libanesische Armee soll die Kontrolle übernehmen und gleichzeitig soll die Hisbollah-Miliz entwaffnet werden. Die Hisbollah lehnt das Vorgehen ab, sie war nicht an den Gesprächen beteiligt. Der US-Technologiekonzern Microsoft spannt mit der französischen Firma Mistral AI zusammen. Mistral ist der größte europäische Anbieter von künstlicher Intelligenz. Es gehe um eine Vereinbarung in Höhe von mehreren Milliarden Euro. Den genauen Betrag nennen Microsoft und Mistral AI nicht. Die Schweizer Exporte haben von April bis Juni zugenommen, um fast 9% gegenüber dem Vorquartal. Es ist dies das erste positive Quartal nach über einem Jahr. Mit Exporten von mehr als 73 Milliarden Franken ist es das dritthöchste Ergebnis der Geschichte. Während die Ausfuhren in die USA um 20% zulegten, stagnierten die Ausfuhren nach Europa. Wir kommen zu den Börsendaten von 22.05 Uhr, geliefert von SIX. Der Swiss Market Index schließt bei 14.289 Punkten, plus 0,3%. Der Dow Jones Index in New York stand kurz vor Schluss bei plus 0,7%. Der Euro wird zu 92,67 Rappen gehandelt und der Dollar zu 81,26 Rappen. Die Wetteraussichten: in der zunehmend klaren Nacht kühlt es auf rund 10 Grad, im Süden auf 14 Grad ab. Morgen ist es dann meist sonnig bei Höchstwerten zwischen 25 und 29 Grad. Das waren Nachrichten von Radio SRF, verantwortlich Konrad Muschk.
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0: Die Nachrichten von SRF um Mitternacht mit Mario Stuani. Erst der Verteidigungsminister, jetzt muss auch der Armeechef gehen. In der Ukraine sorgt ein Streit über die militärische Strategie für einen personellen Umbau. Dann strengere Regeln im Umgang mit TikTok und Instagram. Frankreich verbietet soziale Netzwerke für unter 15-Jährige. Die Wetteraussichten: nach einer frischen Nacht ist es später meist sonnig bei 25 bis 29 Grad. Der Druck auf der Straße zeigt Wirkung. Seit Tagen demonstrieren in der Ukraine Menschen gegen die Entlassung des populären Verteidigungsministers Michailo Fedorov. Dieser und Armeechef Oleksandr Sirski hatten sich zerstritten. Nun muss auch Armeechef Sirski gehen. Aus Kiew berichtet Stefan Lag von der ARD.
1: Der Wechsel an der Spitze der ukrainischen Armee war von vielen Beobachtern erwartet worden. Präsident Volodymyr Zelensky hat am Abend den bisherigen Oberbefehlshaber Oleksandr Sirski entlassen. Neuer Armeechef wird Michailo Drapati. Zudem kündigte Zelensky eine Neubesetzung des Generalstabs an. Mit diesem Schritt erfüllt der Präsident eine zentrale Forderung der Proteste, die seit der Entlassung von Verteidigungsminister Michailo Fedorov in Kiew und in anderen ukrainischen Städten stattfinden. Die Demonstrierenden verlangten neben der Rückkehr Fedorovs auch die Ablösung Sirskis. Fedorov gilt bei seinen Unterstützern als moderner Reformer. Ihm werden wichtige Neuerungen im Drohnenkrieg sowie mehr Transparenz im Beschaffungswesen des Militärs zugeschrieben. Kritiker warfen Sirski vor, diese Reformen ausgebremst zu haben. Das hatte der General selbst stets zurückgewiesen. Trotz der Kritik zählt Sirski zu den erfahrensten Militärs des Landes. Zelensky würdigte seine Rolle bei der Verteidigung Kiews und der Gegenoffensive in der Region Kharkiv.
0: In Frankreich hat das Parlament am Abend einen Gesetzesentwurf verabschiedet, der Kindern unter 15 Jahren die Nutzung sozialer Netzwerke verbietet. Ab dem 1. September dürfen sie keine neuen Konten mehr erstellen. Für bereits bestehende Konten ist eine Übergangsfrist vorgesehen von 4 Monaten. Zudem weitet das Gesetz das Handyverbot an Schulen aus, von der Primar- und Mittelstufe auch auf die Oberstufe. Strafen für Eltern oder Kinder sind dabei nicht vorgesehen. Stattdessen sollen die Betreiber von sozialen Netzwerken entsprechende Altersbeschränkungen in Kraft setzen. Ein solches Verbot habe durchaus Rückhalt in der Bevölkerung, sagt SRF-Frankreich-Korrespondentin Miriam Mattis.
2: Viele Französinnen und Franzosen befürworten inzwischen strengere Regeln für soziale Medien und eben vor allem Eltern, die sich beim Umgang ihrer Kinder mit TikTok, Snapchat oder Instagram häufig überfordert fühlen. Die Jugendlichen selber, die sehen das natürlich deutlich kritischer. Für viele sind soziale Netzwerke ein zentraler Teil des Alltags und der sozialen Kontakte. Gleichzeitig zeigen Studien aber auch, dass viele junge Menschen selber das Gefühl haben, zu viel Zeit online zu verbringen. Der Handlungsbedarf wird deshalb auch von Kritikern des Verbots kaum bestritten. Umstritten ist vor allem die Frage, ob ein Verbot denn der richtige Weg ist.
0: Das Verbot in Frankreich ist eine Premiere in Europa. Bisher sind Social-Media-Verbote für Kinder etwa in Australien, Indonesien und Malaysia in Kraft. Wer im Kanton Genf in öffentlichen Bädern schwimmen geht, darf dabei vorerst wieder ein Badkleid tragen, das den ganzen Körper bedeckt, also auch Burkinis, wie sie manche Musliminnen verwenden. Eigentlich sind Ganzkörperanzüge und lange UV-Schutzkleidung seit Mai beim Baden verboten. Gegen das Gesetz haben aber mehrere Organisationen Beschwerde eingereicht. Das zuständige Genfer Gericht hat zwar in der Sache an sich noch nicht geurteilt, bis zu einem definitiven Entscheid gilt das Verbot aber nicht. Das berichtet das Westschweizer Radio und Fernsehen RTS. Das Gericht begründet die aufschiebende Wirkung damit, dass ein Ausschluss vom Schwimmbad für die Betroffenen gerade im Sommer problematisch sein könnte. Nach dem Tod eines Marokkaners bei einem Polizeieinsatz sind in mehreren Städten Italiens wieder Tausende auf die Straße gegangen. Proteste gab es am Abend unter anderem in Mailand, Neapel und Florenz. Bereits gestern hatte es Kundgebungen gegeben, dabei war es in Bologna auch zu Krawallen gekommen. Mehrere Dutzend Demonstrierende und Polizeikräfte wurden verletzt. Auslöser war ein Vorfall in Bologna. Ein 42-jähriger Marokkaner war am Sonntag gestorben, nachdem Polizisten ihn minutenlang zu Boden gedrückt hatten. Italiens Regierungschefin Giorgia Meloni forderte eine vorurteilsfreie Aufklärung und verurteilte zugleich die Proteste. Nach mehreren Vorfällen mit Booten vor der Küste Mauretaniens sind laut der UNO mehr als 140 Menschen tot oder vermisst. Sie hätten versucht, von der westafrikanischen Küste auf die Kanarischen Inseln und damit in die EU zu gelangen, sagte das UNO-Flüchtlingshilfswerk UNHCR. Vor rund einer Woche waren 3 Schiffe in Seenot geraten, mehr als 380 Menschen konnten gerettet werden. Zum Sport: In der zweiten Qualifikationsrunde zur Fußball Champions League hat Schweizer Meister Thun im Hinspiel gegen Dinamo Zagreb aus Kroatien unentschieden gespielt. Die Partie in Thun endete 1:1. Die Wetteraussichten für heute Mittwoch, den 22. Juli. In der zunehmend klaren Nacht kühlt es auf rund 10, im Süden auf 14 Grad ab. Heute scheint es dann meist die Sonne bei Höchstwerten zwischen 25 und 29 Grad. Das waren die Nachrichten von Radio SRF, verantwortlich Mario Storni.
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0: Wir hörten La Cimarosiana von Gianfrancesco Malipiero. Es spielte das Orchestra della Svizzera Italiana unter der Leitung von Christian Bender.
1: Hören wir nun von Joseph Haydn die Sinfonie Nummer 60 in C-Dur. Giovanni Antonini leitet das Ensemble Il Giardino Armonico.

0: Wir hörten die Sinfonie Nummer 60 in C-Dur von Joseph Haydn in einer Aufnahme mit dem Ensemble Il Giardino Armonico. Der Dirigent war Giovanni Antonini.
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Sie hörten das R aus der Orchestersuite Nummer 3 in D-Dur, Bachwerkeverzeichnis 1068 von Johann Sebastian Bach. Es spielte die Camerata Bern unter der Leitung von Thomas Füri.

Aus dem Klavierquartett Nummer 3 in C-Moll Opus 60 von Johannes Brahms erklang der Satz Andante. Sie hörten eine Aufnahme mit dem Trio Wanderer und dem Pianisten Vincent Koch.

Aus der Sinfonie in G-Dur Opus 2 Nummer 2 von Francesco Pasquale Ricci erklang der erste Satz con Brio. Jan-Willem de Vriend dirigierte das Netherlands Radio Chamber Orchestra.

Das Orchestra della Svizzera Italiana unter der Leitung von Markus Poschner spielte die Sinfonia in S-Dur von Gioachino Rossini.

0: Nicht zu langsam, dieses Stück aus dem Album Lyrische Blätter Opus 15 von Johann Karl Eschmann spielte Jeremy Filsell.
1: Auf dem Programm steht nun das Flötenkonzert in G-Dur von Friedrich Hartmann Graf. Die Flötistin Gabi Paas van Riet wird begleitet vom Südwestdeutschen Kammerorchester Pforzheim unter der Leitung von Johannes Mösus.

Sie hörten das Flötenkonzert in G-Dur von Friedrich Hartmann Graf. Die Flötistin Gabi Pass van Riert wurde begleitet vom Südwestdeutschen Kammerorchester Pforzheim. Dirigent Johannes Mösus.

Sie hörten Thema aus Schindlers List von John Williams. Das Orchestre Symphonique de Bienne stand unter der Leitung von Thomas Rösner.

0: Sie hörten Allegretto quasi andantino aus dem Klavierquintett in G-Moll Opus 49 von Enrique Granados. Das LOM-Ensemble musizierte.
1: Der deutsche Komponist und Pianist Ferdinand Ries lebte und arbeitete im späten 18., frühen 19. Jahrhundert. Hier der erste Satz aus seiner Sinfonie Nummer 7 in A-Moll, Opus 181, ein Allegro con Spirito. Es spielt das Zürcher Kammerorchester, der Dirigent ist Howard Griffiths.

Howard Griffiths dirigierte das Zürcher Kammerorchester. Aus der Sinfonie Nummer 7 in A-Moll Opus 181 von Ferdinand Ries erklang der erste Satz Allegro con Spirito.

Sie hörten das Concerto a Quattro Nummer 2 in G-Dur von Baldassar Galuppi. Das Kammerorchester Ensemble Classico spielte. Dirigent Pierre Gauchamp.

0: Die Nachrichten von SRF um 2 Uhr mit Mario Storni. Kinder und Jugendliche unter 15 Jahren dürfen in Frankreich künftig keine sozialen Netzwerke mehr nutzen. Das Parlament hat ein entsprechendes Gesetz angenommen. Es soll ab dem 1. September gelten. Für bereits bestehende Social-Media-Konten gilt eine Übergangsfrist. Zudem weitet das Gesetz das Handyverbot von der Primarschule und Mittelstufe auch auf die Oberstufe aus. Strafen für Eltern oder Kinder sieht das neue Gesetz nicht vor. Stattdessen sollen die Betreiber von sozialen Netzwerken entsprechende Altersbeschränkungen in Kraft setzen. Präsident Emmanuel Macron hatte sich persönlich für das Verbot stark gemacht. Ein solches Gesetz ist eine Premiere in Europa. Bisher sind Social-Media-Verbote für Kinder etwa in Australien, Indonesien und Malaysia in Kraft. Zwei Meldungen in Kürze. Nach tagelangen Protesten hat Präsident Volodymyr Zelensky den ukrainischen Armeechef Oleksandr Sirski entlassen. Auslöser der Demonstrationen war die Entlassung des populären Verteidigungsministers Michailo Fedorov, der mit Sirski über die Kriegsführung gestritten hatte. Zelensky kündigte nun an, Fedorov eine neue Führungsaufgabe im Bereich Verteidigungstechnologie anzubieten. Und in den öffentlichen Schwimmbädern des Kantons Genf sind Burkinis und andere Ganzkörperbadeanzüge vorerst wieder erlaubt. Das entsprechende Verbot gilt seit Mai. Mehrere Organisationen haben jedoch Beschwerde dagegen eingereicht. Bis zu einem endgültigen Gerichtsentscheid ist das Verbot nun ausgesetzt. Das Genfer Gericht begründet dies unter anderem damit, dass ein Ausschluss vom Schwimmbad für Betroffene gerade im Sommer problematisch sein könnte. Eine KI-Anwendung des Anbieters OpenAI hat bei einem Test unerwartet einen eigenständigen Cyberangriff ausgelöst. Nach Angaben des Unternehmens gelang es dem Programm, aus einer abgeschotteten Testumgebung auszubrechen, selbstständig ins Internet zu gelangen und dann Systeme der KI-Plattform Hugging Face anzugreifen. Dafür habe die Anwendung zuvor unentdeckte Sicherheitslücken ausgenutzt. OpenAI spricht von einem beispiellosen Cybervorfall und kündigte an, die Sicherheitsvorkehrungen zu verstärken. Fachleute warnen seit längerem davor, dass KI künftig für hochentwickelte Cyberangriffe eingesetzt werden könnte. Zum Sport. In der zweiten Qualifikationsrunde der Fußball Champions League hat Schweizer Meister Thun im Hinspiel gegen Dinamo Zagreb aus Kroatien unentschieden gespielt. Die Partie in Thun endete 1:1. Und abschließend die Wetteraussichten. Der Mittwoch bringt viel Sonnenschein bei 25 bis 29 Grad. Das waren die Nachrichten von Radio SRF, verantwortlich Mario Storni.
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